0: Welcome back hier im Sputnik Popkult. Wir hören gerade von einer der spannendsten jungen Stimmen in der deutschsprachigen Literatur, Ruth Maria Thomas. Sie kommt aus Cottbus, lebt heute in Leipzig und hat mit ihrem Debütroman Die schönste Version 2024 richtig viel Aufmerksamkeit bekommen. Darin erzählt sie von einer jungen Frau, die auf eine toxische Beziehung zurückblickt und versucht zu verstehen, wie Gewalt und Liebe zusammenpassen. Jetzt ist ihr zweiter Roman, Die zweitgrößte Liebe, erschienen. Im Mittelpunkt steht Michelle aus der Lausitz, die nach einem Neuanfang auf Henry trifft. Die beiden verlieben sich, kommen aber aus völlig unterschiedlichen sozialen Welten. Und der Roman erzählt von Liebe, Herkunft, Geld und den Unterschieden zwischen Arm und Reich. Und wir haben Ruth Maria Thomas interviewt, haben über ihre Bücher gequatscht, das Schreiben und ostdeutsche Lebensrealitäten. Und neben dem Ostfaktor haben ihre beiden Romane noch was gemeinsam. Es geht um Frauen, die gehen. Und dieses Überthema war unter anderem inspiriert von einem Zitat, das bei Ruth mal hängen geblieben ist.
1: Hier steht ja ganz vorne drin, da ist sie, eine Frau, die ins Unbekannte taucht und sie ist hellwach. Otessa Moschweg, mein Jahr der Ruhe und Entspannung. Ich fand dieses Bild, das ist der letzte Satz aus ihrem Roman, ich fand das Bild so stark und dann hatte ich Michelle im Kopf, wie sie so geht in dieses Leben und dann hat sich das alles so aufgeschlüsselt und dann hatte ich relativ schnell diese erste Szene, wo quasi der Blutspritzer am Badewannenrand ist und Henry, ihr Partner, in die Wohnung kommt und die Wohnung ist leer, sie ist weg. Also ihre Sachen hängen teilweise noch da, ein paar sind weg, ihr Handy ist aus und Michelle ist nicht mehr da, alle Fenster offen. Und dann habe ich so quasi darauf hingeschrieben, das am Ende aufzulösen. Ja, und das war so mein Leitrahmen.
0: Sie liebt es in ihren Büchern, schöne Fassaden zu malen, um dann nach und nach dahinter zu luken. Beide Bücher beginnen nämlich erstmal mit einem Happy Couple. Vermeintlich.
1: Ja, ich finde schon so geil, so große Bilder. Ich liebe ja auch epische Filme und Kunstwerke und hier irgendwie starke Bilder. Und ich schreibe da gerne rein und dann suche ich mir die kleinen Risse und Ecken und Kanten, die Bilder so zum Wackeln und zum Einstürzen bringen können. Und das interessiert mich krass, da diese Ambivalenzen aufzutun und ja, halt hinter die Kulisse zu schauen von so Happy Couple.
0: Wichtig ist Ruth Maria Thomas beim Schreiben, die Vielfältigkeit des Lebens irgendwie unterzubringen und abzubilden. Also ihre Bücher sind jetzt keine Happy Ever After Romane wie Cinderella.
1: Voll, das ist auch immer so ein bisschen mein Anspruch. Also das Leben ist extrem wunderschön, super kitschig und toll sein, aber es kann auch brutal und grausam sein. Viel grausamer als jedes Buch. Und ja, diese beiden Gegensätze halt in meinen Büchern zu haben, das ist so ein bisschen mein Wunsch.
0: Also wenn ihr gerade wieder was Neues zu lesen braucht oder auch Literaturfans in der Familie oder im Freundeskreis habt, dann merkt euch Ruth Maria Thomas und die zweitgrößte Liebe. Es geht um Liebe, Geld, Herkunft und die Frage, wie unterschiedlich Menschen ins Leben starten. Und das Ganze ist vor allem ehrlich, intensiv und ziemlich schwer wegzulegen. With the MC spiele ich euch jetzt hier im Sputnik Popkult mit Falling.

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1: Oh mein Gott, es ist eigentlich richtig traurig, aber ich höre gerade so ein langweiliges Buch und ich brauche dringend Nachschub. Deswegen bin ich richtig froh, dass Theresa aus dem Team gleich eine dicke Leseempfehlung für uns am Start hat. Und dann darf ich euch noch den neuen Song von einer meiner absoluten Lieblings-Newcomer-Künstlerinnen aus England gerade vorstellen. Ich sag nur vom Vibe her so ein bisschen Marina and the Diamonds, aber mit dickeren Eiern. You Not Us und Daddy DJ kriegt er jetzt hier erstmal mit Flipside im Sputnik Popkult.

0: Shabuzi, Born to Die. Hier ist der Sputnik Popkult. Hello. Und für mich ist ja immer Lesezeit, aber ich weiß, für viele von euch, die nicht so oft dazu kommen, ist vor allem Sommerzeit Urlaubszeit und damit Lesezeit, weil es gibt nichts Entspannteres, als mit einem guten Buch am Strand zu liegen oder auch mal im Park unterm Baum zu chillen. Und deswegen haben wir uns in der Sputnik-Redaktion mal erkundigt, was die Leute hier so lesen und so für Buchtipps am Start haben. Und Theresa hat uns letztens schon das Buch A Ship of Bones and Teeth vorgestellt und ist da wohl in einem kleinen Rabbit Hole gelandet, weil sie hat jetzt schon direkt den nächsten Tipp parat. Hey!
1: Hello! Ja, mein letzter Buchtipp war ja schon Piratenporn und ich habe mal so ausgecheckt, was die Autorin noch so geschrieben hat und bin bei Vampiren und Hexen gelandet.
0: Oha, Blood Orange heißt das Buch von Karina Halley. Bei Hexen hast du mich ja direkt. Worum geht's denn?
1: Es ist eine sehr freie Nacherzählung von Dracula. Die Haupthandlung spielt heute und es geht um eine junge Frau, die eine Hexe ist. Und jede Hexe hat in dieser Welt eine besondere Aufgabe, eine besondere Ausbildung und sie ist eine Vampirjägerin. Ihr neuester Auftrag, sie soll Dracula töten. Der wäre also die zweite Hauptfigur im Buch, lebt aber unter anderem Namen in Venedig und unterrichtet als Professor Musik an der Uni dort. Sie verbirgt ihre Hexenidentität vor ihm, um ihm näher zu kommen, stellt aber fest, dass er irgendwie gar nicht so böse ist wie vielleicht andere Vampire, die da ihr Unwesen treiben und dann passieren parallel irgendwie ganz gruselige Dinge. Und Dracula kämpft nebenbei immer wieder mit Erinnerungen an seine frühere liebe Mina und all die Inkarnationen, die er so in seinem Leben kennengelernt hat.
0: Okay, das klingt ja auch nach einer Menge Action. Warum fetzt das Buch denn so?
1: Ich habe ein Faible für Vampire und für Hexen und wenn die beide in dem Buch auftauchen, ist das natürlich mega. Der Plot ist ziemlich spannend und auch ziemlich gruselig und das ganze Buch ist auch wieder sehr spicy. Also ich wusste nicht, was man alles mit Musikinstrumenten anstellen kann.
0: Okay, Blood Orange von Karina Halley, geschrieben wie Halle. Ist also was für Fans von Fantasy und von Dark Romance Büchern. Lieben wir. Danke, Theresa. 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

mein Gott, ich freue mich wie ein Schnitzel, dass es endlich wieder neue Musik von Meek gibt. Hier ist Sputnik und die Queen ist ja wirklich der Star auf meiner Fertigmach-Playlist. Ihre Songs liefern einfach so viel Selbstbewusstsein, das ist insane. Wenn ich mal einen schlechten Tag habe, holt mich Meek da immer wieder raus. Georgia Meek heißt sie eigentlich, kommt auch noch aus meinem Lieblingsland England, na klar, und liebt es in Sachen Sound und Aussehen richtig dick aufzutragen. Ich habe mit ihr gequatscht, als ihre letzte Single Fabulous rauskam und das Ding war ja schon so ein Popgewitter voller Positivität und Euphorie. Stimmlich erinnert sie mich manchmal ein bisschen an Marina and the Diamonds, aber auf Expensive Taste, dem neuen Song, dreht Meek echt nochmal extra auf und lässt alles gleichzeitig passieren. Fette Drums, geschichtete E-Gitarren, Streicher und vor allem ihre heftige Stimme, die wirklich wie gemacht ist für Pop-Rock-Opern wie diese. Inhaltlich geht es darum, wie es sich für so einen angehenden Popstar anfühlt, zwischen der engen, dunklen Kellerwohnung in London Brixton, wo sie herkommt, und dem Glamour-Lifestyle in L.A. hin und her zu pendeln, weil sie jetzt öfter mal in Los Angeles Songs aufnimmt. Das Tolle an Meek, sie kann über sich selbst und ihr Stardom lachen und nimmt sich auch gerne mal selber auf die Schippe. Und den Song müssen wir jetzt natürlich unbedingt hören. Meek ist das für euch mit Expensive Taste hier bei Sputnik im Popkult. Viel Spaß!

Della Lefty, habt ihr gehört, mit Boston hier bei Sputnik im Popkult. Und jeder, der sagt, was, noch ein deutscher Indie-Künstler, das braucht doch keiner, ist definitiv noch nicht in den Genuss von Ivo Martins Songs gekommen. Lyrics über super relatable Themen wie das Erwachsenwerden und Red Flags beim Dating verpackt in mal sommerliche und mal melancholische Musik. Yes.

0: Darum ist Ivo einer der Acts auf der diesjährigen New Music Hotlist der ARD. Da stehen KünstlerInnen drauf, die dieses Jahr richtig abgehen könnten. Seine Karriere läuft auch schon richtig gut. Und das, obwohl er um ein Haar gar nicht Musiker, sondern Profifußballer geworden wäre.
1: Also ich habe tatsächlich Leistungsfußball gespielt für ein paar Jahre. Das hat dann auch bedeutet, so 5 bis 6 Mal die Woche dann auch wirklich dahin zu fahren. Und es war schon mein Lebensmittelpunkt. Es gab dann so einen Punkt, wo ich dann quasi nicht übernommen worden bin in die höhere Mannschaft. Das wäre dann tatsächlich Jugend-Bundesliga gewesen. Und das war so ein bisschen so der Zeitpunkt, wo ich dann nochmal gewechselt bin, aber auch schon gemerkt habe, okay, ich glaube, so jetzt eine ernsthafte Karriere, da machst du dir was vor.
0: Ja, und dann hat er das halt an den Nagel gehängt und sich auf die Musik konzentriert, die ja schon immer mit Gitarre spielen auch nebenher lief. Er ist quasi der deutsche Ed Sheeran, denn Ivo ist meistens nur mit seiner Akustikgitarre bewaffnet und schreibt seine Songs über Dinge, die ihn eben gerade beschäftigen. Und der Ed Sheeran-Vergleich ist jetzt gar nicht so sehr wegen seines Sounds, sondern wegen der Fähigkeit, ein Publikum nur mit Stimme und Gitarre um den Finger zu wickeln. Denn am Anfang seiner Karriere stand sein YouTube-Kanal, wo er sich mit Gitarren zu Leuten auf die Parkbank setzt, um gemeinsam mit ihnen einen Song über ihr Leben zu schreiben. Und das hat die Leute dann so begeistert, dass viel mehr zu Ivos Live-Shows kam, als er selbst erwartet hat.
1: Ich glaube, ich habe mich einfach von Anfang an auch über die sozialen Medien immer als jemand präsentiert, der eine Gitarre braucht und dann einfach einen Song schreiben kann. Also der jetzt einfach nicht viel Equipment oder Unterstützung braucht, um was zu kreieren. Und ich kann mir vorstellen, dass das einfach viele Leute interessant fanden und sich dachten, nee, das möchte ich auch mal live erleben.
0: Ja, wir hören mal rein. Hier ist die aktuelle Single von Ivo Martin. Von unserer New Music Hotlist Koordinaten ist das hier bei Sputnik im Popkult.
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Saucoole Samurai, ein japanisches Setting, fiese Dämonen und actionreiche Schwertkämpfe. Es kommt Anfang September ein neues Game und unser Zocker vom Dienst Alex sagt, ungefähr das kommt darin vor. Er durfte das schon mal ganz exklusiv vorzocken für uns und hat sich das Spiel natürlich ganz genau angeguckt. Onimusha Way of the Sword heißt es übrigens. Vielleicht habt ihr es ja schon erkannt, wenn ihr das verfolgt. Was es damit auf sich hat und ob das fetzt, ob wir uns darauf jetzt freuen können, das verrät er uns in knapp 7 Minuten.

0: Zimmer 90 und Summer Nights habt ihr gehört hier bei Sputnik. Und es kommt bald ein neues Game für alle, die ein japanisches Setting mit coolen Samurai, fiesen Dämonen und Schwertkämpfen feiern. Onimusha Way of the Sword heißt es. Einziger Haken, ihr müsst euch noch bis zum 4. September gedulden, bis ihr es zocken könnt. Aber unser Gamechecker Alex kann euch jetzt schon mal verraten, ob die Vorfreude gerechtfertigt ist. Hey Alex!
1: Hello, also yes, ich bin nach Hamburg gedüst, um das neue Onimusha beim Anspiel-Event über 2 Stunden anzuzocken. Klar, da sieht man natürlich auch längst nicht alles, was das Spiel so zu bieten hat, aber ich sag's mal so, nach der Session bin ich auf jeden Fall gehypt.
0: Das klingt ja schon mal vielversprechend, aber wenn du sagst, das neue Onimusha-Game, heißt das, es gibt auch alte?
1: Tatsächlich ja, denn Onimusha ist eine ganze Reihe mit mehreren Teilen und auf Netflix gibt es sogar einen Anime davon. Aber Way of the Sword ist komplett unabhängig vom ganzen Rest und hat auch einen ganz neuen Main-Character, den etwas übermütigen Samurai Musashi. Der ist coolerweise dem mittlerweile verstorbenen japanischen Schauspieler Toshiro Mifune nachempfunden. Ehrlich gesagt, bei dem Namen hat jetzt bei mir auch erstmal nichts geklingelt, aber das Gesicht kennt man auf jeden Fall, denn der Typ hat in dutzenden Filmen Samurai-Charaktere gespielt und ist eine echte Kinolegende.
0: Krass, und als Samurai verkloppt man dann die Dämonen, oder wie?
1: Ja, genau in etwa. Eigentlich wollte Musashi nämlich nach Kyoto, um zu beweisen, dass er der beste lebende Schwertkämpfer ist. Nur doof gelaufen, dass Kyoto gerade von Dämonen überrannt wird, gegen die selbst Musashi nicht ankommt. Aber eine mysteriöse Geisterfrau rettet ihm den Arsch und lebt fortan in seinem Handschuh.
0: Wo lebt sie bitte?
1: In seinem Handschuh lebt die. Das ist natürlich kein normaler Handschuh, sondern einer mit magischen Kräften, Aha. die es ihm erlauben, die Seelen der besiegten Dämonen aufzusaugen. Und die Geisterfrau ist darin quasi gefangen. Ist ja eigentlich klar.
0: Klar.
1: Aber Spaß beiseite, das ist natürlich alles ein bisschen strange. Aber beim Zocken habe ich es ehrlich gesagt gar nicht so wirklich hinterfragt, weil alles trotzdem total stimmig wirkt. Das düstere japanische Setting des 17. Jahrhunderts ist total gut umgesetzt und alles hat wirklich viel Charakter. Allen voran natürlich Musashi selbst, der sich regelmäßig darüber lustig macht, wie leicht er seine Gegner auseinandernimmt. Never had a job. Aber auch die Bossgegner haben echt so ein bisschen Personality. Einer freut sich zum Beispiel darauf, Musashi wegzusnacken. It's dinner time. Mein Favorite war aber ein Dämon, der den Leuten angeblich Wünsche erfüllt, nur leider auf die abgefuckteste Art, die ihm so einfällt. Einem alten Mann mit Schmerzen im Knie hackt er zum Beispiel gleich das ganze Bein ab und ein Ehepaar, das für immer zusammenbleiben möchte, verwandelt er in 2 Statuen.
0: Oha, dem würde ich wirklich ungern begegnen, aber das klingt schon mal alles echt cool. Ist nur die Frage, ob es natürlich auch Spaß macht zu spielen. Das klären wir gleich nach einem Song. Hier ist erstmal Bad Moms J für euch mit Hello Kitty.
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0: Hallo Kitty.
1: Tag hier im Sputnik Popkult. Mein Kollege, unser Zocker vom Dienst Alex, durfte für euch exklusiv das kommende Samurai-Action-Game Onimusha Way of the Sword schon mal vorab anzocken. Das Setting und die Charaktere sind echt stimmig, hat er mir gerade erzählt. Aber wie schaut's dann mit dem Gameplay aus, Alex? Macht das denn auch Bock?
2: Yes, also meine 2,5 Stunden sind echt wie im Flug vergangen. Das Herzstück des Spiels sind definitiv die Kämpfe und die haben es auch in sich. Wenn du Musashi zuschaust, wie er die Dämonen auseinandernimmt, willst du echt nicht an deren Stelle sein. Aber es macht einfach super viel Bock, weil jeder Schlag so einen richtigen Wumms hat. Die Kämpfe spielen sich auch schön flott und man muss echt ein bisschen aufpassen, aber es ist auch alles verdammt smooth und wenn man da gut in den Flow kommt, dann kommt man sich wirklich vor wie ein echter Schwertmeister. Von verschiedenen Schlagarten über Blocken, Parieren, Ausweichen und Finisher-Moves lässt das Kampfsystem auch keine Actionwünsche offen, aber ein Blick in den Skillbaum hat mir auch gezeigt, dass da noch massig Moves freizuschalten sind und die Kämpfe so schnell nicht langweilig werden. Denn natürlich kann man Musashi auch aufleveln und dabei auch seine Schwerter und seine Rüstung aufwerten.
1: Klingt ja richtig nice. Gibt's auch was, was dir nicht so gut gefallen hat?
2: Ja, von der Optik bin ich nicht ganz so 100%ig überzeugt.
1: Okay.
2: Also das Spiel sieht zwar durchaus schick aus, die Charaktere sind auch echt toll animiert, aber bis auf ein kleines Areal war alles sehr grau und sah dadurch eben relativ gleich und eintönig aus. Also klar, ich check schon, dass bei einer Dämoneninvasion jetzt nicht alles Regenbogen kunterbunt sein kann, aber ein bisschen mehr Farbe oder zumindest Kontrast hätte sicher nicht geschadet. Wobei ich natürlich dazu sagen muss, dass ich trotz der ausführlichen Session nur einen kleinen Bruchteil des Spiels gesehen habe und vielleicht haben spätere Gebiete ja optisch noch ein bisschen mehr Abwechslung zu bieten. Aber von dieser einen Sache mal abgesehen, hatte ich echt super viel Spaß mit Onimusha Way of the Sword und hätte am liebsten direkt weitergezockt.
1: Na, das ist doch mal eine Ansage. Also, fett markieren im Kalender. Am 4. September erscheint Onimusha Way of the Sword für PC, Xbox, PlayStation und Switch 2.

0: 2018.
1: Neuer Nachschub von Dasha hier bei Sputnik. In ihrem neuen Song hört man quasi die Billig-Whisky-Flaschen klirren, die Klapperschlangen rasseln. Memo gibt's jetzt hier für euch.

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mit ganz, ganz viel neuer, spannender Musik in der kommenden halben Stunde. Ich habe einen Singer-Songwriter aus Neuseeland für euch dabei, der so Vibes zwischen Ed Sheeran und Justin Bieber liefert. Den checken wir gleich mal aus. Und dann quatschen wir noch über das Duo Görda. Die wohnen gerade im Dessauer Bauhaus und wir checken mal ab, warum die gerade überhaupt nicht zum Musikschreiben kommen. Erstmal gibt's hier aber Zenis mit We Should Stick Together, unserer Festivalhymne dieses Jahr.

Ja, Grüße gehen raus. Ich wollte euch doch noch einen spannenden neuen Act vorstellen hier. Und da ist es jetzt nämlich schon Zeit für. Und zwar ist es Max Allais. Hier ist der Sputnik Popkult. Kommt ursprünglich geboren aus Frankreich, kommt aber jetzt aus Neuseeland. Und von da ist er direkt auf der For You-Page von ganz vielen von uns gelandet. Mit gerade mal 23 Jahren zählt er nämlich zu den spannendsten Newcomern im Pop-Bereich. Auf TikTok folgen ihm schon über 3 Millionen Menschen. Richtig krass. Und in seiner neuen Single Cry Baby bringt er so eine Mischung zusammen, die, finde ich, irgendwie klingt, als wäre er das Baby von Justin Bieber und Ed Sheeran. Es geht um diese Phase nach dem Heartbreak, wenn man langsam wieder aufsteht, nach vorne schaut und merkt, okay, ich bin nicht mehr die Person, die nur noch traurig zurückblickt. Und was ich voll spannend fand, Max hat Crybaby in ganz vielen Versionen aufgenommen und im Endeffekt hat er sich dann für die allererste entschieden, die er ausprobiert hat. Nicht, weil sie perfekt war, sondern gerade, weil sie es halt nicht war. Irgendwie so roh, unfertig und ehrlich hat sich für ihn am besten angefühlt. Und wir hören mal rein, wie das dann so klingt. Max Allais mit Crybaby ist das für euch hier im Sputnik Popkult.

0: In welchem historischen Haus würdet ihr gerne mal wohnen? Hier ist Sputnik und bei mir wäre es, glaube ich, irgendein englisches Herrenhaus. Zum Beispiel Chatsworth House, das ist ja das Haus von Mr. Darcy aus Stolz und Vorurteil. Für zwei Musikerinnen aus Leipzig wird gerade auch ein richtiger Traum wahr. Sophia und Annelie leben nämlich, beziehungsweise residieren, seit Montag für 6 Wochen im Meisterhaus Schlemme im Dessauer Bauhaus. Hintergrund ist so ein Pop-Residenz-Förderprogramm der Stiftung Bauhaus Dessau. Zusammen mit dem Verein Local Heroes und dem Dessauer Kurt-Weil-Fest. Und im besten Fall kommt da dann tolle Musik raus, denn Sophia und Annelie sind das Duo Görda und klingen so. Hier im Meisterhaus Schlemme leben und arbeiten die beiden jetzt also 6 Wochen lang. Hier soll dann auch die Grundlage für das Debütalbum von Görda gelegt werden. Bisher haben sie nämlich nur 2 EPs released. Wie es sich an so einem Ort lebt, das haben sie uns im Interview erzählt.
1: Ja, also wir wohnen hier in dem ganzen Haus. Wir dürfen alle Räume nutzen mit Küche und Essenszimmer und so weiter. Und hier oben ist ein riesiges Atelier mit großen Fenstern. Da haben wir uns jetzt aufgebaut, unser Studio von zu Hause mitgenommen und dürfen hier arbeiten und sonst alles mitbenutzen, auch überall reingehen und so.
2: Und es gibt ja mehrere Meisterhäuser, das heißt, wir haben auch noch ein paar NachbarInnen, die auch Kunst machen und Musik.
0: Cool. So richtig Muße hatten die beiden aber in den ersten Tagen noch nicht, um in die Arbeiten fürs Album einzusteigen, weil aktuell sind sie vor allem damit beschäftigt, Interviews zu geben, Fernsehteams durchs Haus zu führen und nebenbei ihre Zeit im Meisterhaus in Dessau für Insta in einem Videotagebuch zu dokumentieren.
1: Es ist fruchtbar, weil dadurch haben wir so eine Art Struktur. Also wir machen gerade so ein kleines, wir probieren gerade aus, wie es ist, Challenges, die wir uns selber stellen. Zum Beispiel Morning Pages, falls das jemand kennt, wo man 10 Minuten einfach alle Gedanken laufen lässt und dann nochmal drüber schaut, das aufzunehmen und auch bei Social Media hochzuladen. Das ist sozusagen schon mal unser Tagesstart die ganze Zeit. Und ich denke, das ist, also ja, es ist auf jeden Fall hilfreich, das auch zu dokumentieren, auch für uns und für alle anderen, die das interessiert.
0: Das glaube ich. Aber spätestens ab morgen werden Sophia und Annelie dann die Türen des Meisterhaus Schlemme in Dessau hinter sich zuziehen und sich in die kreative Arbeit reinwühlen. Ihr hört jetzt aber noch einen Track von Görda hier bei mir im Sputnik Popkult. Wenn es das nicht ist, ist das für euch.

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Abend. Sie sehen aus wie die cooleren Jonas Brothers, würde ich sagen. Machen Musik irgendwo zwischen NDW, Funk und Indie-Pop und nehmen sich selbst nicht ganz so ernst. Udo West, die sind unser Soundcheck-Act der Woche. Und warum ihr die drei unbedingt mal live erleben solltet, das erfahrt ihr in knapp 6 Minuten. Bleibt auf jeden Fall dran. Hier ist erstmal Bad Chief mit Monster für euch.

Wahlhamburger Bund war das für euch mit Trippin hier im Sputnik Popkult und funky Gitarren, 80er Synthes, check. Schnurris und Dad Jeans, check. Ganz viel gute Laune, check. Ich glaube, das ist echt die beste Beschreibung, die ich euch für unseren Soundcheck-Act der Woche hier geben kann. Udo West.

0: Ja, und ihr hört es wahrscheinlich schon raus, ganz so ernst nehmen sich die drei nicht. Das hat uns Leadsänger Udo auch im Interview bestätigt.
1: Ich glaube, Udo West steht für Leichtigkeit, für sich selbst nicht so ernst nehmen und die Welt um sich herum vergessen, wenn man tanzt.
0: Cute. Sie kommen übrigens aus einem kleinen Ort nahe Würzburg in Bayern und Udo und Gitarrist Toni sind nicht nur Brüder, der Bassist Albert ist außerdem ihr Cousin, also eine echte Familienband und ich sag's mal so, die Jonas Brothers können einpacken gegenüber Udo West. Musikalisch geht bei denen auch einiges, von Einflüssen aus den 80ern und der neuen deutschen Welle über Funk, Rock, ein bisschen regionalem Einfluss, ich würde sagen, die Jungs haben einiges zu bieten.
1: Ich glaube, wichtig für den Sound war einfach eine Offenheit, sich aus jeder Ecke inspirieren zu lassen. Von R&B über Rock bis hin zu Italo. Und Begriffen aus dem bayerischen Dialekt findet man, glaube ich, alles in der Musik irgendwie wieder.
0: Ende dieses Monats wollen Udo West auch eine EP releasen. So richtig geht's bei den dreien aber vor allem live ab. Und da haben wir Glück, denn sie machen am 29. August in Erfurt und am 9. Oktober in Weimar halt. Was euch da erwartet, hat Udo uns auch verraten.
1: Wir freuen uns auf jeden Fall, euch live zu sehen. Und wenn ihr bei uns auf einem Auftritt vorbeikommt, erwartet euch auf jeden Fall eine energiegeladene Bühnenshow. Lustige Texte, Partylaune und ganz viel Dancen. Wir sehen uns. Bis dann. Udo West.
0: Ja, geil. Nix wie hin, würde ich sagen. Ich spiele euch jetzt natürlich noch einen Track von unserem Soundcheck-Act der Woche Udo West. Nämlich einen, der zu Ü30 Grad im Schatten sehr, sehr gut passt. Das ist Hot Pants für Männer für euch.

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0: der erfolgreichsten Bands der Welt, BTS, boykottiert den wichtigsten Musikpreis der Welt, den Grammy. Der Grammy löscht daraufhin alle Videos von BTS von ihrem YouTube-Kanal. Es ist wie ein K-Drama. Und damit willkommen hier im Popkult bei Sputnik. Für alle, die den großen Aufreger letzte Woche nicht mitbekommen haben. BTS wollen keine Songs bei den Grammys einreichen, aus Protest auf eine neue Kategorie, die der Grammy gerade eingeführt hat, nämlich beste asiatische Popmusik-Performance. Die Jungs von BTS finden, dass Musik unabhängig von ihrer Sprache oder Herkunft gewürdigt werden sollte. Sehe ich ganz genauso. Und aus Korea kommen ja nicht nur tolle Bands und Beauty-Produkte, sondern auch tolle Serien. Und da sind wir wieder beim Thema K-Dramen. Und unsere Serienexpertin Theresa hat sich mal durch die K-Dramen auf den Streaming-Diensten gewühlt.
1: Tach! Hallöchen! Ja, und das sind gar nicht mal wenige. Auf Netflix allein gibt es an die 400 verschiedene Titel.
0: Wow!
1: Und manche handeln sogar von K-Pop-Idols, unter anderem die Rom-Com Lovely Runner, die schöne Läuferin. Da geht es um eine junge Frau, die nicht mehr laufen kann und Halt in der Musik ihres Idols findet. Mhm. Und durch einen erneuten Schicksalsschlag kehrt sie plötzlich in ihre Schulzeit zurück, wo sie auf den späteren Sänger trifft und sie versucht, seinen Lebensweg zu beeinflussen. Klingt sehr wild. Das ist ja so eine klassische Was-wäre-wenn-Geschichte, aber eben mit viel Romantik und Humor. Oder witzig ist auch Would You Marry Me auf Disney Plus. Die Protagonistin wird kurz vor der Hochzeit von ihrem Verlobten betrogen und verliert dann auch noch ihr Haus. Bei einem Gewinnspiel gewinnt sie aber eine Traumvilla, in die sie aber nur einziehen kann, wenn sie einen Ehemann hat. Also muss sie ihre Hochzeit mit jemandem faken.
0: Oh Gott, oh Gott, oh Gott, oh Gott. Kann man denn sagen, was typisch für K-Dramen ist?
1: Klar, man hat schon vielleicht ein bisschen rausgehört. Also oft gibt es einen wilden Mix aus sämtlichen Genres. Das hat man ja auch bei Lovely Runner gerade gemerkt. Ja. Das ist eine Rom-Com, Drama und irgendwie auch Fantasy in einem. Die Gefühle stehen immer sehr im Vordergrund und auch das koreanische Essen und deren Kultur. Die Intros, die sind oft sehr bunt und auch so ein bisschen kitschy. Und es gibt so ein paar Szenen, die sehr klassisch sind, wie zum Beispiel Begegnungen unterm Regenschirm, am besten noch in Zeitlupe.
0: Total interessant finde ich das und es klingt irgendwie nach einer kleinen, wie sagt man, kulturellen Reise. Freue ich mich drauf. Ich glaube, ich habe noch nie so ein K-Drama angeguckt, deswegen freue ich mich, dass es da so eine riesen Auswahl gibt. Vielen Dank, Theresa.
1: Gerne.
0: Und falls euch das ganze K-Pop-Thema und auch die Grammy-Diskussion um BTS noch genauer interessieren, dann schaltet heute ein ab 19 Uhr. Da läuft hier nämlich die letzte Folge von unserem BTS-Podcast.
1: Ja, kennst du BTS heißt der und der Podcast hat mich tatsächlich so eine BTS-Fan gemacht, beziehungsweise meine Freundin, die halt diesen Podcast gemacht hat. Und das Tolle ist, gerade in der letzten Folge geht es auch so um diesen Rassismus, den die Band immer wieder im Laufe ihres Lebens erfahren musste.
0: Super spannend. Normal hören wir jetzt auch noch hier von BTS im Sputnik Popkult. Schönen Abend euch.

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1: Eine neue angebliche Zauberformel zum Thema Liebe kursiert jetzt im Netz, und zwar die 2-2-2-Regel. Ziel ist es, sich nicht vom Alltag verschlingen zu lassen und ein funktionierendes Team zu sein, das sich liebt und aufeinander verlassen kann. Dafür sollte man alle 2 Wochen, 2 Monate und 2 Jahre bestimmte Paarrituale einbauen, unabhängig von der Zeit, die man mit Kindern oder so als Familie, sag ich jetzt mal, erledigt. Ich weiß nicht, 2-2-2-Regel. Mein Kopf hat erstmal irgendwie so eine Fußballformation draus gemacht. 4-3-3 auf einmal 2-2-2.
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1: Hier ist Marvin, hi. Neue Musik am Start von Charlie XCX. Das neue Album ist da. Ich finde, es klingt knallhart, kompromisslos und es wird euch überraschen. Lasst doch gleich mal gemeinsam reinhören. Charlie XCX, unser Act der Woche in 7 Minuten im Popkult.

0: Sputnik. Popkult hier, freue mich, dass ihr dabei seid. Und Charlie XCX jetzt. Hieß ja vor so ein paar Monaten, ne? Charlie XCX macht ein Rockalbum. Und da ist es, das neue Album. Ist aber gar kein Rockalbum. Music Fashion Film heißt es. Und damit ist sie auch unser Act der Woche. Sieger aus dem Sputnik Musikteam. Warum ist sie denn jetzt nicht full on Foo Fighters gegangen?
1: Weil das gar nicht der ursprüngliche Plan war. Also klar, die erste Single-Auskopplung heißt Rock Music und ist schon was anderes als ihr Album Brad. Aber eigentlich ist Charlie mit dem neuen Album jetzt nur weg vom Hyperpop und Kaugummi gegangen und hat sich wieder ein bisschen gegroundet. Also mehr Gitarren, weniger laut und eher simpel. Aber thematisch ist sie immer noch Brad, also messy, frei, ohne Grenzen, wie sie im Song Camera singt. Und sie erkundet weiterhin Weiblichkeit und den Platz von Frauen in der Musikwelt, wie im Song Wink Wink. Und der trockene britische Humor ist da wirklich nur die Kirsche obendrauf.
0: Okay, 11 Songs sind jetzt da. Albumtitel Music Fashion Film. Wofür steht er?
1: Für die Holy Trinity an Charlies liebsten Dingen. Also sie ist ja nicht nur Musikerin, sondern auch immer sehr interessiert an Fashion und anscheinend auch an Film, denn der Letterboxd-Account von ihr, also so eine Plattform, bei der man Filme bewerten kann, umfasst über 1400 Filme. Also wirklich eine Cineastin. Mhm. Passend dazu ist auch das Albumcover super ausgefallen und iconic. Darauf sieht man nämlich in schwarz-weiß 3 Männer. Regisseur Martin Scorsese, Musiker John Cale und Modeschöpfer Marc Jacobs, also wortwörtlich Music, Fashion und Film.
0: Spring Summer 26, ein Track von diesem Album Charlie XCX auf Sputnik.

aus dem neuen Charlie XCX Album. Der Track Spring Summer 26. Wir quatschen heute im Popkultur noch über den passenden Kurzfilm dazu und hören dann später auch nochmal rein. Ist doch klar. Sputnik ist an mit Finchi jetzt.

0: weiß, Popkult, Apfelbottlektachchen. Es ist Sommer, also brauchen wir Sommermusik. Kümmere ich mich gleich drum. Zimmer 90 haben einen wirklich tollen Sommersong gemacht, Summer Night. Und Sommerbücher, darum kümmert sich jetzt Tiff aus dem Team. Du erzählst mir hier ganz wilde Dinge auf dem Sonntag.
1: Ich dachte früher echt eine Weile, auf mir würde ein Fluch liegen.
0: Okay, was für ein Fluch?
1: Naja, dass Leute, die ich date, danach irgendwie auf einmal immer die Liebe ihres Lebens finden und dann glücklich werden. Ohne mich natürlich. Und in dem Buch, was ich gerade gelesen habe, geht es einfach genau darum. Just for the Summer von Abby Jimenez ist das. Also Emma und Justin denken, sie sind cursed. Jeder Mensch, den sie daten, findet direkt nach der Trennung die große Liebe. Als sie sich über Reddit kennenlernen, beschließen sie dann, diesen Fluch gemeinsam zu brechen und beginnen, sich gegenseitig zu daten. Natürlich nur für den Sommer. Aber du kannst es dir bestimmt schon denken, aus dem lockeren Experiment wird dann ganz schnell mehr.
0: Ja, mal ganz kurze Pause. Ich dachte mir gerade so, ach, auf Reddit kann man sich auch kennenlernen. Na, das ist ja interessant. Also das schaue ich mir immer nach der Sendung an. Aber die Story, die du jetzt schon so ein bisschen angeteasert hast, klingt doch nach einem wirklich sehr romantischen Buch.
1: Yes, und dieses Kribbeln zwischen den beiden fühlt man richtig mit beim Lesen. Oh. Und die Dialoge sind zum Teil richtig süß und witzig. Mhm. Aber in dem Buch geht es nicht nur um eine klassische Liebesgeschichte. Emma und Justin schleppen beide ihr fettes Päckchen mit sich rum. Es geht um Themen wie Familie, mentale Gesundheit und die Frage, wie vergangene Erfahrungen, gerade als Kind, Beziehungen später beeinflussen.
0: Just for the Summer kann man sich mal geben von Abby Jimenez. Und noch mehr Bücher für diesen Sommer haben wir gleich. Nächste Buchempfehlung kurz nach 3:30 hier im Popkult auf Sputnik. Und ich habe doch versprochen, Sommermusik zu Zimmer 90 jetzt.

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Ja, es ist Sommer, da hat man mal so ein bisschen Zeit für ein Hörbuch vielleicht, ein neues. Ich habe ein tolles Hörbuch für euch. Es ist voll mit krassen Themen und trotzdem klingt es irgendwie leicht und eben auch witzig. Es geht auch um das Aufwachsen zwischen den Kulturen hier bei uns in Deutschland. Safia Al-Baghdadi ist mit ihrem neuen Buch gleich bei mir. Es heißt Unser Haus mit Rutsche und ich freue mich, dass wir gleich Zeit haben, ein bisschen zu quatschen nach Gracie Abrams.

0: Hier ist der Popkult auf MDR Sputnik mit einer Sommerbuchempfehlung jetzt für euch. Es ist eine Geschichte, die berührt, zum Nachdenken anregt und hochaktuell in unsere Zeit passt, wie ich finde. Es geht um das Aufwachsen zwischen drei Kulturen, sind es glaube ich, der deutschen, der französischen und der arabisch-irakischen. Es geht um Kindheit, Erinnerung, die Auswirkungen von Krieg auf Familien, psychische Folgen von Migration und die eigene Beziehung zu den Eltern. Große Themen, die sich erstaunlich leicht lesen oder eben hören lassen, weil alles in diesem Buch sich nach Leben anfühlt. Und da existieren ja bekanntlichermaßen alle Emotionen irgendwie immer parallel in diesem merkwürdigen Ding namens Leben. Unser Haus mit Rutsche heißt dieses Buch. Geschrieben hat es Safia al-Baghdadi und ich freue mich, dass wir heute sprechen. Hallo.
1: Hi, ja, ich freue mich auch sehr. Danke für die Einladung.
0: Jetzt habe ich dich im Urlaub erwischt, oder? Kann das sein? Darf man das sagen?
1: Ja, darf man. Das kam jetzt so spontan. Ja, ich bin jetzt seit 2 Tagen im Urlaub, ja. Also ich bin in Portugal, in der Nähe von Lissabon, aber mehr südlich, und das ist sehr angenehm gerade, zum Glück im Gegensatz zu den Hitzewellen, die ich in den letzten Wochen in Paris erlebt hatte. Hier ist es relativ frisch und ja, so eine angenehme Meeresbrise.
0: Wow, genau, du lebst in Paris, darüber sprechen wir nachher auch noch. Ich möchte aber erstmal darüber sprechen, wie wir uns kennengelernt haben. Ich weiß noch, das war, glaube ich, vor ein paar Monaten in Berlin, da war es noch kalt draußen, ich erinnere mich, und wir standen, es war so eine Party, da standen wir draußen davor und haben einen Wein getrunken, und ich erinnere mich, du warst sehr positiv aufgeregt, weil dein Buch eben kurz davor war, rauszukommen. Und jetzt ist es draußen. Bist du immer noch aufgeregt? Wie waren die letzten Monate für dich?
1: Ja, also das war im Februar, da war ich sehr aufgeregt. Und mir ist es wirklich toll, was mit diesem Buch bisher passiert ist. Also die Rezensionen waren sehr positiv, und irgendwie war das jetzt, ich habe ja vorher auch andere Bücher geschrieben, das war jetzt mein 4. Roman, aber der 1. unter meinem richtigen Namen und auch mein literarisches Debüt in dem Sinn, und ich finde es eben toll, wie viel sich jetzt mit diesem Roman getan hat im Gegensatz zu den vorigen. Also die Aufmerksamkeit ist einfach viel größer.
0: Das Buch hat eben ganz viel auch mit deiner eigenen Geschichte zu tun, und da wollen wir jetzt mal so ein bisschen rein. Geboren bist du ja in Saarbrücken, deine Mama Französin, der Papa Iraker, später dann Schauspielstudium in Wien, Kommunikationswissenschaften in München hast du studiert, du bist Schauspielerin und eben Autorin, lebst jetzt in Paris. Also 80er, 90er in Deutschland aufgewachsen, in Saarbrücken als Migra-Kid, wäre glaube ich so das Buzzword, sagt man heute, oder bist eben diese postmigrantische Generation. Was ist denn das für ein Gefühl, so in den 80ern, 90ern in Deutschland, zwischen den Kulturen, sagt man immer so. Ich finde das so ein bisschen abgenutzt, den Begriff, aber naja, also du kannst dir schon das Beste aus allen Kulturen, glaube ich, rausziehen, und irgendwie steht man ja schon auch dazwischen. Was war das für eine Zeit, 80er, 90er im Saarland? Wie muss man sich's vorstellen?
1: Ja, das ist sehr spannend, weil es damals, also soweit ich das mitbekommen habe, diesen Begriff auch Migrationshintergrund eigentlich nicht gab. Also voll. Ich bin nicht damit aufgewachsen mit dem Gefühl, oh, wir sind hier jetzt irgendwie mit fremden Wurzeln und müssen uns integrieren, sondern das war gar nicht Thema in meiner Familie zumindest. Es ist auch so, meine Eltern haben sich beim Studium kennengelernt. Also es war jetzt nicht, dass ein Elternteil irgendwie geflohen wäre aus dem Land. Meine Mutter ist ja Französin, aber eigentlich Deutsch-Französin auch. Meine Eltern, glaube ich, also die wollten einfach ihr eigenes Ding machen in den 80ern. Also es war gar nicht so Thema jetzt, sich irgendwie groß integrieren zu müssen. Also die haben sich da einfach integriert gefühlt, denke ich. Mhm. Und dann war auch so eine, ich glaube, so eine Stimmung in den 80ern, also meine Eltern an der Uni, die hatten auch wahnsinnig viele Freunde aus der ganzen Welt, weil da kamen Studenten von überall her. Es gab über den Deutsch-Akademischen Austauschdienst eben ein Programm, dass auch sehr viele Studenten aus arabischen Ländern da waren. Und es gab so eine Art, also es hieß Ausländercafé, und da haben die sich alle getroffen mit auch deutschen StudentInnen. Und es muss so ein Gefühl gewesen sein von, wir machen etwas zusammen, und es ist bereichernd, so viele Kulturen an einem Ort zu haben. Und es war eine große Freude und Euphorie vom Gefühl her, dass dass man so Menschen begegnen kann aus verschiedensten Teilen der Welt.
0: Naja, aber es klingt eben auch nach einer gewissen Bubble, ne? Ein Raum, wo diese Begegnungen ja irgendwie möglich sind. Und vielleicht haben dieses Privileg nicht viele sozusagen auch aus dieser Migra-Generation oder dieser postmigrantischen Generation. Ich meine, 80er, 90er, wir reden über Baseballschlägerjahre in Ostdeutschland. In Mölln gab es die Anschläge, Rostock-Lichtenhagen ist ein Thema. Also Rassismus eigentlich. Ich habe wirklich auch ein Déjà-vu, wenn ich jetzt so davon erzähle. Rassismus war einfach an der Tagesordnung in Deutschland.
1: Ja, und ich glaube auch, dass, also da hast du völlig recht mit, ich glaube auch, dass es so ein, vielleicht auch ein latenter Rassismus auch viel war, also jetzt so bei mir in der Schule, und das wurde dann nicht so als Rassismus, oder ich habe das dann nicht sofort als Rassismus identifiziert, wenn ich jetzt zum Beispiel irgendwie Mädchen in der Schule hatte, die nicht mit mir befreundet sein wollten, dann dachte ich, ach, das liegt so einfach an mir als Person und nicht vielleicht an dem, was deren Eltern ihnen gesagt haben könnten, von wegen, ja, die kommt jetzt aus dieser komischen Familie mit dem irakischen Vater oder so. Also ich habe schon immer gemerkt, meine Familie war anders. Wir hatten andere, so Sitten, und es gab auch viel den französischen Einfluss von meiner Mutter, aber natürlich auch von meinem Vater, was so ich weiß nicht, also die Kultur, die mir eben mitgegeben wurde, so, und auch wie wir uns unseren Alltag so gestaltet haben. Und ich denke, dass das alles erst so im Nachhinein dann so klar wurde, wo da Rassismus außerhalb, also in der Schule so passierte.
0: Sagt Safia Al-Baghdadi im Sputnik Popkult, und jetzt reden wir gleich über dein Buch.

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1: He's gonna know it's about him.
0: Yeah, I don't really care.
2: Der Sputnik Popkult hier mit Safir al-Baghdadi. Ich bin so froh, dass du da bist, weil dein Buch ist ja draußen. Unser Haus mit Rutsche.
3: Ja, hallo.
2: Und das Tolle ist, man kann das Buch lesen. Man kann es aber auch jetzt im Sommer auf einer Wiese liegend, vielleicht mit geschlossenen Augen, hören. Denn das Hörbuch gibt es seit ein paar Tagen in der ARD Sounds App. Und der Trailer zu dem Hörbuch klingt so.
4: Ich muss aufschreiben, was damals alles passiert ist.
5: Safir al-Baghdadi erzählt vom Leben zwischen den Kulturen. Von der Kindheit Leylas mit einem irakischen Vater und einer französischen Mutter. Der Vater hat ständig spektakulär scheiternde Geschäftsideen.
6: Wir werden bald selbst ein Haus mit Garten und Pool haben. In Bagdad.
5: Ein Haus mit Rutsche in den Tigris. Dann bricht 1991 der Golfkrieg aus. Leylas Vater wird ein Fremder für sie. Und auch andere Menschen um sie herum verändern sich.
6: Donadieu sinkt in ihren Sessel und zieht nachdenklich die Augenbrauen zusammen, als hätte sie Mühe, sich die Auswirkungen der Sanktionen auf die Menschen im kriegszerstörten Irak vorzustellen.
5: Safir al-Baghdadi, unser Haus mit Rutsche, in der ARD Sounds App.
2: Also das finde ich ja ganz fantastisch. Ich finde das so toll, weil du es ja auch selber eingelesen hast. Also es klingt so gut. Herzlichen Glückwunsch.
3: Danke, ja. Und ich würde sagen, ich habe das noch gar nicht gehört, den Trailer. Mhm. Der Zusammenschnitt gefällt mir auch sehr gut.
2: Ja, toll gemacht. Und selbst eingelesen, wie anstrengend war es?
3: Also es hat total Spaß gemacht und trotzdem war es auch emotional sehr fordernd.
2: Ja.
3: Es ist, glaube ich, noch mal was anderes, wenn ich schreibe, dann habe ich auch versucht, eben da humorvoll ein bisschen dran zu gehen, gerade an tragische oder schwierige Situationen, die ich geschildert habe. Und immer so war ich mehr so im Schaffen und da habe halt so eine Distanz gehabt. Und beim Lesen dann ist mir aber oft erst bewusst geworden, was ich da geschrieben habe und was dahinter steckt für mich. Und da hat es mich dann ein paar Mal auch richtig umgehauen.
2: Unser Haus mit Rutsche, das ist eben der Titel. Was kannst du zum Titel sagen? Wofür steht der? Ich finde, ein wahnsinnig schönes Bild.
3: Ja, also ich denke, das erinnert ja erstmal an so Kindheitswünsche, Träume, dass man ein Haus hat, wo eine Rutsche drumherum geht. Und es hat also auch etwas von einem Versprechen. Also es steht auch für das Versprechen des Vaters in dem Roman, der seinen Kindern verspricht, ja, eines Tages haben wir so eine Rutsche ums Haus. Wir haben so ein Haus direkt am Tigris und die Rutsche geht in den Tigris. Und das ist dieses Versprechen, das dann im Endeffekt nicht eingelöst wird.
2: Viele Menschen oder viele von uns leben ja so, immer mit diesem, ich bin erst glücklich, wenn das eintritt. Mhm. Und das zieht sich ja so durch. Warum ist das so? Warum sind Menschen so?
3: Das ist eine gute Frage. Ich denke, ja, der Vater hat halt diesen, er ist ein Träumer, er ist einer eben der sich was ganz Großes für sein Leben ausmalt, er will kein kleines Leben, er will sein eigener Chef sein und er glaubt, dass er das auch schaffen wird, dass er einen riesen Erfolg haben wird als Geschäftsmann und großes Geld verdienen. Er will eigentlich, damals auch 80er, da war ja noch so, die USA waren total angesagt und dann the American Dream. Und das ist, was den Vater so reizt und was er selber für sein Leben und seine Familie verwirklichen will.
2: Und weißt du, was da auch drin steckt? Da steckt etwas drin, das viele Väter unserer Generation haben, dass das Scheitern gar nicht erlaubt ist und dass das Scheitern nicht einkalkuliert wird oder dass Scheitern etwas Negatives ist.
3: Absolut. Und ich glaube auch damals vielleicht noch mehr als heute, weil da ja auch noch die männlichen Rollenbilder noch sehr veraltet waren, dass
2: genau
3: man eben
2: das.
3: Keine Schwäche zeigen durfte. Als
2: Total.
3: Man. Es war auch eine Zeit eben, in der man dann auch nicht zum Psychologen ging. Das war ja total verpönt. Auch diese Generation ist heute noch, denke ich, so, die wollen nicht zum Psychologen und sich helfen lassen. Also das ist bei dem Vater auch total so, dass er sich keine Blöße geben will.
2: Also diese Geschichte, die du aufgeschrieben hast, dieses Buch, das hat eben ganz viel mit deinem eigenen Leben auch zu tun, oder?
3: Ja, es ist stark inspiriert. Ich denke auch, weil ich das Gefühl hatte, dass es solche Geschichten bisher wenig in der Literatur gab und auch, oder auch in Filmen. Diese Geschichten, dass eine Familie zwar mit ausländischer Herkunft sich trotzdem eben sehr integriert fühlt in Deutschland und aber dann andere Konflikte da sind, wie eben, dass man sich nicht komplett lösen kann von seiner Herkunft und inwiefern auch dann diese Gefahr ist, also natürlich dieser religiöse Fanatismus eben, dem der Vater dann verfällt. Das ist ein Konflikt, ja, über den wollte ich unbedingt schreiben, weil ich denke, darüber wurde vielleicht noch nicht genug erzählt.
2: Wann bist du an den Punkt gekommen, dass du gesagt hast, ich muss anfangen, eine solche Geschichte aufzuschreiben?
3: Es war bei mir vor 5 Jahren, das war nach meinem dritten Roman. Ich war an so einem Punkt, ich wollte was Ehrliches, weil ich hatte ja zuvor meine Romane unter Pseudonym veröffentlicht. Das waren pure Fiktionen. Also ich war an so einem Punkt in meinem Leben, da ging es mir auch nicht so gut. Das war nach der Pandemie. Mhm. Ich dachte, wenn ich was erzählen will, mir die Zeit nehme, da so 2-3 Jahre vielleicht länger dran zu sitzen, dann muss das doch etwas sein, was mir wirklich am Herzen liegt. Genau, und meine vorigen Romane, da lagen mir die Themen auch am Herzen. Das war Feminismus, Maskulinismus oder das eben mit Altwerden. Aber jetzt wollte ich was haben, was auch so auch von außen ernst genommen wird, weil meine vorigen Romane liefen als Unterhaltungsromane und wurden dann gar nicht so nach deren Inhalt oder Thematik besprochen. Mhm. Und ich wollte was unter meinem richtigen Namen veröffentlichen. Also das war mir auch wichtig, um authentisch zu sein und nicht, ich hatte sonst das Gefühl, ich verstecke mich.

0: Der Sputnik Popkult hier. Safia al-Baghdadi hat ein tolles Buch geschrieben, Unser Haus mit Rutsche. Da stecken so viele wichtige, große, hochaktuelle Themen drin. Und du hast eben gerade gesagt, es war dir wichtig, quasi dein erstes Buch unter richtigem Namen zu veröffentlichen. Das ist ja dann schon crazy, oder? Wenn man das so im Buchladen seinen eigenen Namen sieht, das leuchtet schon so ein bisschen von weitem, oder? Also das bedeutet was.
1: Ja, das ist toll, weil das auch für mich ein Ding war, als ich damals meinen Namen für die ersten Romane ändern musste. Das war eine Überraschung für mich. Bis dahin war mir einfach auch nicht klar gewesen, dass man, dass das ein Problem sein könnte, einen arabischen Nachnamen zu haben, wenn man über was anderes schreibt als Migration. und das war eben vielleicht auch, wie wir vorhin schon sagten, so wie ich aufgewachsen bin, dass da irgendwie Rassismus mir gar nicht klar war. Das war so irgendwie alles sehr latent. Und dann eben mit diesem, mit dieser Bedingung des damaligen Verlags, ich soll den Namen ändern, damit man weiß, okay, die schreibt nicht über Migration, fand ich irgendwie überraschend und schockierend.
0: Total.
1: Ja, jetzt habe ich zwar auch einen Roman, der über meine Herkunft in gewisser Weise es hat nicht direkt mit Migration zu tun, aber schon mit Identität, mit dem zwischen den Kulturen leben.
0: Ja, von all diesen Themen, über die wir jetzt heute Nachmittag gesprochen haben, kann es nie genug geben, finde ich, da draußen. Deswegen danke, dass du es machst. Und ja, unbedingt, oder? Also das viel, viel mehr davon. Insbesondere, weil wir auch, ich will jetzt die Stimmung nicht runterreißen, aber insbesondere, weil wir ja auch, wie sage ich es möglichst höflich, in einer politisch herausfordernden Zeit in Deutschland leben. Ich meine, du lebst jetzt in Paris, du bist jetzt immer mal wieder in Deutschland gewesen, natürlich auch wegen des Buches, du hast das beschrieben. Wie nimmst du dieses Deutschlandgefühl aus Paris wahr? Ich meine, es ist nicht so weit weg, du bist nebenan, aber wie nimmst du das wahr, auch mit einer AfD, die immer stärker wird? Und all diesen Themen. Wie fühlst du dich mit Deutschland gerade?
1: Ja, ich bekomme das auf jeden Fall mit, weil ich ja auch viel Nachrichten aus Deutschland lese und auch eben über meine Freundinnen in Deutschland und meinen Bruder dort. Es ist beängstigend und es ist ja auch in Frankreich gerade leider nicht besser. Wir haben ja nächstes Jahr Präsidentschaftswahlen und die rechtsextreme Partei von Marine Le Pen ist ja auch gerade dabei, ganz vorne zu sein. Also ich denke, es ist wichtig im Moment und es ist auch etwas, ja, was ich früher nicht so gesehen habe, aber dass man jetzt politisch aktiv wird und ich habe das Gefühl, man muss Partei beziehen und sich einsetzen, was ich vielleicht früher vor 20 Jahren dachte ich, weil Kunst muss man doch nicht politisch sein, kann man doch irgendwie auch was anderes macht. Nee, ich denke, jetzt im Moment ist es eine Zeit, in der man auch politisch sein muss. Und ich weiß auch gerade nicht, wie das alles ausgehen wird mit der Situation in Deutschland und in Frankreich. Mhm. Die sich doch sehr ähneln, finde ich, ja.
0: Es ist ja auch wahnsinnig schwer, Handlungsanweisungen innerhalb von zwei Sätzen jetzt zu geben. Aber ich find voll gut, was du sagst und würde noch hinzufügen, es ist so wichtig, weißt du, dass du die Themen benennst in einem Buch, dass du dich hinstellst mit deinem Namen und dieses Buch liegt da und du thematisierst und du erklärst und du erzählst und du gibst ja auch was von dir damit, dass es diese kleinen Orte gibt, ja, einen öffentlich-rechtlichen Rundfunk, wo wir irgendwie eine ganze halbe Stunde an einem Nachmittag über ein solches Thema reden. All das ist wichtig, wir müssen zeigen, wir müssen benennen, wir müssen sagen, was wir scheiße finden. Und eigentlich irgendwie immer weitermachen und darüber sprechen. Allein das ist ja schon sehr politisch, darüber zu sprechen.
1: Ja, das denke ich auch. Und Dialog ist sehr, sehr wichtig. Also gerade, also jetzt in auch diese, ja, das auf Social Media wird alles immer so hochgekocht und instrumentalisiert, sobald irgendwas passiert. Und ich denke, ja, wir müssen einfach sprechen können, Dialoge führen und nicht jeder haut so seine Meinung raus und dann macht man die anderen mundtot, sondern es muss ein Dialog da sein und wir müssen auch mehr zusammenhalten gegen diese rechte Front. Also da, statt irgendwie so im Kleinen immer so auf seinen kleinen Standpunkten zu beharren, vielleicht gucken, dass man sich gemeinsam stark macht.
0: Ja. Und deswegen ist es toll, dass du ein Buch geschrieben hast. Man kann sich also ein bisschen in diesem Buch verlieren. Unser Haus mit Rutsche. Man kann es sich in der Bibliothek ausleihen. Man kann es sehr gern kaufen. Oder man kann es eben hören in der ARD Sounds App. gelesen von der Autorin selbst. Und es klingt toll. Und es ja. macht Spaß zuzuhören. Safia al-Baghdadi, wir haben noch so viele andere Themen, aber für heute erstmal soweit, würde ich sagen.
1: Ja, ich habe mich sehr gefreut, mich mit dir zu unterhalten. Das war wirklich, ich habe mich fast gar nicht wie in einem Interview gefühlt.
0: Soll ja auch kein Interview sein, wir wollen einfach miteinander quatschen in dieser Sendung. Und das freut mich, dass das so gut geklappt hat. Danke für deine Zeit.
1: Ja, ich danke dir. Danke.

0: gleich Bad Bunny. Popkultur Sputnik, Tachchen. Und jetzt schnell rüber zum angeblich besten Spider-Man aller Zeiten. Spider-Man Brand New Day läuft ja im Kino. Zendaya und Tom Holland spielen mit. Sie sind beide verheiratet und gerade im Moment gemeinsam in zwei Filmen im Kino zu sehen. Also sie leben nicht nur zusammen, sondern arbeiten auch noch zusammen. Stelle ich mir anstrengend vor. Aber ey, die Odyssee und Spider-Man, da sehen wir die beiden. Merkt man das dann irgendwie, Theresa, aus dem Team, dass sie jetzt privat auch ein Paar sind?
1: Naja, die sind Schauspieler. Also wenn man nicht weiß, dass sie verheiratet sind, dann denkt man halt, die haben eine gute Chemie. Okay. Aber ich finde, wenn man es weiß, kickt es irgendwie nochmal anders rein. Vor allem, weil die ja auf der Promotour so unfassbar süß sind und nicht verbergen, wie verrückt nacheinander sie sind. Bei der Spider-Man-Premiere in London wurde Zendaya gefragt, ob sie so einen Langzeitfreund hat, weil es in Spider-Man ja auch um Freundschaft geht, der sie auch in ihrer Karriere begleitet. Und da war ihre Antwort natürlich Tom.
2: Well, Tom, obviously, my best friend. But being able to do these films with him is a privilege and I love to be able to grow together and watch him. I mean, he's the best.
1: Also Tom ist ihr bester Freund und es ist ein Privileg, mit ihm aufzuwachsen und ihm zusehen zu können. Yeah. Und Tom wurde gefragt, was er an Zendaya so schätzt.
3: I think Zendaya always just brings me an unbelievable sense of calm. Even in the midst of all of this craziness and traveling the world and making these movies and sometimes being really overwhelmed, because that's what happens when you're a human being. No one calms me down better than she does.
1: Also er sagt, Zendaya bringt ihm ganz viel Ruhe in diesem ganzen Chaos des Filmemachens und um die Welt reisen kann keiner ihn so sehr erden wie Zendaya. Sind die nicht sweet?
0: Ja. Get a room. Nein, Quatsch. Das ist natürlich wirklich sehr cute. Und da guckt man ja irgendwie auf die gemeinsamen Szenen im Film dann vielleicht doch nochmal anders, oder?
1: Ja, na, der Film ist ja besonders emotional, weil Spider-Man am Ende vom vorigen Teil alle hat vergessen lassen müssen, wer er ist, um sie zu beschützen. Mhm. Die Frau, die er liebt, also MJ, und sein bester Freund kennen ihn also nicht mehr und leben ihr Leben, während er völlig allein ist. Und da gibt's vor allem zwischen Tom Holland und Zendaya echt berührende Szenen. Und ich habe mich da irgendwie richtig gefreut zu wissen, dass zumindest privat bei denen alles gut ist.
0: Okay, das ist ja mittlerweile der vierte Spider-Man-Film mit den beiden. Kann der überhaupt irgendwas Neues noch bieten?
1: Na, muss er. Der Film ist nämlich der Auftakt einer weiteren Trilogie. Die ersten drei Teile mit Tom Holland waren ja die Home-Trilogie, also weil immer Home im Titel vorkam. Jetzt beginnt die Day-Trilogie. Und ich muss echt sagen, dass der Film in Sachen Action nochmal eine Schippe draufgelegt hat. Wenn Spider-Man sich durch New York schwingt, sieht das diesmal besonders spektakulär aus und auch richtig comic-mäßig. Und es taucht eine neue, bekannte Figur auf. Das fetzt auch ziemlich. Also ich würde sagen, Marvel ist wieder auf dem aufsteigenden Ast.
0: Alrighty. Und den neuen Spider-Man kann man sich geben im Kino. Theresa, danke schön. Aber wir quatschen gleich noch weiter, wenn wir nämlich schon hier Marvel im Popkult haben auf Sputnik, gibt es nochmal ganz interessante News von der San Diego Comic Con in Kalifornien die Woche. Machen wir gleich. Bad Bunny auf Sputnik.
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0: Danke für diesen Ohrwurm, Benno. Dim. Na, ihr wisst schon. Popkultur Schwundig, neue Musik von Jenny gleich. Theresa noch am Start. Wir wollen über die San Diego Comic-Con reden. Ja, da geht's auch um Comics, aber eben werden da auch die heißesten und freshesten News so aus der Film- und Serienwelt gedroppt, die dann eben weltweit eine Rolle spielen. Marvel ist da auch Stammgast. Und was gab's denn für Überraschungen?
1: Wichtigste Neuigkeit, es gibt einen neuen Black Panther. Mhm. Der Darsteller des Helden aus Wakanda, Chadwick Boseman, war ja leider 2020 gestorben und es wurde lange über die Nachfolge gerätselt. Jetzt steht fest, es kommt ein dritter Film und gespielt wird davon.
2: I want you guys to give a warm welcome to our new Black Panther, Mr. David Johnson.
1: David Johnson ist jetzt noch nicht so bekannt, hat aber schon einige Filme und Serien gemacht und er spielt den mittlerweile erwachsenen Sohn vom originalen Black Panther. Genau, Avengers Doomsday, der Film, wo einfach alle dabei sind, also die Avengers, die X-Men, die Fantastic Four. Und ja. Es wurde natürlich ordentlich gekreischt, als zum Beispiel Pedro Pascal oder Chris Evans die Bühne betreten haben. Mhm. Und es gab noch eine Überraschung, Ryan Gosling ist jetzt auch Teil des MCU. Er spielt den Ghost Rider, also so ein flammendes Skelett auf Motorrad. Der Streifen kommt 2028 ins Kino.
0: Okay, es ist eben so eine Never-Ending-Story mit den Marvel-Filmen, oder? Also die Zitrone wird ausgepresst, es wird Geld verdient und die Leute lieben es, warum denn nicht? Theresa, danke. Und was geht denn sonst eigentlich immer so bei Filmen und neuen Serien? Checkt ihr immer auch in unserem Popkult-Stream zum Nachhören und Freuen und Mitfiebern auf sputnik.de. Jenny, less than a lover.

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1: Ich bin schon großer Fan und würde euch auch ganz gerne überzeugen von Apollo Online. Ich würde so German Indie Pop, Alternative Dream Pop und Lo-Fi alles so in einem Style nennen. Klingt wirklich gut. Perfekte Sommermusik. Hören wir gleich rein in 7 Minuten.

0: Angel neu. Davor haben wir gehört Wiz DMC. Hallo, hier ist der Sputnik Popkult. Der Ort, an dem ihr immer neue Musik entdeckt. Und ich bin mir ziemlich sicher, ihr werdet ihn auch lieben. Und wenn nicht, dann möchte ich euch jetzt davon überzeugen. Apollo Online kommt jetzt gleich mit seinem Track Blutorange Wein. Ich habe noch keinen Menschen auf der Welt gehört, der so schön einen Song rund um Blutorange Wein machen kann. So gut, oder? Mittlerweile viel. Hören wir gleich. Apollo Online, eine One-Man-Band von und mit Sam Moran. Eventuell sagt euch jetzt der Name nichts, aber Sam ist schon ein bisschen länger im Musikbiss unterwegs, war als Produzent und Live-Gitarrist unter anderem für die Bloom Gardens unterwegs und als Musical Director bei Live-Shows von diversen aufstrebenden MusikerInnen am Start. Jetzt nur er und sein Baby Apollo Online. Achso, und sag mal, was müssen wir denn noch so über dich wissen? Das Sputnik Speed Date
1: mit... Ich heiße Sam und mein Projekt heißt Apollo Online.
2: Woher kommst du?
1: Ich komme aus Köln am Rhein.
2: Deine Musik in 5 Worten.
1: Eklektisch, groß, ironisch, ernst, spaßig.
2: Zu deiner Musik kann man am besten...
1: mit dem Fahrrad durch den Sommerregen fahren.
2: Was sind deine Hobbys?
1: Musik... I guess, mit dem Fußball hochhalten und in die Kneipe gehen.
2: Welche Serien bingst du und warum?
1: Ich habe The Bear ziemlich gesuchtet auf jeden Fall und so mein Guilty Pleasure, da bin ich irgendwann reingerutscht, als ich unnormal krank war, Grey's Anatomy.
2: Angsthase oder Draufgänger?
1: Eigentlich Angsthase, aber wenn es irgendwas zu beweisen gibt, dann auch mal Draufgänger.
2: Was ist dein Lieblingssong und was bedeutet er dir?
1: Ich finde Lieblingssongs immer schwierig, weil ich immer wieder verschiedene Sachen höre, aber jetzt fällt mir gerade You and I von Stevie Wonder ein. Der ist ein wunderschöner Love-Song und die Dramaturgie des Songs ist so perfekt. Es dauert richtig lange, bis man dann die Erlösung bekommt am Ende und es ist einfach unfassbar gut geschrieben.
2: Was war dein schönstes Geburtstagsgeschenk?
1: Boah, meine Mutter hat mir mal als Kind ein K2 so Kickboard geschenkt. Das war völlig absurd.
2: Welche Träume hast du dir noch nicht verwirklicht?
1: Ich möchte eine Tour verkaufen. Ich möchte auf Tour gehen und genug Karten verkaufen, als dass wir sie spielen können.
2: Was ist dein geheimes Talent?
1: Ich kann so eine Taube nachmachen.
0: Das Sputnik Speed Date. Und eher so Hobby, in die Kneipe gehen. Das ist hochsympathisch. Apollo Online.

0: Ich freue mich einfach wahnsinnig, mal wieder Stromae zu hören. Ja, zusammen mit Tove Lo hier, der Track gehört im Sputnik Popkult. Noch mehr neue Musik? Jetzt. Ariana Grande hat was Neues gemacht. Und damit die popkulturelle Inszenierung gut klappt, gibt's jetzt diese Story. Es soll eine neue Ära einleiten. Dieses Album, Sieke, aus unserem Musikteam.
1: Laut Ariana sind die Songs etwas wilder als vorher und stammen aus einem kreativen Raum, in dem sie zuvor noch nicht war. AKA, sie hat mal was super Neues ausprobiert und das klingt so.

0: Mag ich gerne, klingt gut. So neu jetzt zugegebenermaßen nicht, aber es ist nur meine Meinung. Das Album heißt ja Petal, Blütenblatt, wofür steht der Name?
1: Das hat Ariana schon bei der Albumankündigung verraten. Petal soll voller Leben sein und für etwas stehen, das durch Risse von etwas Kaltem, Hartem und Herausforderndem wächst. Also eine sehr, sehr robuste Blume mit ihren Blütenblättern.
0: Ja.
1: Und das muss sie auch sein. Ariana musste nämlich im Vorfeld zum Album-Release gegen unbekannte Hacker vorgehen und dann eine Klage einreichen.
0: Okay, worum ging es da genau?
1: Um unveröffentlichte Musik, Videos und Fotos, die gehackt und dann im Darknet weiterverkauft worden sein sollen.
0: Ups.
1: Allein 2023 waren das wohl 45 noch unveröffentlichte Songs.
0: Ari ist wieder da. Eine ihrer neuesten Tracks, Kiss Me jetzt. 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
1: Mit Marvin, hi, und Game News gleich in 7 Minuten. Und sie hier bringt so ein 2000er-Vibe zurück. Irgendwie so 2001, ja. Das ist 25 Jahre her, so. Slater heißt sie. Aus den Staaten. Ihr checkt Dance im Popkult.

0: Tampa City, Sputnik, Popkultur-Tachchen und jetzt Game News mit Alex. Ein legendärer Shooter kommt zurück auf die aktuellen Konsolen und den PC. Halo Campaign Evolved.
1: Also das allererste Halo ist so ein richtiger Sci-Fi-Klassiker der Gaming-Welt, wirklich legendär. Mhm. Die Menschen führen da einen erbitterten Krieg gegen die Aliens der Allianz. Captain Keyes und seine Raumschiffmannschaft sind gerade dabei, von den Aliens auseinandergenommen zu werden. Und selbst die KI-Frau Cortana kann ihnen nicht mehr aus der Patsche helfen. Und deswegen erwecken sie die Geheimwaffe der Menschen aus seinem Kälteschlaf, den Supersoldaten Master Chief.
2: Bei allem Respekt, Sir, dieser Krieg hat genug tote Helden.
3: Ich schätze Ihre Besorgnis, Cortana, aber das entscheide nicht ich. Die Zerstörung oder Gefangennahme einer Bord-KI ist absolut inakzeptabel. Das gilt auch für Sie. Und da kommen Sie ins Spiel, Chief. Bringen Sie Cortana von diesem Schiff. Bringen Sie sie in Sicherheit. Wenn Sie der Feind gefangen nimmt, erfahren Sie alles.
4: Ich habe verstanden.
1: Und um Cortana und damit das Wissen der Menschheit in Sicherheit zu bringen, muss der Master Chief auf dem titelgebenden Halo-Bruch landen. Das musst du dir vorstellen wie so einen kleinen Planeten, nur dass der in Form eines Rings ist. Und von da an muss er dann erstmal schauen, wie er zurechtkommt. Bei der Geschichte ist also alles im Großen und Ganzen beim Alten geblieben. Also hier und da gibt es mal ein paar mehr Dialoge oder einen neuen Charakter, aber nichts, was jetzt alles auf den Kopf stellt.
0: Okay, was sich in dem Remake ändert, kannst du ja mal erzählen, also im Vergleich eben zu dem OG-Spiel.
1: Also was jedem direkt auffallen wird, egal ob Superfan oder Neuling, ist die super schicke neue Grafik, mit der das Remake aktuellen Games nix nachsteht. Gerade was die Pflanzenwelt des Halos angeht, ist das hier wirklich ein riesiges Upgrade. Die anderen Neuerungen sind dann eher so Sachen, die den echten Fans auffallen werden. Also Waffen und Gegner, die eigentlich erst in späteren Teilen dazukommen, wurden hier in den ersten Teil nachträglich eingefügt. Und ein paar Missionen, die sich im Original schon sehr dolle gezogen haben, die wurden hier clever eingekürzt. Außerdem spielen sich die Kämpfe jetzt auch einen Tick moderner, wodurch sie heute auch noch genauso viel Spaß machen wie Anfang der 2000er. Denn wenn Halo für eins wirklich berüchtigt ist, dann dass die Ballereien extrem viel Spaß machen. Ganz neu ist auch eine eigene kleine Mini-Story, bestehend aus drei Missionen, die vor der eigentlichen Haupthandlung spielt und wo der Master Chief mit dem draufgängerischen Sergeant Johnson unterwegs ist, den man auch schon aus dem Hauptspiel kennt.
0: Gut, also gibt's auch was für Hardcore-Fans, eben was Neues zu entdecken.
1: Yes, genau. Auch wenn ich mir hier und da sogar noch ein paar mehr Änderungen auch in der Hauptgeschichte gewünscht hätte. Denn für jemand wie mich, der das Original schon gezockt hat, ist es eben doch sehr bekannt. Also auch sehr, sehr gut, aber eben sehr bekannt. Trotzdem, ich glaube, Fans, die mal wieder richtig Bock auf den Anfang der Halo-Reihe haben oder Leute, die schon immer mal einsteigen wollten, werden mit Campaign Evolved sehr happy sein.
0: Juti, Alex, vielen Dank. Noch mehr Game News checkt ihr euch immer zum Nachhören auf sputnik.de. Halo Campaign Evolved ist da. Und deswegen spielen wir jetzt Halo. Glaubt ihr nicht? Doch, ist so. Beyoncé, Popkultur Sputnik.

0: 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Und jetzt noch eine Sommerbuchempfehlung. Sieger aus dem Team.
1: Ich habe das Buch Pause von Lena Kupke verschlungen. Mhm. Normalerweise bin ich eher so die Romantikbuchmaus, aber hier habe ich mich mal an so einen Roman rangetraut, der von realen Problemen und normalen Menschen handelt. Es geht um Hannah, die nach einem Zusammenbruch erst im Krankenhaus aufwacht und dann mit 36 zurück zu ihren Eltern nach Lüneburg zieht, weil ihr Freund Paul ist ein Arsch und will sich nicht um sie kümmern. Also müssen Mama und Papa her, aber das neue Zusammenleben ist gar nicht mal so easy, wenn man seit vielen, vielen Jahren nicht mehr im Kinderzimmer gewohnt hat.
0: Das ist aber ein krass guter Punkt. Viele, die so mit 36 dann doch nochmal irgendwie zurückkehren dahin, wo sie groß geworden sind, weil sie vielleicht auch müssen, weil sie eben was Beschisses erlebt haben, so wie hier in dieser Story. Also ganz viele, die mit Ende oder so Mitte 30, so wie die Protagonistin hier, das durchleben, reden wir aber alle gerade nicht so drüber. Wie geht's weiter, Sieke?
1: Hannas Leben ist auch wirklich gerade am Tiefpunkt. Also Karriere weg, unerfüllter Kinderwunsch, Hilflosigkeit und Trennung. Aber Lena Kupke erzählt Hannas Story mit so viel Liebe und Humor, dass ich oft selbst das Gefühl hatte, mit ihnen am Küchentisch in Lüneburg zu sitzen. Cute. Und obwohl eigentlich gerade alles bergab läuft, findet Hannah irgendwie wieder Freude an den kleinen Dingen im Leben. Sei es ein kleiner Kaffee beim Bäcker oder ein neues T-Shirt.
0: Schön.
1: Und lernt ihre Eltern nochmal ganz neu kennen, positiv und auch negativ. Das Buch hat mich zum Schmunzeln gebracht, manchmal hardcore gecringed und mich zum Nachdenken angeregt. Also wenn ihr auf der Suche nach einer Strandlektüre mit Tiefgang seid, Pause von Lena Kupke ist meine ganz große Empfehlung.
0: Okay, das klingt richtig gut. 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

0: 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Loy ist wieder da. Vor ein paar Jahren war sie ja groß mit dem Song Gold und jetzt kommt Golden Summer.
1: Bei Golden Summer geht es um einen wunderschönen Moment, den man einfach festhalten möchte. Ich glaube, jeder hat da einen anderen Moment. Es kann alles sein. Für mich ist es auf der Bühne stehen und Festivals spielen und mit meinem Team sein.

0: Das ist Gracie Abrams. Sputnik Popkultur. Jetzt mit Charlie XCX, einer ihrer neuesten Tracks. Eben von ihrem neuen Album Camera hören wir jetzt. Und Sieg aus dem Musikteam hatte eine ganz geile Idee. Das finde ich wirklich sehr witzig zu sagen. Ey, dieses Album, das wäre doch vor ein paar Jahren so abgegangen bei Tumblr. Einfach geilste Idee. Also, das neue Album ist da. Music, Fashion, Film. Es ist eben so ein bisschen eine Weiterentwicklung von Charlie nach ihrem Hyperpop-Album Brad. Und ja, aber Sieke, du sagst, das ist eben nicht nur edgy, nicht nur cool, sondern eben auch ein bisschen was anderes.
1: Ja, es gibt passend zum Album auch einen Kurzfilm auf YouTube, der von Charlie selbst produziert, inszeniert, geschrieben etc. wurde. Mhm. Der heißt ganz simpel Music Fashion Film Full Film und ist 42 Minuten lang. Darin sieht man viel schwarz-weiße Bilder, kurze Sequenzen, in denen Charlie was zum Album oder zu einzelnen Songs erzählt. Und der Film führt natürlich auch durchs Album und zeigt jedes Musikvideo zu jedem Song. Alles natürlich super artsy und besonders. Und ich fand's iconic, weil dieser Film den Albumtitel ja wirklich komplett wiedergibt. Also ein Film mit und über Musik, also Music, in dem Charlie Fashion zeigt und sogar selbst als Model vor der Kamera steht. Einfach eine 10 von 10.
0: Ja, und artsy liebe ich sowieso. Also, was wird denn neben den Songs jetzt eben noch erzählt?
1: Ja, zu jedem Song gibt es eine kleine Sequenz. Das ist entweder was in so einer Art Vlog-Style, bei dem Charlie einfach mit einer wackeligen Handkamera begleitet wird. Oder es sind intime Aufnahmen, in denen sie was zu Inspirationen erzählt, wie zum Song Camera.
2: So, the song is called Camera. And it's kind of about the relationship between like performer and camera.
1: Ja, alles wirkt so 90s und cool. Ein Fan bei YouTube schreibt zum Beispiel auch, das Album klingt einfach besser mit dem Film zusammen. Und das unterschreibe ich wirklich zu 100%. Weil wenn man den Film sieht, fühlt man die Songs auch wirklich einfach nochmal anders auf dem Album.
0: Ja, Charlie XCX, einfach eine Brand, muss man einfach so sagen, in alle Richtungen. Wird das eben gespielt und wir hören jetzt von dem neuen Album Charlie XCX mit Camera im Sputnik Popkult. Und Sieke, zusammengefasst, was sagst du zum Album?
1: Ich bin großer Fan von Brad gewesen und war auch etwas skeptisch, als sie so mit diesem Rockalbum um die Ecke kam. Aber es ist einfach eine neue Ära und so gut durchdacht. Jeder Song erzählt eine eigene Story und irgendwie passen dann doch alle zu diesem Oberthema Music, Fashion, Film. Es ist kein Mainstream-Radioalbum, würde ich sagen, aber es lohnt sich, wenn ihr Bock auf ein ultra cooles und artsy Sommeralbum habt.

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Neue Musik aus Köln, Apollo Online, werdet ihr lieben. Er macht so gute Sommerabendmusik gleich im Sputnik Popkult. Vorher Musik von James Hype gleich und das hier, Marshmallow.

0: Popkulturschmuddeln und ganz neue Musik jetzt von Apollo Online. Aus Köln kommt er und er macht irgendwie sowas zwischen Lo-Fi und nostalgischem neuen German Pop. Und natürlich, wie die ganz coolen Leute das immer so machen, alles ist immer so ein bisschen ironisch. Unter anderem war er auch als Produzent von Blumgarten schon am Start. Aber jetzt hat er eben gemerkt, naja, es ist schon ganz schlau, wenn man vielleicht auch selber noch ein bisschen was auf der Seite macht. Und man will ja auch vielleicht mal im Fokus stehen. Also, er macht jetzt eben als Apollo Online. Und du spielst ja einige Instrumente sogar, mein Lieber, ne?
1: Ich habe mit eins, so mit der Mundharmonika und der Ukulele halt so Krach gemacht. Hm. Und genau, es hat sich entwickelt. Ich habe Cello gespielt und Klavier, klassisches Klavier. Ich habe mal Trompete ausprobiert und Kontrabass und so und E-Bass. Aber von mir würde ich, also ich würde jetzt sagen, Gitarre in jeder Form und Keyboard in jeder Form ist so, wo ich mich am wohlsten fühle.
0: Ja, sehr gut. Wenn man dich googelt, findet man jetzt nicht unbedingt sofort ganz schnell was von dir, sondern kommt auf die komische Website eben von so einem Brillenladen. Aber sag mal, Apollo Online, wofür steht's denn?
1: Apollo Online steht für gute Musik, die vielleicht jetzt mal so ein, zwei, drei mehr Ebenen drin hat als jetzt manch anderes Projekt. Ideell ist es so ein bisschen, also ich habe meine klaren Haltungen und Meinungen und politische Ausrichtung.
0: Ja.
1: Das wird aber, glaube ich, auch ziemlich klar, wenn man meine Texte liest oder hört.
0: Das finde ich in diesen Tagen gar nicht so schlecht. Ey, komm, und jetzt hören wir einen deiner neuesten Tracks, Apollo Online mit 2010.
1: 2010 ist ein Song, der handelt so ein bisschen von der Zeit zwischen 2010 und 2015, 16, so ein bisschen meine Jugend halt irgendwie, von der Frühjugend. Es handelt irgendwie von diesen krassen Emotionen, die man dann auf einmal spürt. Und diese Blauäugigkeit, was so die Weltgeschehnisse angeht. Ja, dieses Gefühl von Freiheit zum ersten Mal. Und es ist so eine nostalgische Reise. Es ist heute.

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Alyssa Grace jetzt, gerade mal 19, kommt aus Kalifornien. Klingt so ein bisschen wie eine Mischung aus Phoebe Bridgers, Gracie Evans und Bon Iver. Ihr werdet sie lieben. Spilling My Guts. Ihre Debüt-EP, sehr verletzlich und groß, eben wie so eine Ballade klingen muss. Zum Heulen schön. Begleitet von Klavier und Streichern. Also so vertonte Struggles. Alyssa Grace. Bones. Im Sputnik Popkult.

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0: oder Schmuddelig? Game News jetzt mit Alex. Und du erzählst uns, dass es ja eigentlich etwas lebensmüde ist, sich mit so einem Giganten wie Nintendo anzulegen. Trotzdem befindet sich das Spiel Palworld seit über 2 Jahren in einem Rechtsstreit mit den Gaming-Riesen.
1: Also, Palworld ist ein Survival-Game, das schon vor 2 Jahren in den Early Access, also so eine Art Vorabversion, gestartet ist und jetzt vor ein paar Wochen seinen richtigen Release hatte. Ich habe damals schon drüber gequatscht und es hat mir echt super gefallen. Es gab nur ein Problem. Auf den ersten Blick sieht Palworld Pokémon nämlich zum Verwechseln ähnlich, denn auch hier gibt's Taschenmonster, die man in Bällen fängt und die teilweise schon sehr deutliche Pokémon-Äquivalente haben. Aber beim Zocken habe ich dann ziemlich schnell gemerkt, spielerisch ist das was ganz Eigenes und hat nicht wirklich viel mit Pokémon zu tun.
0: Okay, aber jetzt schätze ich mal, die optische Ähnlichkeit zu Pokémon war trotzdem ein bisschen too much. Und gab es dann da eine dicke, fette Anzeige von Nintendo?
1: Würde man denken, aber tatsächlich sind die Designs eben nicht der Grund für die Klage von Nintendo. Mhm. Ich glaube zwar, es ist klar, dass das Aussehen der Pearls das ist, was Nintendo sauer aufgestoßen ist, aber scheinbar hat das rechtlich nicht ausgereicht, um dagegen vorzugehen. Um Palworld trotzdem eins auszuwischen, ist Nintendo dann einen anderen Weg gegangen. Sie haben in Japan nämlich nachträglich Patente für Gameplay-Elemente angemeldet, die auch in Palworld vorkommen.
0: Okay, und das, obwohl du ja meintest, dass sich die Spiele gerade im Gameplay unterscheiden, ja?
1: Ja, eben. Das erste Patent, was sie angemeldet haben, ist sogar noch einigermaßen nachvollziehbar. Das bezog sich darauf, Kreaturen in einem Ball zu fangen. Und klar, das ist schon sehr eindeutig ein Pokémon-Ding. Auch wenn sie auf die Patentidee mal hätten vor 30 Jahren kommen können und nicht ausgerechnet kurz nach dem Release von Palworld. Danach wurde es dann aber wirklich total absurd und Nintendo hat angefangen, Patente für Sachen anzumelden, die in hunderten anderen Spielen auch vorkommen, wie zum Beispiel das Reiten und Fliegen oder auch das Beschwören von Monstern, Tieren und Kreaturen. Mhm. Aber erstens hat Pokémon das nun wirklich nicht erfunden und zweitens hätten sie mit dem Patent theoretisch auch zig andere Games verklagen können, aber sie sind eben gezielt nur gegen Palworld vorgegangen.
0: Okay, das klingt natürlich ein bisschen strange, ne?
1: Ja, scheinbar hatte das Patentgericht in Japan jetzt auch langsam die Faxen dicke. Ja. Und hat Nintendos Forderungen vorerst mal zurückgewiesen, sodass Palworld jetzt auch vor kurzem seinen vollständigen Release feiern konnte. Ich habe zu dem Anlass auch noch mal reingespielt und kann es weiterhin absolut empfehlen.
0: Okay, Game News mit Alex. Immer zum Nachhören in unserem

0: Sputnik Popkult hier. Das hätte ich irgendwie nie gedacht, dass ich diesen Satz irgendwann mal sage, aber es ist soweit. Die erste Generation Deutschrap geht in Rente. Der kann man so sagen, oder? Vielleicht kennt ihr ihn noch als Prinz Porno oder Prinz Pi, ganz egal. Aber ich glaube, Prinz Pi hat ein bisschen was anderes jetzt vor.
1: Meine Lieben, 20 Jahre lang war ich als Musiker Prinz Pi und jetzt arbeite ich hier in einer Werkstatt und mache andere Dinge. Und dieses Jahr gehe ich nochmal auf meine letzte Tour.
0: Ich habe gerade mal geguckt, 79 in Berlin geboren. Ja, und warum denn jetzt eigentlich?
1: Ich würde total gerne noch 10 weitere Touren machen und 10 weitere Alben, aber das läuft leider nicht, ja, weil sich die Welt und speziell die Musikwelt extrem gewandelt hat. Ich komme aus der Generation, da hat man noch sein Geld verdient, indem man Alben verkauft hat, auf CD. Das ist mittlerweile weggefallen. Yeah. Jetzt ist es so, dass man in diesem Streaming-Kosmos, da passt meine Musik einfach nicht, vielleicht passt die nicht zum Zeitgeist. Was weiß ich, aber als integrer Künstler kann ich meine Musik natürlich nicht an den Zeitgeist anpassen, sondern die ist so, wie die ist.
0: Aber natürlich gibt es nochmal eine Abschiedsshow, 17. Oktober zum Beispiel ist er in Leipzig unterwegs. Und hier jetzt mit Keine Liebe, Prinz Pi, Sputnik Popkult.
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willkommen. Ein ganz entspanntes Willkommen an diesem Sommersonntagnachmittag. Egal, ob ihr so die laut mit Fenster und Musikpumper seid, die entspannt am See Buchsuchter oder alle Vorhänge zu Dattler. Ich habe für euch heute ganz viel neuen Input mit dabei. Unser Act der Woche zum Beispiel ist Ariana Grande mit ihrem neuen Album, Petal heißt es. Und ich habe ein paar kleine, aber feine Buch- und Gaming-Tipps für euch dabei und auch sonst ganz viel spannende Musik und natürlich Gossip. Jetzt gibt's erstmal Will Lindley für euch hier im Sputnik Popkult mit Head First. Schönen Sonntag euch!

0: Rapper vergleichen sich ja ganz gerne mal mit Fußballern. Hier ist der Sputnik Popkult Hello. Beziehungsweise insgesamt mit bekannten Persönlichkeiten. Aber vor allem bei Fußballern fällt es mir irgendwie immer ganz doll auf. Haaland 963 zum Beispiel, ist ja ganz offensichtlich Fan vom norwegischen Fußballstar Erling Haaland. Umso überraschender ist es, dass Young St. Paul sich auf Social Media selbst als Deutschraps Rudi Völler bezeichnet.
1: Ich denke, das kommt tatsächlich hauptsächlich von der optischen Ähnlichkeit, die ich zum jungen Rudi Völler habe. Und natürlich gibt es auch noch so das Thema, dass generell Fußball bei mir so in den Texten und in meinem Profil eine große Rolle spielt. Und ich glaube, das lag dann so ein bisschen auf der Hand und hat den Leuten dann gut gefallen. Und dann habe ich es irgendwann so für mich übernommen, weil ich fand es irgendwie immer so ein nices Branding. Und ich finde auch Rudi Völler ein cooler Typ.
0: Ja, ist natürlich alles ein bisschen mit einem Augenzwinkern zu sehen, ne? Young St. Paul hat es in diesem Jahr auch auf die New Music Hotlist geschafft. Also unsere Liste der besten NewcomerInnen in diesem Jahr, auf die wir auf jeden Fall ein Auge haben sollten. Unser neuer Track Brunello kommt bisher ohne Fußball aus, aber dafür hat er ein Feature am Start, nämlich mit dem Berliner Rapper Lian. Hört ihr jetzt hier bei Sputnik im Popkult? Young St. Paul, Lian und Brunello ist das für euch.

0: Breaking News. Am 27. August erwarten uns neue Infos zum meist erwarteten Spiel aller Zeiten, GTA 6. Der Sputnik Popkult hier und unser Gamechecker Alex war diese Woche so semi-gehypt. Das Ganze hat nämlich einen Haken. Hi erstmal, Alex.
1: Hi.
0: Erzähl mal, was genau erwartet uns denn da am 27. August?
1: Also Rockstar, die Entwickler hinter GTA 6, sind mit genauen Infos wie immer sehr sparsam. Aber es ist von einem ausführlichen Blick auf das Spiel die Rede. Mhm. Deswegen liegt die Vermutung auch nahe, dass wir endlich mal richtiges Gameplay sehen und genauere Features vorgestellt bekommen. Worüber gerade allerdings auch heiß diskutiert wird, ist, dass dieser ausführliche Blick, der da um 21 Uhr am 27. August laufen soll, die ersten 6 Stunden exklusiv auf Netflix verfügbar sein wird.
0: Crazy. Also man braucht ein Netflix-Abo, wenn man direkt sehen will, was sich dahinter verbirgt, ja?
1: Ja, genau. Auch wenn natürlich alle total heiß drauf sind, mehr über das Spiel zu erfahren. Blöd gesagt, bezahlst du hier Geld, um dir Werbung für GTA 6 anzuschauen. Aber ich schätze mal, bei dem Hype kann sich das Spiel das wohl erlauben. Was sie sich wohl auch erlauben können, ist der Gamescom quasi den Mittelfinger direkt ins Gesicht zu drücken. Denn am 27. August ist die gerade in vollem Gange. Da werden ja auch immer richtig viele coole neue Games angekündigt und neue Trailer gezeigt, denen GTA 6 jetzt einfach komplett das Spotlight nimmt. Also verstehe mich nicht falsch. Ich habe mega Bock auf das Spiel und ich bin auch total gespannt auf den Reveal, aber das ist schon echt ein dick Move.
0: Ja, ich check. Naja, egal, ob ihr das Ganze direkt zur Veröffentlichung schaut oder nicht, wir haben dann im Anschluss natürlich die ganzen Infos für euch parat und jetzt gibt's erstmal ein bisschen Mucke hier bei mir. Aztec, DJ Coco mit Everything's Alright bei Sputnik. Nee.

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1: Alle Pop, Glinda und Ariana-Fans sind in den letzten Tagen, glaube ich, gleich mehrmals vom Stuhl gefallen. Erst ihre Klage gegen Hacker, die ihre Musik gestohlen haben sollen, dann das neue Album Petal und dann auf einmal kündigt sie eine Pause an. Also es gibt viel zu entpacken bei unserem Act der Woche Ariana Grande und das machen wir auch in der kommenden halben Stunde. Hier erstmal die Queen Ray mit Where Is My Husband.

0: Martin Lou habt ihr gehört mit Hideaway und unser Act der Woche hat diese Woche wirklich alle ihre Fans geschockt. Ariana Grande ist die Kritik an ihr zu viel geworden und jetzt pausiert sie ihre Karriere. Der Sputnik Popkult hier und eben erst hat sie ihr neues Album Petal gedroppt. Demnächst kommt dann auch ein Kinofilm mit ihr in der Hauptrolle und auf Tour ist sie auch gerade. Also man hat das Gefühl, diese Frau ist nur am Arbeiten, aber jetzt hat sie eben mal auf die Pausetaste gedrückt. Ariana Grandes Team hat angekündigt, dass sie zwar noch ihre Tour zu Ende spielen wird, danach geht's aber erstmal raus aus der Öffentlichkeit. Das Statement hat sich für uns Lucy aus dem MDR Sputnik TikTok-Team mal genauer angeschaut. Hey Lucy, erzähl mal, was steht denn da so?
1: Hi, ja, dort heißt es, dass sie die wohlverdiente Auszeit sich nimmt, da ihre Arbeit und Auftritte zu endloser, anhaltender Kritik geführt haben. Mhm. Außerdem wird nochmal betont, dass ihre Tour sehr physisch, anspruchsvoll und athletisch ist und sie die Shows gesund und erfolgreich absolvieren möchte. Und da klingt auch schon so ein bisschen durch, auf welche Kritik sie sich da beziehen.
0: Ihren Körper?
1: Ich denke schon. Seit Wicked wird viel über Arianas Körper gesprochen und dass sie stark abgenommen hat. Ja. Das Ganze wird dann oft gelabelt als, wir machen uns ja nur Sorgen. Aber Körper zu kommentieren ist immer kompliziert. Also man weiß ja nie, was bei der Person gerade privat abgeht, auch wenn ich natürlich verstehe, dass Fans sich Sorgen machen. Wir wollen hier auch keine mutmaßliche Essstörung verharmlosen. Allerdings hatte Ariana in der Vergangenheit selber schon betont, dass ihr Kommentare zu ihrem Körper eher schaden als helfen. In ihrem neuen Album Petal hat sie außerdem versucht, sich von den Vorwürfen zu befreien, sage ich mal. Sie richtet sich da auch gegen ihre Hater.
0: Ich finde das auch so krass, dass sie sich jetzt in so einer heißen Phase, in der gerade das neue Album rausgekommen ist, zurücknimmt. Eigentlich ist das ja für Künstlerinnen und Künstler immer die Zeit, wo sie dann wahnsinnig viel in der Öffentlichkeit stehen und Interviews geben, um die Musik halt zu bewerben.
1: Absolut. Ihr Terminkalender wurde auf jeden Fall schon eingekürzt und das auch langfristig. Eigentlich hätte sie nächsten Sommer in London nämlich bei einem Musical mitgespielt, zusammen an der Seite mit ihrem Wicked-Co-Star Jonathan Bailey. Aber selbst diese Rolle hat sie inzwischen abgesagt.
0: Mann, ich hoffe, sie bekommt von der Pause genau das, was sie sich erhofft. Endlich ein bisschen Ruhe. Danke, Lucy, für die Infos. Und gleich quatschen wir mit Alex aus der Musikredaktion auch noch über das neue Album. Petal von unserem Act der Woche. Hier ist jetzt erstmal ein Song von Ariana Grande, auch vom neuen Album. Hate That I Made You Love Me.

0: Hallo zurück im Sputnik Popkult. Ariana Grande habt ihr gerade gehört, die ist unser Act der Woche und hat gerade angekündigt, sich auf erstmal bis auf Weiteres aus der Öffentlichkeit zurückzuziehen und erstmal eine Pause einzulegen. Aber bevor Ariana in ihre wohlverdiente Pause geht, hat sie uns noch ein Geschenk dagelassen, ihr neues Album Petal. Und Alex aus der Musikredaktion hat schon mal reingehört. Hello Alex.
1: Hey.
0: Das Album heißt ja Petal, also Blütenblatt. Da steckt doch safe eine Story dahinter, oder?
1: Also laut Ariana hat die Blüte was mit ihr selbst zu tun. Sie sieht darin nämlich etwas, was selbst in total feindseligen Umgebungen noch seinen Weg findet, wie so eine Blume, die dem Licht folgt oder durch die Risse im Boden sprießt. Außerdem wird so eine Blume ja auch ständig von außen beurteilt, mal zu klein, zu dünn, zu bunt. Und das ist ja eine Erfahrung, die Ariana auch schon selbst gemacht hat, weil sie ja im Grunde schon seit dem Kindesalter ständig in der Öffentlichkeit steht.
0: Ja, ich kann mir vorstellen, dass das super hart ist. Geht's denn darum auch auf dem Album?
1: Inhaltlich auf jeden Fall. Das Album will aufräumen mit Klischees und Gerüchten. Es dreht sich um Selbstbild, öffentliche Wahrnehmung. Und Ariana will auch einfach mal ein bisschen Wut rauslassen. Und wenn man auf den Text hört, dann merkt man das auch, finde ich. Beim Sound kommt das aber irgendwie nicht immer so rüber.
0: So.

0: Dafür fehlt es hier so ein bisschen an Ecken und Kanten. Jede Wut wird hier sofort in eine hübsche Melodie, harmonische Chöre oder in sanfte Sounds aufgelöst. Hm. Das klingt alles natürlich super schön, passt nur nicht immer so hundertprozentig, finde ich, wenn sie zum Beispiel beim Song Freak singt, I won't give you your fantasy this time, und dann vom Sound her zumindest genau das eigentlich macht, eine harmonische Pop-Fantasie.
1: Okay, aber wenn es am Ende so schön klingt, dann kann man das doch verzeihen, oder?
0: Ja, auf jeden Fall. Also auch wenn mich der Widerspruch ein bisschen ratlos zurücksetzt, ist Petal auf jeden Fall ein Album, das super Spaß macht zu hören. Es ist auch sehr beeindruckend, wie fast schon elfenhaft Arianas Stimme durch die Songs schwebt und eine echt krasse Range abdeckt. Und es sind auch echt tolle Melodien dabei. Klar, das ist Mainstream-Pop aus dem Bilderbuch, aber eben auf ganz, ganz hohem Niveau.
1: Und genau deswegen ist sie ja auch unser Act der Woche, Ariana Grande, mit ihrem neuen Album Petal. Und jetzt spiele ich euch noch den Track Kiss Me. Auch eine sehr sanfte Geschichte, würde ich sagen, der Song. Hört mal rein.

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1: Young Pep mit Laut sein, immer hier im Sputnik Popkult. Und Leute, wer war nicht schon mal so richtig drunk in love? Also so verknallt, dass man nur auf Wolke 7 schwebt, ständig ins Handy starrt und ansonsten nicht mehr viel auf die Reihe bekommt. Kamrat aus Hannover hat jetzt einen Song über das genaue Gegenteil geschrieben. Love Sober heißt die neue Single. Und es geht um den Moment, wenn die rosarote Brille halt wieder runterkommt und man plötzlich klarer auf eine Beziehung blickt. Für ihn ist dieser Zustand aber gar nichts Negatives.
2: Die Klarheit von dieser Nüchternheit auch beim Verliebtsein oder wenn man halt eben vielleicht auch merkt, wie die Person wirklich ist, die ist auch wichtig. Ich glaube, wir alle hatten schon mal Menschen in unserem Leben, wo wir gemerkt haben, vielleicht ist es am Ende dann doch nicht so gut gewesen für uns. Und das ist so ein bisschen die Realisierung. Das heißt, es ist von drunk in love, man ist völlig verliebt, man sieht gar nicht die Realität zu love sober, ich sehe endlich wieder klar. Und halt eben genau die positive Wendung nach dem Motto, mir geht's jetzt wieder gut.
1: Und vielleicht habe ich dich ja trotzdem noch gern. Musikalisch liefert Kamrat genau das, was wir von ihm kennen. Ne? Eingängige Pop-Vibes und natürlich ein Refrain, der schon direkt beim ersten Hören nicht mehr aus dem Kopf geht. Also ihr seid hiermit auch gewarnt. Ne? Das ist Love Sober für euch von Kamrat im Sputnik Popkult.

0: Steffen und Tobi.
1: Wenn ihr ein Tier wärt, welches wärt ihr?
2: Meine Freunde haben sich da schon festgelegt, was ich bin. Ich bin ein Erdmännchen.
1: Du bewegst dich auch manchmal wie ein Erdmännchen, wenn ich jetzt drüber nachdenke. Ich habe sogar die perfekte Idee, wie wir uns beide beschreiben könnten.
2: Ja?
1: Wie Timon und Pumba.
2: Du bist Pumba?
1: Ja. Ein fettes Schwein.
2: Nein, so siehst du nicht aus.
1: Nein,
2: und so bewegst du dich auch nicht.
1: Danke, dass du das gesagt hast.
2: Ja, dieses Duo passt schon ganz gut. Ja, die Mentalität.
3: Es heißt,

Abholt. Unsere Serien-Theresa hat diese Woche was dabei, was mich gerade richtig neugierig macht. Und gleichzeitig irgendwie habe ich ein bisschen Angst, dass es mir zu gruselig wird. The Shards heißt die Serie und es geht um eine Gruppe geschniegelter und gebügelter Rich Kids aus den 80ern und einen Serienkiller. Was die Serie laut Theresa so gut macht, das hört ihr hier in knapp 5 Minuten. Hier ist Jack Dean für euch mit Mercy.

0: Kalifornien, 80er Föhnfrisuren und Rich Kids. Könnte alles so perfekt sein, wäre da nicht ein Serienkiller unterwegs. Hallo hier im Sputnik Popkult. The Shards heißt eine neue Serie auf Disney Plus und Alter, die ist heiß und kalt zugleich. Und was das jetzt wieder bedeuten soll, checken wir mit unserer Serienfachfrau Theresa. Hi!
1: Hallöchen!
0: Es geht um eine Gruppe reicher Teenager, so viel weiß ich.
1: Ja, von der Sorte Eltern nie zu Hause und sie machen einfach ihr Ding, also Sex und Drogen, man kennt's.
0: Ja.
1: Die Clique, die besteht aus zwei Pärchen, wobei eins davon fake ist, weil Brett, die Hauptfigur, homosexuell ist. Er ist auch der Erzähler der Story.
2: 1981 waren wir Teenager und erlebten die letzten Augenblicke unserer Jugend.
0: Wow.
2: Unser Abschlussjahr ging gerade los.
3: Die Schule wird uns gehören.
2: War das nicht immer so?
4: Der Direktor meinte, ich soll Hallo sagen.
5: Setz dich zu uns.
2: Liebend gern.
1: Ich finde, man hört schon den Vibe.
0: Ja.
1: Ein neuer Schüler taucht auf, der irgendwie mysteriös ist und lügt. Und dann ist da auch noch ein Serienkiller unterwegs, der in die Villen einbricht, Dinge verschwinden lässt und Haustiere entführt, um sich dann die Besitzer zu holen.
0: Boah, das klingt richtig gruselig. Mhm. Jetzt checke ich auch, warum die Serie so heiß und kalt ist.
1: Ja, eine von den vier Freunden wird übrigens von der Tochter von Supermodel Cindy Crawford gespielt. Und die sieht original aus wie ihre Mutter. Das ist richtig krass. Der Mix der Serie ist echt cool, weil die so super stylisch aussieht. Also diese 80er-Schick und die Mucke. Und dann kommt da dieser Thriller-Plot rein, der auch so brutal umgesetzt ist. Die Serie ist von Ryan Murphy, der auch American Horror Story und diverse True-Crime-Serien wie Dahmer gemacht hat. Und das sieht man total. Also diese total übertriebene Glamour-Welt, queere Love-Stories und halt ein Killer.
0: Ja, so klang auch irgendwie schon der Trailer so ein bisschen.
1: Ja.
0: Ne? Habe ich direkt Bock drauf. Klingt super spannend. Danke, Theresa.
1: Gerne.
0: The Shards könnt ihr euch auf Disney Plus angucken.

Die neue deutsche Welle aus den 80ern ist ja heute nicht mehr so richtig neu. Aber wenn man dem Ganzen einen frischen Anstrich verpasst, wird dadurch die neue deutsche Welle. Und den Sound verkörpert unser Soundcheck-Act der Woche Udo West hier im Sputnik Popkult.

0: Dahinter verbirgt sich aber nicht nur Sänger und Keyboarder Udo, sondern auch Toni und Albert, also drei junge Typen aus einem kleinen Nest in Bayern. Und mit ihrem Mix aus Funky, Pop, Synth, Sounds begeistern die vor allem bei Live-Konzerten. Wir wollten mal hören, wer hinter der Musik steckt und haben Udo West auf ein Date eingeladen.
1: Das Sputnik Speed Date mit...
2: Wir sind Udo West.
1: Woher kommt ihr?
2: Wir kommen aus einem kleinen Ort in der Nähe von Würzburg.
1: Eure Musik in 5 Worten.
2: Charmant, funky, manchmal ironisch und sehnsüchtig.
1: Zu eurer Musik kann man am besten...
2: Würde ich sagen, kann man gut tanzen und sehr gut die Spülmaschine einräumen.
1: Was sind eure Hobbys?
2: Also die Musik nimmt auf jeden Fall einen großen Platz von unserer Zeit ein, aber... Daneben mögen wir zum Beispiel auch noch das Ausgehen, sich schick machen, sich die Stadt flanieren.
1: Angsthase oder Draufgänger?
2: Ich würde auf jeden Fall sagen eher Draufgänger, auch wenn das Risiko einem oft Angst macht. Es ist oft die richtige Entscheidung.
1: Was ist dein Lieblingssong und was bedeutet er dir?
2: Das ist schwierig, sich da nur auf einen festzulegen. Aber ich bin gerade auf meinem Disco-Film, deswegen würde ich Diana Ross I'm Coming Out sagen. Ja, wir brauchen mehr Disco in dieser Welt. Das ist das blühende Leben.
1: Welche Träume habt ihr noch nicht verwirklicht?
2: Ein Traum von uns wird bald in Erfüllung gehen, denn unser treuer Tourbus hat fast die 400.000 Kilometer geknackt. Auch wenn das Autofahren oft anstrengend ist, bin ich heilfroh, das mit den Menschen zu machen, mit denen ich das mache.
1: Was ist dein geheimes Talent?
2: Ich kann mit meinem Mund eine Silvesterbiene nachmachen.
1: Hund oder Katze?
2: Bei Hund oder Katze würde ich mit Katze gehen. Als Musiker und Musikerin ist man viel unterwegs und ich glaube, Katzen sind dann Ticken pflegeleichter.
1: Was steht in diesem Jahr bei euch an?
2: Es kommt noch ein bisschen Musik raus, wir spielen noch ein paar schöne Auftritte, sind ein paar Mal Support und 2 Wochen Urlaub haben wir auch, da freuen wir uns auch sehr drauf.
1: Das Sputnik Speed Date.
0: Ja, Urlaub muss auch mal sein, ne? Vorher geht's aber einmal quer durch Süddeutschland und in die Sputnik-Zone geht's auch noch. Am 29. August in Udo West hier in Erfurt und am 9. Oktober in Weimar. Also wenn ihr Bock habt, schaut da mal vorbei. Jetzt hört ihr natürlich noch einen kleinen Vorgang.

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0: Schuld. Hallo, wir sprechen heute mit Ruth Maria Thomas. Sie ist Autorin, based in Leipzig und hat gerade ihr zweites Buch Die zweitgrößte Liebe rausgebracht. Ihr kennt vielleicht ihr Debüt oder habt zumindest schon davon gehört, die schönste Version. Ruth schreibt ja gerne über komplizierte Lebensrealitäten und liest aber auch gerne selbst von ihnen.
1: Ich glaube daran wirklich. Ich glaube, wenn man ganz viel liest und über ganz viele verschiedene Lebensrealitäten liest, dann macht das auch was mit dem Blick auf die Welt.
0: In knapp 7 Minuten erfahrt ihr, warum Ruth Maria Thomas manchmal das Gefühl hat, gleich mehrere Leben gleichzeitig zu führen. Und wir checken natürlich auch mal aus, worum es in ihrem neuen Roman überhaupt geht. Vorher eine Runde G-Flip und Bad on Fire hier bei Sputnik. Schönen Nachmittag!

0: Wilde Kombi, ne? Aber ihr habt euch nicht verhört. Das war die Stimme von Ed Sheeran auf den Beats von Martin Garrix. Repeated habt ihr gehört hier im Sputnik Popkult. Und es gibt diese Bücher, die man liest und danach jedem in die Hand drücken will. Genauso ging es Josi aus dem Team mit Die schönste Version von Ruth Maria Thomas. Irgendwann hatte sie die halbe Redaktion dann angesteckt und genau deshalb sprechen wir heute über die Autorin aus Cottbus. Inzwischen ist Ruth Maria Thomas in Leipzig zu Hause und schreibt über Themen, die viele hier kennen. Liebe, Freundschaft, Herkunft und die Frage, wie sehr unsere Startbedingungen das Leben prägen. In ihrem Debüt Die schönste Version geht es um eine junge Frau aus der Lausitz und eine Beziehung, die immer schwieriger wird. Und seit knapp einer Woche ist ihr zweiter Roman draußen, Die zweitgrößte Liebe. Darin verlieben sich zwei Menschen, die aus ziemlich unterschiedlichen Welten kommen. Nach dem Erfolg von Die schönste Version lag auf Buch Nummer 2 natürlich ordentlich Druck. Und wie sie damit umgeht, hat Ruth Maria Thomas uns im Interview erzählt.
1: Jemand hat mal gesagt, schreiben bedeutet immer schneller sein als die Angst. Also habe ich das versucht zu tun und habe ganz schnell geschrieben. Und wenn ich bei Michelle war, ich finde die so cool. Ich finde, sie ist die coolste Hauptfigur ever. Es macht einfach so Spaß, sie zu begleiten. Sie ist auch frech und sie ist auch ehrlich gesagt ganz schön krass drauf manchmal. Mhm. Und manchmal hat sie mich auch so ein bisschen geschockt. Und das hat mich aber irgendwie bei Laune gehalten. Und dadurch habe ich alles, die Welt um mich herum vergessen. Und es war irgendwie auch mega cool und wie so ein kleiner Trost, dass man sich in was flüchten kann und dann nicht mit der Realität sich auseinandersetzen muss.
0: Also wenn ihre Figuren erzählen, dann hat die Außenwelt Sendepause. Das finde ich irgendwie sehr cute. Und noch spannender, sie fühlt sich richtig in ihre Figuren hinein.
1: Also es ist, als würde ich zwei Leben leben dann. Ja. So mein eigenes und das von dem Buch. Oh. Also das von Michelle.
2: Du hast Michelle mitgelebt quasi.
1: Ja, ich habe sie mitgelebt. Immer wenn ich was gesehen habe, habe ich das so auch aus ihren Augen gesehen und so. Das macht schon richtig Spaß. Aber es ist auch so, als würde man sich die ganze Zeit sein Gehirn, seine Zeit, seinen Körper, sein Leben teilen. Und jetzt gerade bin ich ganz froh, dass ich das gerade mal nur für mich habe.
0: Da Ruth selber hier aus dem Osten kommt und ihre Figuren eben auch, spielt die Geschichte von vielen von uns hier natürlich auch eine Rolle. Eltern, die die Wende miterlebt haben und alles, was uns dadurch dann geprägt hat, meine ich natürlich. Aber ohne jetzt so mit dem Vorschlaghammer uns zu zerquetschen.
1: Es gibt ja auch tausende Berlin-Romane oder tausende westdeutsche Romane, wo niemand fragt, ist das jetzt ein klassischer westdeutscher Roman? Die westdeutsche Lebensrealität wird uns anhand diesen Romanes erklären. Und so weiter und so fort. Das sagt ja niemand, kein Mensch sagt das. Aber sobald man irgendwie was in Ostdeutschland angesiedelt ist, schreibt es gleich so, der Osten. Und das wollte ich halt einfach bisschen brechen und einfach die Figuren daher kommen lassen und das als selbstverständlichen Handlungsspielort setzen. So, Punkt. Ohne dass es jetzt so ein spezifischer Ossi-Roman sein muss.
0: Ja, also keine klassischen Ostromane, aber Geschichten, die trotzdem sehr viel mit unserer Lebensrealität hier zu tun haben. Und genau darüber reden wir gleich auch noch weiter. Nach einem Song erfahrt ihr auch noch, warum Bücher für Ruth Maria Thomas oder zumindest die beiden, die bisher rausgekommen sind, immer erstmal mit einer scheinbar heilen Welt anfangen. Tove Lo und Stromae habe ich jetzt mit Des Fleurs für euch.

0: Welcome back hier im Sputnik Popkult. Wir hören gerade von einer der spannendsten jungen Stimmen in der deutschsprachigen Literatur, Ruth Maria Thomas. Sie kommt aus Cottbus, lebt heute in Leipzig und hat mit ihrem Debütroman Die schönste Version 2024 richtig viel Aufmerksamkeit bekommen. Darin erzählt sie von einer jungen Frau, die auf eine toxische Beziehung zurückblickt und versucht zu verstehen, wie Gewalt und Liebe zusammenpassen. Jetzt ist ihr zweiter Roman, Die zweitgrößte Liebe, erschienen. Im Mittelpunkt steht Michelle aus der Lausitz, die nach einem Neuanfang auf Henry trifft. Die beiden verlieben sich, kommen aber aus völlig unterschiedlichen sozialen Welten. Und der Roman erzählt von Liebe, Herkunft, Geld und den Unterschieden zwischen Arm und Reich. Und wir haben Ruth Maria Thomas interviewt, haben über ihre Bücher gequatscht, das Schreiben und ostdeutsche Lebensrealitäten. Und neben dem Ostfaktor haben ihre beiden Romane noch was gemeinsam. Es geht um Frauen, die gehen. Und dieses Überthema war unter anderem inspiriert von einem Zitat, das bei Ruth mal hängen geblieben ist.
1: Hier steht ja ganz vorne drin, da ist sie, eine Frau, die ins Unbekannte taucht und sie ist hellwach. Otessa Moschweg, mein Jahr der Ruhe und Entspannung. Ich fand dieses Bild, das ist der letzte Satz aus ihrem Roman, ich fand das Bild so stark und dann hatte ich Michelle im Kopf, wie sie so geht in dieses Leben und dann hat sich das alles so aufgeschlüsselt und dann hatte ich relativ schnell diese erste Szene, wo quasi der Blutspritzer am Badewannenrand ist und Henry, ihr Partner, in die Wohnung kommt und die Wohnung ist leer, sie ist weg. Also ihre Sachen hängen teilweise noch da, ein paar sind weg, ihr Handy ist aus und Michelle ist nicht mehr da, alle Fenster offen. Und dann habe ich so quasi darauf hingeschrieben, das am Ende aufzulösen. Ja, und das war so mein Leitrahmen.
0: Sie liebt es in ihren Büchern, schöne Fassaden zu malen, um dann nach und nach dahinter zu luken. Beide Bücher beginnen nämlich erstmal mit einem Happy Couple, vermeintlich.
1: Ja, ich finde schon so geil, so große Bilder. Ich liebe ja auch epische Filme und Kunstwerke und hier irgendwie starke Bilder. Und ich schreibe da gerne rein und dann suche ich mir die kleinen Risse und Ecken und Kanten, die die Bilder so zum Wackeln und zum Einstürzen bringen können. Und das interessiert mich krass, da diese Ambivalenzen aufzutun und ja, halt hinter die Kulisse zu schauen von so Happy Couples.
0: Wichtig ist Ruth Maria Thomas beim Schreiben, die Vielfältigkeit des Lebens irgendwie unterzubringen und abzubilden. Also ihre Bücher sind jetzt keine Happy Ever After Romane wie Cinderella.
1: Voll, das ist auch immer so ein bisschen mein Anspruch. Also das Leben ist extrem kann extrem wunderschön, super kitschig und toll sein, aber es kann auch brutal und grausam sein. Viel grausamer als jedes Buch. Und ja, diese beiden Gegensätze halt in meinen Büchern zu haben, das ist so ein bisschen mein Wunsch.
0: Also wenn ihr gerade wieder was Neues zu lesen braucht oder auch Literaturfans in der Familie oder im Freundeskreis habt, dann merkt euch Ruth Maria Thomas und die zweitgrößte Liebe. Es geht um Liebe, Geld, Herkunft und die Frage, wie unterschiedlich Menschen ins Leben starten. Und das Ganze ist vor allem ehrlich, intensiv und ziemlich schwer wegzulegen. With the MC spiele ich euch jetzt hier im Sputnik Popkult mit Falling

0: Wir lieben TikTok-Trends, vor allem den, man beichtet sich gegenseitig was. Und zwar ohne zu urteilen, gar nicht mal so einfach.
1: Wir hören zu und wir urteilen nicht.
2: Ich hab dir mal einen Tee gemacht.
0: Ja.
2: Weil ich aber zu faul war, habe ich einfach einen alten Tee, den du im Vortrag stehen gelassen hast, wieder neu aufgegossen.
0: Never, das hast du niemals gemacht.
2: Na doch.
0: Das
2: du hast ihn stehen lassen.
0: Nicht.
2: Da dachte ich mir, dann gieß ich den halt nochmal auf. Ist doch, man muss ja nicht irgendwie neue Sachen verschwenden.
0: Boah, also hier muss ich ein bisschen judgen, Alter. Das kann man nicht machen, Tom. Was lacht er jetzt
2: doch,
0: auch noch so
2: drauf? Hast du ja gesehen.
3: Nee, das darfst du nicht. Nee.
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1: Oh mein Gott, es ist eigentlich richtig traurig, aber ich höre gerade so ein langweiliges Buch und ich brauche dringend Nachschub. Deswegen bin ich richtig froh, dass Theresa aus dem Team gleich eine dicke Leseempfehlung für uns am Start hat. Und dann darf ich euch noch den neuen Song von einer meiner absoluten Lieblings-Newcomer-Künstlerinnen aus England gerade vorstellen. Ich sag nur vom Vibe her so ein bisschen Marina and the Diamonds, aber mit dickeren Eiern. You Not Us und Daddy DJ kriegt er jetzt hier erstmal mit Flipside im Sputnik Popkult.

0: Shabuzi, Born to Die. Hier ist der Sputnik Popkult. Hello. Und für mich ist ja immer Lesezeit, aber ich weiß, für viele von euch, die nicht so oft dazu kommen, ist vor allem Sommerzeit Urlaubszeit und damit Lesezeit, weil es gibt nichts Entspannteres, als mit einem guten Buch am Strand zu liegen oder auch mal im Park unterm Baum zu chillen. Und deswegen haben wir uns in der Sputnik-Redaktion mal erkundigt, was die Leute hier so lesen und so für Buchtipps am Start haben. Und Theresa hat uns letztens schon das Buch A Ship of Bones and Teeth vorgestellt und ist da wohl in einem kleinen Rabbit Hole gelandet, weil sie hat jetzt schon direkt den nächsten Tipp parat. Hey!
1: Hello! Ja, mein letzter Buchtipp war ja schon Piratenporn und ich habe mal so ausgecheckt, was die Autorin noch so geschrieben hat und bin bei Vampiren und Hexen gelandet.
0: Oha, Blood Orange heißt das Buch von Karina Halley. Bei Hexen hast du mich ja direkt. Worum geht's denn?
1: Es ist eine sehr freie Nacherzählung von Dracula. Die Haupthandlung spielt heute und es geht um eine junge Frau, die eine Hexe ist. Und jede Hexe hat in dieser Welt eine besondere Aufgabe, eine besondere Ausbildung und sie ist eine Vampirjägerin. Ihr neuester Auftrag: Sie soll Dracula töten. Der wäre also die zweite Hauptfigur im Buch, lebt aber unter anderem Namen in Venedig und unterrichtet als Professor Musik an der Uni dort. Sie verbirgt ihre Hexenidentität vor ihm, um ihm näher zu kommen, stellt aber fest, dass er irgendwie gar nicht so böse ist wie vielleicht andere Vampire, die da ihr Unwesen treiben. Und dann passieren parallel irgendwie ganz gruselige Dinge. Und Dracula kämpft nebenbei immer wieder mit Erinnerungen an seine frühere Liebe Mina und all die Inkarnationen, die er so in seinem Leben kennengelernt hat.
0: Okay, das klingt ja auch nach einer Menge Action. Warum fetzt das Buch denn so?
1: Ich habe ein Faible für Vampire und für Hexen und wenn die beide in dem Buch auftauchen, ist das natürlich mega. Der Plot ist ziemlich spannend und auch ziemlich gruselig und das ganze Buch ist auch wieder sehr spicy. Also ich wusste nicht, was man alles mit Musikinstrumenten anstellen kann.
0: Okay, Blood Orange von Karina Halley, geschrieben wie Halle. Ist also was für Fans von Fantasy und von Dark Romance Büchern. Lieben wir. Danke, Theresa.

mein Gott, ich freue mich wie ein Schnitzel, dass es endlich wieder neue Musik von Meek gibt. Hier ist Sputnik und die Queen ist ja wirklich der Star auf meiner Fertigmach-Playlist. Ihre Songs liefern einfach so viel Selbstbewusstsein, das ist insane. Wenn ich mal einen schlechten Tag habe, holt mich Meek da immer wieder raus. Georgia Meek heißt sie eigentlich, kommt auch noch aus meinem Lieblingsland England, na klar, und liebt es in Sachen Sound und Aussehen richtig dick aufzutragen. Ich habe mit ihr gequatscht, als ihre letzte Single Fabulous rauskam und das Ding war ja schon so ein Popgewitter voller Positivität und Euphorie. Stimmlich erinnert sie mich manchmal ein bisschen an Marina and the Diamonds, aber auf Expensive Taste, dem neuen Song, dreht Meek echt nochmal extra auf und lässt alles gleichzeitig passieren. Fette Drums, geschichtete E-Gitarren, Streicher und vor allem ihre heftige Stimme, die wirklich wie gemacht ist für Pop-Rock-Opern wie diese. Inhaltlich geht es darum, wie es sich für so einen angehenden Popstar anfühlt, zwischen der engen, dunklen Kellerwohnung in London Brixton, wo sie herkommt, und dem Glamour-Lifestyle in L.A. hin und her zu pendeln, weil sie jetzt öfter mal in Los Angeles Songs aufnimmt. Das Tolle an Meek, sie kann über sich selbst und ihr Stardom lachen und nimmt sich auch gerne mal selber auf die Schippe. Und den Song müssen wir jetzt natürlich unbedingt hören. Meek ist das für euch mit Expensive Taste hier bei Sputnik im Popkult. Viel Spaß!

Stella Lefty, habt ihr gehört, mit Boston hier bei Sputnik im Popkult. Und jeder, der sagt, was, noch ein deutscher Indie-Künstler, das braucht doch keiner, ist definitiv noch nicht in den Genuss von Ivo Martins Songs gekommen. Lyrics über super relatable Themen wie das Erwachsenwerden und Red Flags beim Dating, verpackt in mal sommerliche und mal melancholische Musik. Yes.

0: Darum ist Ivo einer der Acts auf der diesjährigen New Music Hotlist der ARD. Da stehen KünstlerInnen drauf, die dieses Jahr richtig abgehen könnten. Seine Karriere läuft auch schon richtig gut und das, obwohl er um ein Haar gar nicht Musiker, sondern Profifußballer geworden wäre.
1: Also ich habe tatsächlich Leistungsfußball gespielt für ein paar Jahre. Das hat dann auch bedeutet, so 5 bis 6 Mal die Woche dann auch wirklich dahin zu fahren. Und es war schon mein Lebensmittelpunkt. Es gab dann so einen Punkt, wo ich dann quasi nicht übernommen worden bin in die höhere Mannschaft. Das wäre dann tatsächlich Jugend-Bundesliga gewesen. Und das war so ein bisschen so der Zeitpunkt, wo ich dann nochmal gewechselt bin, aber auch schon gemerkt habe, okay, ich glaube, so jetzt eine ernsthafte Karriere, da machst du dir was vor.
0: Ja, und dann hat er das halt an den Nagel gehängt und sich auf die Musik konzentriert, die ja schon immer mit Gitarre spielen auch nebenher lief. Er ist quasi der deutsche Ed Sheeran, denn Ivo ist meistens nur mit seiner Akustikgitarre bewaffnet und schreibt seine Songs über Dinge, die ihn eben gerade beschäftigen. Und der Ed Sheeran-Vergleich ist jetzt gar nicht so sehr wegen seines Sounds, sondern wegen der Fähigkeit, ein Publikum nur mit Stimme und Gitarre um den Finger zu wickeln. Denn am Anfang seiner Karriere stand sein YouTube-Kanal, wo er sich mit Gitarren zu Leuten auf die Parkbank setzt, um gemeinsam mit ihnen einen Song über ihr Leben zu schreiben. Und das hat die Leute dann so begeistert, dass viel mehr zu Ivos Live-Shows kam, als er selbst erwartet hat.
1: Ich glaube, ich habe mich einfach von Anfang an auch über die sozialen Medien immer als jemand präsentiert, der eine Gitarre braucht und dann einfach einen Song schreiben kann. Also der jetzt einfach nicht viel Equipment und oder Unterstützung braucht, um was zu kreieren. Und ich kann mir vorstellen, dass das einfach viele Leute interessant fanden und sich dachten, nee, das möchte ich auch mal live erleben.
0: Ja, wir hören mal rein. Hier ist die aktuelle Single von Ivo Martin. Von unserer New Music Hotlist Koordinaten ist das hier bei Sputnik im Popkult.
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Saucoole Samurai. Ein japanisches Setting, fiese Dämonen und actionreiche Schwertkämpfe. Es kommt Anfang September ein neues Game und unser Zocker vom Dienst Alex sagt, ungefähr das kommt darin vor. Er durfte das schon mal ganz exklusiv vorzocken für uns und hat sich das Spiel natürlich ganz genau angeguckt. Onimusha Way of the Sword heißt es übrigens. Vielleicht habt ihr es ja schon erkannt, wenn ihr das verfolgt. Was es damit auf sich hat und ob das fetzt, ob wir uns darauf jetzt freuen können, das verrät er uns in knapp 7 Minuten.

0: Zimmer 90 und Summer Nights habt ihr gehört hier bei Sputnik. Und es kommt bald ein neues Game für alle, die ein japanisches Setting mit coolen Samurai, fiesen Dämonen und Schwertkämpfen feiern. Onimusha Way of the Sword heißt es. Einziger Haken, ihr müsst euch noch bis zum 4. September gedulden, bis ihr es zocken könnt. Aber unser Gamechecker Alex kann euch jetzt schon mal verraten, ob die Vorfreude gerechtfertigt ist. Hey Alex!
1: Hello, also yes, ich bin nach Hamburg gedüst, um das neue Onimusha beim Anspiel-Event über 2 Stunden anzuzocken. Klar, da sieht man natürlich auch längst nicht alles, was das Spiel so zu bieten hat, aber ich sag's mal so, nach der Session bin ich auf jeden Fall gehypt.
0: Das klingt ja schon mal vielversprechend, aber wenn du sagst, das neue Onimusha-Game, heißt das, es gibt auch alte?
1: Tatsächlich ja, denn Onimusha ist eine ganze Reihe mit mehreren Teilen und auch

0: Netflix gibt sogar einen Anime davon, aber Way of the Sword ist komplett unabhängig vom ganzen Rest und hat auch einen ganz neuen Main-Character, den etwas übermütigen Samurai Musashi. Der ist coolerweise dem mittlerweile verstorbenen japanischen Schauspieler Toshiro Mifune nachempfunden. Ehrlich gesagt, bei dem Namen hat jetzt bei mir auch erstmal nichts geklingelt, aber das Gesicht kennt man auf jeden Fall, denn der Typ hat in dutzenden Filmen Samurai-Charaktere gespielt und ist eine echte Kinolegende.
1: Krass, und als Samurai verkloppt man dann die Dämonen, oder wie?
0: Ja, genau, in etwa. Eigentlich wollte Musashi nämlich nach Kyoto, um zu beweisen, dass er der beste lebende Schwertkämpfer ist. Nur doof gelaufen, dass Kyoto gerade von Dämonen überrannt wird, gegen die selbst Musashi nicht ankommt. Aber eine mysteriöse Geisterfrau rettet ihm den Arsch und lebt fortan in seinem Handschuh.
1: Wo lebt sie bitte?
0: In seinem Handschuh lebt die. Das ist natürlich kein normaler Handschuh, sondern einer mit magischen Kräften, aha, die es ihm erlauben, die Seelen der besiegten Dämonen aufzusaugen. Und die Geisterfrau ist darin quasi gefangen. Ist ja eigentlich klar.
1: Klar.
0: Aber Spaß beiseite, das ist natürlich alles ein bisschen strange. Aber beim Zocken habe ich es ehrlich gesagt gar nicht so wirklich hinterfragt, weil alles trotzdem total stimmig wirkt. Das düstere japanische Setting des 17. Jahrhunderts ist total gut umgesetzt. Und alles hat wirklich viel Charakter. Allen voran natürlich Musashi selbst, der sich regelmäßig drüber lustig macht, wie leicht er seine Gegner auseinandernimmt. Aber auch die Bossgegner haben echt so ein bisschen Personality. Einer freut sich zum Beispiel darauf, Musashi wegzusnacken. It's dinner time. Mein Favorite war aber ein Dämon, der den Leuten angeblich Wünsche erfüllt. Nur leider auf die abgefuckteste Art, die ihm so einfällt. Einem alten Mann mit Schmerzen im Knie hackt er zum Beispiel gleich das ganze Bein ab. Und ein Ehepaar, das für immer zusammenbleiben möchte, verwandelt er in zwei Statuen.
1: Oha, dem würde ich wirklich ungern begegnen. Aber das klingt schon mal alles echt cool. Ist nur die Frage, ob es natürlich auch Spaß macht zu spielen. Das klären wir gleich nach einem Song. Hier ist erstmal Bad Moms Jay für euch mit Hello Kitty.
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1: Tag hier im Sputnik-Popkult. Mein Kollege, unser Zocker vom Dienst Alex, durfte für euch exklusiv das kommende Samurai-Action-Game Onimusha Way of the Sword schon mal vorab anzocken. Das Setting und die Charaktere sind echt stimmig, hat er mir gerade erzählt. Aber wie schaut's dann mit dem Gameplay aus, Alex? Macht das denn auch Bock?
2: Yes, also meine 2,5 Stunden sind echt wie im Flug vergangen. Das Herzstück des Spiels sind definitiv die Kämpfe und die haben es auch in sich. Wenn du Musashi zuschaust, wie er die Dämonen auseinandernimmt, willst du echt nicht an deren Stelle sein. Aber es macht einfach super viel Bock, weil jeder Schlag so einen richtigen Wumms hat. Die Kämpfe spielen sich auch schön flott und man muss echt ein bisschen aufpassen, aber es ist auch alles verdammt smooth und wenn man da gut in den Flow kommt, dann kommt man sich wirklich vor wie ein echter Schwertmeister. Von verschiedenen Schlagarten über Blocken, Parieren, Ausweichen und Finisher-Moves lässt das Kampfsystem auch keine Actionwünsche offen, aber ein Blick in den Skillbaum hat mir auch gezeigt, dass da noch massig Moves freizuschalten sind und die Kämpfe so schnell nicht langweilig werden, denn natürlich kann man Musashi auch aufleveln und dabei auch seine Schwerter und seine Rüstung aufwerten.
1: Klingt ja richtig nice. Gibt's auch was, was dir nicht so gut gefallen hat?
2: Ja, von der Optik bin ich nicht ganz so 100%ig überzeugt. Okay. Also das Spiel sieht zwar durchaus schick aus, die Charaktere sind auch echt toll animiert, aber bis auf ein kleines Areal war alles sehr grau und sah dadurch eben relativ gleich und eintönig aus. Also klar, ich check schon, dass bei einer Dämoneninversion jetzt nicht alles Regenbogen kunterbunt sein kann, aber ein bisschen mehr Farbe oder zumindest Kontrast hätte sicher nicht geschadet. Wobei ich natürlich dazu sagen muss, dass ich trotz der ausführlichen Session nur einen kleinen Bruchteil des Spiels gesehen habe und vielleicht haben spätere Gebiete ja optisch noch ein bisschen mehr Abwechslung zu bieten. Aber von dieser einen Sache mal abgesehen, hatte ich echt super viel Spaß mit Onimusha Way of the Sword und hätte am liebsten direkt weitergezockt.
1: Na, das ist doch mal eine Ansage. Also, fett markieren im Kalender. Am 4. September erscheint Onimusha Way of the Sword für PC, Xbox, PlayStation und Switch 2.

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mit ganz, ganz viel neuer, spannender Musik in der kommenden halben Stunde. Ich habe einen Singer-Songwriter aus Neuseeland für euch dabei, der so Vibes zwischen Ed Sheeran und Justin Bieber liefert. Den checken wir gleich mal aus. Und dann quatschen wir noch über das Duo Görda. Die wohnen gerade im Dessauer Bauhaus und wir checken mal ab, warum die gerade überhaupt nicht zum Musikschreiben kommen. Erstmal gibt's hier aber Zenis mit We Should Stick Together, unserer Festivalhymne dieses Jahr.

Ja, Grüße gehen raus. Ich wollte euch doch noch einen spannenden neuen Act vorstellen hier. Und da ist es jetzt nämlich schon Zeit für. Und zwar ist es Max Alay. Hier ist der Sputnik Popkult. Kommt ursprünglich geboren aus Frankreich, kommt aber jetzt aus Neuseeland. Und von da ist er direkt auf der For You-Page von ganz vielen von uns gelandet. Mit gerade mal 23 Jahren zählt er nämlich zu den spannendsten Newcomern im Pop-Bereich. Auf TikTok folgen ihm schon über 3 Millionen Menschen. Richtig krass. Und in seiner neuen Single Cry Baby bringt er so eine Mischung zusammen, die, finde ich, irgendwie klingt, als wäre er das Baby von Justin Bieber und Ed Sheeran. Es geht um diese Phase nach dem Heartbreak, wenn man langsam wieder aufsteht, nach vorne schaut und merkt, okay, ich bin nicht mehr die Person, die nur noch traurig zurückblickt. Und was ich voll spannend fand, Max hat Crybaby in ganz vielen Versionen aufgenommen und im Endeffekt hat er sich dann für die allererste entschieden, die er ausprobiert hat. Nicht, weil sie perfekt war, sondern gerade, weil sie es halt nicht war. Irgendwie so roh, unfertig und ehrlich hat sich für ihn am besten angefühlt. Und wir hören mal rein, wie das dann so klingt. Max Alay mit Crybaby ist das für euch hier im Sputnik Popkult.

0: In welchem historischen Haus würdet ihr gerne mal wohnen? Hier ist Sputnik und bei mir wäre es, glaube ich, irgendein englisches Herrenhaus. Zum Beispiel Chatsworth House, das ist ja das Haus von Mr. Darcy aus Stolz und Vorurteil. Für zwei Musikerinnen aus Leipzig wird gerade auch ein richtiger Traum wahr. Sophia und Annelie leben nämlich, beziehungsweise residieren, seit Montag für 6 Wochen im Meisterhaus Schlemme im Dessauer Bauhaus. Hintergrund ist so ein Pop-Residenz-Förderprogramm der Stiftung Bauhaus Dessau. Zusammen mit dem Verein Local Heroes und dem Dessauer Kurt-Weil-Fest. Und im besten Fall kommt da dann tolle Musik raus. Denn Sophia und Annelie sind das Duo Görda und klingen so. Hier im Meisterhaus Schlemme leben und arbeiten die beiden jetzt also 6 Wochen lang. Hier soll dann auch die Grundlage für das Debütalbum von Görda gelegt werden. Bisher haben sie nämlich nur 2 EPs released. Wie es sich an so einem Ort lebt, das haben sie uns im Interview erzählt.
1: Ja, also wir wohnen hier in dem ganzen Haus. Wir dürfen alle Räume nutzen mit Küche und Essenszimmer und so weiter. Und hier oben ist ein riesiges Atelier mit großen Fenstern. Da haben wir uns jetzt aufgebaut, unser Studio von zu Hause mitgenommen und dürfen hier arbeiten und sonst alles mitbenutzen, auch überall reingehen und so.
2: Und es gibt ja mehrere Meisterhäuser, das heißt, wir haben auch noch ein paar NachbarInnen, die auch Kunst machen und Musik.
0: Cool. So richtig Muße hatten die beiden aber in den ersten Tagen noch nicht, um in die Arbeiten fürs Album einzusteigen, weil aktuell sind sie vor allem damit beschäftigt, Interviews zu geben, Fernsehteams durchs Haus zu führen und nebenbei ihre Zeit im Meisterhaus in Dessau für Insta in einem Videotagebuch zu dokumentieren.
1: Es ist fruchtbar, weil dadurch haben wir so eine Art Struktur, also wir machen gerade so ein kleines, wir probieren gerade aus, wie es ist, Challenges, die wir uns selber stellen, zum Beispiel Morning Pages, falls das jemand kennt, wo man 10 Minuten einfach alle Gedanken laufen lässt und dann nochmal drüber schaut, das aufzunehmen und auch bei Social Media hochzuladen, das ist sozusagen schon mal unser Tagesstart die ganze Zeit und ich denke, das ist, also ja, es ist auf jeden Fall hilfreich, das auch zu dokumentieren, auch für uns und für alle anderen, die das interessiert.
0: Das glaube ich. Aber spätestens ab morgen werden Sophia und Annelie dann die Türen des Meisterhaus Schlemme in Dessau hinter sich zuziehen und sich in die kreative Arbeit reinwühlen. Ihr hört jetzt aber noch einen Track von Görda hier bei mir im Sputnik Popkult. Wenn es das nicht ist, ist das für euch.

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Sie sehen aus wie die cooleren Jonas Brothers, würde ich sagen. Machen Musik irgendwo zwischen NDW, Funk und Indie-Pop und nehmen sich selbst nicht ganz so ernst. Udo West, die sind unser Soundcheck-Act der Woche. Und warum ihr die drei unbedingt mal live erleben solltet, das erfahrt ihr in knapp 6 Minuten. Bleibt auf jeden Fall dran. Hier ist erstmal Bad Chief mit Monster für euch.

0: Wahlhamburger Bund war das für euch mit Trippin hier im Sputnik Popkult und funky Gitarren, 80er Synthes, check. Schnurris und Dad Jeans, check. Ganz viel gute Laune, check. Ich glaube, das ist echt die beste Beschreibung, die ich euch für unseren Soundcheck-Act der Woche hier geben kann. Udo West.
1: Hot.

0: Ja, und ihr hört es wahrscheinlich schon raus, ganz so ernst nehmen sich die drei nicht. Das hat uns Leadsänger Udo auch im Interview bestätigt.
1: Ich glaube, Udo West steht für Leichtigkeit, für sich selbst nicht so ernst nehmen und die Welt um sich herum vergessen, wenn man tanzt.
0: Cute. Sie kommen übrigens aus einem kleinen Ort nahe Würzburg in Bayern und Udo und Gitarrist Toni sind nicht nur Brüder, der Bassist Albert ist außerdem ihr Cousin, also eine echte Familienband und ich sag's mal so, die Jonas Brothers können einpacken gegenüber Udo West. Musikalisch geht bei denen auch einiges von Einflüssen aus den 80ern und der neuen deutschen Welle über Funk, Rock, ein bisschen regionalem Einfluss, ich würde sagen, die Jungs haben einiges zu bieten.
1: Ich glaube, wichtig für

0: lustige Texte, Partylaune und ganz viel Dancen. Wir sehen uns. Bis dann. Udo West.
1: Ja, geil. Nix wie hin, würde ich sagen. Ich spiele euch jetzt natürlich noch einen Track von unserem Soundcheck-Act der Woche, Udo West. Nämlich einen, der zu Ü30 Grad im Schatten sehr, sehr gut passt. Das ist Hot Pants für Männer für euch.

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0: Eine der erfolgreichsten Bands der Welt, BTS, boykottiert den wichtigsten Musikpreis der Welt, den Grammy. Der Grammy löscht daraufhin alle Videos von BTS von ihrem YouTube-Kanal. Es ist wie ein K-Drama. Und damit willkommen hier im Popkult bei Sputnik. Für alle, die den großen Aufreger letzte Woche nicht mitbekommen haben. BTS wollen keine Songs bei den Grammys einreichen, aus Protest auf eine neue Kategorie, die der Grammy gerade eingeführt hat, nämlich beste asiatische Popmusik-Performance. Die Jungs von BTS finden, dass Musik unabhängig von ihrer Sprache oder Herkunft gewürdigt werden sollte. Sehe ich ganz genauso. Und aus Korea kommen ja nicht nur tolle Bands und Beauty-Produkte, sondern auch tolle Serien. Und da sind wir wieder beim Thema K-Dramen. Und unsere Serienexpertin Theresa hat sich mal durch die K-Dramen auf den Streaming-Diensten gewühlt.
1: Tach, Hallöchen. Ja, und das sind gar nicht mal wenige. Auf Netflix allein gibt es an die 400 verschiedene Titel.
0: Wow.
1: Und manche handeln sogar von K-Pop-Idols, unter anderem die Rom-Com Lovely Runner, die schöne Läuferin. Da geht es um eine junge Frau, die nicht mehr laufen kann und Halt in der Musik ihres Idols findet. Mhm. Und durch einen erneuten Schicksalsschlag kehrt sie plötzlich in ihre Schulzeit zurück, wo sie auf den späteren Sänger trifft und sie versucht, seinen Lebensweg zu beeinflussen. Klingt sehr wild. Das ist ja so eine klassische Was-wäre-wenn-Geschichte, aber eben mit viel Romantik und Humor. Oder witzig ist auch Would You Marry Me auf Disney Plus. Die Protagonistin wird kurz vor der Hochzeit von ihrem Verlobten betrogen und verliert dann auch noch ihr Haus. Bei einem Gewinnspiel gewinnt sie aber eine Traumvilla, in die sie aber nur einziehen kann, wenn sie einen Ehemann hat. Also muss sie ihre Hochzeit mit jemandem faken.
0: Oh Gott, oh Gott, oh Gott, oh Gott. Kann man denn sagen, was typisch für K-Dramen ist?
1: Man hat schon vielleicht ein bisschen rausgehört. Also oft gibt es einen wilden Mix aus sämtlichen Genres. Das hat man ja auch bei Lovely Runner gerade gemerkt. Ja. Das ist eine Rom-Com, Drama und irgendwie auch Fantasy in einem. Die Gefühle stehen immer sehr im Vordergrund und auch das koreanische Essen und deren Kultur. Die Intros, die sind oft sehr bunt und auch so ein bisschen kitschy. Und es gibt so ein paar Szenen, die sehr klassisch sind, wie zum Beispiel Begegnungen unterm Regenschirm, am besten noch in Zeitlupe.
0: Total interessant finde ich das und es klingt irgendwie nach einer kleinen, wie sagt man, kulturellen Reise. Freue ich mich drauf. Ich glaube, ich habe noch nie so ein K-Drama angeguckt, deswegen freue ich mich, dass es da so eine riesen Auswahl gibt. Vielen Dank, Theresa.
1: Gerne.
0: Und falls euch das ganze K-Pop-Thema und auch die Grammy-Diskussion um BTS noch genauer interessieren, dann schaltet heute ein ab 19 Uhr. Da läuft hier nämlich die letzte Folge von unserem BTS-Podcast.
1: Ja, kennst du BTS heißt ja und der Podcast hat mich tatsächlich so eine BTS-Fan gemacht, beziehungsweise meine Freundin, die halt diesen Podcast gemacht hat. Und das Tolle ist, gerade in der letzten Folge geht es auch so um diesen Rassismus, den die Band immer wieder im Laufe ihres Lebens erfahren musste.
0: Super spannend. Normal hören wir jetzt auch noch hier von BTS im Sputnik Popkult. Schönen Abend euch.

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1: Hier ist Marvin, hi. Neue Musik am Start von Charlie XCX. Das neue Album ist da. Ich finde, es klingt knallhart, kompromisslos und es wird euch überraschen. Lasst doch gleich mal gemeinsam reinhören. Charlie XCX, unser Act der Woche in 7 Minuten im Popkult.

0: Sputnik Popkult hier. Freue mich, dass ihr dabei seid. Und Charlie XCX jetzt. Hieß ja vor so ein paar Monaten, ne? Charlie XCX macht ein Rockalbum. Und da ist es, das neue Album. Ist aber gar kein Rockalbum. Music Fashion Film heißt es. Und damit ist sie auch unser Act der Woche. Sieger aus dem Sputnik Musikteam. Warum ist sie denn jetzt nicht full on Foo Fighters gegangen?
1: Weil das gar nicht der ursprüngliche Plan war. Also klar, die erste Single-Auskopplung heißt Rock Music und ist schon was anderes als ihr Album Brad. Aber eigentlich ist Charlie mit dem neuen Album jetzt nur weg vom Hyperpop und Kaugummi gegangen und hat sich wieder ein bisschen gegroundet. Also mehr Gitarren, weniger laut und eher simpel. Aber thematisch ist sie immer noch Brad, also messy, frei, ohne Grenzen, wie sie im Song Camera singt. Und sie erkundet weiterhin Weiblichkeit und den Platz von Frauen in der Musikwelt, wie im Song Wink Wink. Ja, und der trockene britische Humor ist da wirklich nur die Kirsche obendrauf.
0: Okay, 11 Songs sind jetzt da. Albumtitel Music Fashion Film. Wofür steht er?
1: Für die Holy Trinity an Charlies liebsten Dingen. Also sie ist ja nicht nur Musikerin, sondern auch immer sehr interessiert an Fashion und anscheinend auch an Film, denn der Letterboxd-Account von ihr, also so eine Plattform, bei der man Filme bewerten kann, umfasst über 1400 Filme. Also wirklich eine Cineastin. Mhm. Passend dazu ist auch das Albumcover super ausgefallen und iconic. Darauf sieht man nämlich in schwarz-weiß drei Männer. Regisseur Martin Scorsese, Musiker John Cale und Modeschöpfer Marc Jacobs, also wortwörtlich Music, Fashion und Film.
0: Spring Summer 26, ein Track von diesem Album Charlie XCX auf Sputnik. Spring.

aus dem neuen Charlie XCX Album, der Track Spring Summer 26. Wir quatschen heute im Popkultur noch über den passenden Kurzfilm dazu und hören dann später auch nochmal rein. Ist doch klar. Sputnik ist an mit Finchi jetzt.

0: weiß, Popkult, Apfelbottlektachchen. Es ist Sommer, also brauchen wir Sommermusik. Kümmere ich mich gleich drum. Zimmer 90 haben einen wirklich tollen Sommersong gemacht, Summer Night. Und Sommerbücher, darum kümmert sich jetzt Tiff aus dem Team. Du erzählst mir hier ganz wilde Dinge auf dem Sonntag.
1: Ich dachte früher echt eine Weile, auf mir würde ein Fluch liegen.
0: Okay, was für ein Fluch?
1: Naja, dass Leute, die ich date, danach irgendwie auf einmal immer die Liebe ihres Lebens finden und dann glücklich werden. Ohne mich natürlich. Und in dem Buch, was ich gerade gelesen habe, geht es einfach genau darum. Just for the Summer von Abby Jimenez ist das. Also Emma und Justin denken, sie sind cursed. Jeder Mensch, den sie daten, findet direkt nach der Trennung die große Liebe. Als sie sich über Reddit kennenlernen, beschließen sie dann, diesen Fluch gemeinsam zu brechen und beginnen, sich gegenseitig zu daten. Natürlich nur für den Sommer. Aber du kannst es dir bestimmt schon denken, aus dem lockeren Experiment wird dann ganz schnell mehr.
0: Ja, mal ganz kurz Pause. Ich dachte mir gerade so, ach, auf Reddit kann man sich auch kennenlernen. Na, das ist ja interessant. Also das schaue ich mir immer nach der Sendung an. Aber die Story, die du jetzt schon so ein bisschen angeteasert hast, klingt doch nach einem wirklich sehr romantischen Buch.
1: Yes, und dieses Kribbeln zwischen den beiden fühlt man richtig mit beim Lesen. Oh. Und die Dialoge sind zum Teil richtig süß und witzig. Mhm. Aber in dem Buch geht es nicht nur um eine klassische Liebesgeschichte. Emma und Justin schleppen beide ihr fettes Päckchen mit sich rum. Es geht um Themen wie Familie, mentale Gesundheit und die Frage, wie vergangene Erfahrungen, gerade als Kind, Beziehungen später beeinflussen.
0: Just for the Summer kann man sich mal geben von Abby Jimenez. Und noch mehr Bücher für diesen Sommer haben wir gleich. Nächste Buchempfehlung kurz nach 3:30 hier im Popkult auf Sputnik. Und ich habe da versprochen, Sommermusik zu Zimmer 90 jetzt.

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Ja, es ist Sommer, da hat man mal so ein bisschen Zeit für ein Hörbuch vielleicht, ein neues. Ich habe ein tolles Hörbuch für euch. Es ist voll mit krassen Themen und trotzdem klingt es irgendwie leicht und eben auch witzig. Es geht auch um das Aufwachsen zwischen den Kulturen hier bei uns in Deutschland. Safia Al-Baghdadi ist mit ihrem neuen Buch gleich bei mir. Es heißt Unser Haus mit Rutsche und ich freue mich, dass wir gleich Zeit haben, ein bisschen zu quatschen nach Gracie Abrams.

0: Hier ist der Popkult auf MDR Sputnik mit einer Sommerbuchempfehlung jetzt für euch. Es ist eine Geschichte, die berührt, zum Nachdenken anregt und hochaktuell in unsere Zeit passt, wie ich finde. Es geht um das Aufwachsen zwischen drei Kulturen, sind es glaube ich, der deutschen, der französischen und der arabisch-irakischen. Es geht um Kindheit, Erinnerung, die Auswirkungen von Krieg auf Familien, psychische Folgen von Migration und die eigene Beziehung zu den Eltern. Große Themen, die sich erstaunlich leicht lesen oder eben hören lassen, weil alles in diesem Buch sich nach Leben anfühlt. Und da existieren ja bekanntlichermaßen alle Emotionen irgendwie immer parallel in diesem merkwürdigen Ding namens Leben. Unser Haus mit Rutsche heißt dieses Buch. Geschrieben hat es Safia al-Baghdadi und ich freue mich, dass wir heute sprechen. Hallo.
1: Hi, ja, ich freue mich auch sehr. Danke für die Einladung.
0: Jetzt habe ich dich im Urlaub erwischt, oder? Kann das sein? Darf man das sagen?
1: Ja, darf man. Das kam jetzt so spontan. Ja, ich bin jetzt seit 2 Tagen im Urlaub. Ja, also ich bin in Portugal, in der Nähe von Lissabon, aber mehr südlich, und das ist sehr angenehm gerade, zum Glück im Gegensatz zu den Hitzewellen, die ich in den letzten Wochen in Paris erlebt hatte. Hier ist relativ frisch und so eine angenehme Meeresbrise.
0: Wow, genau, du lebst in Paris, darüber sprechen wir nachher auch noch. Ich möchte aber erstmal darüber sprechen, wie wir uns kennengelernt haben. Ich weiß noch, das war, glaube ich, vor ein paar Monaten in Berlin, da war es noch kalt draußen, ich erinnere mich, und wir standen, es war so eine Party, da standen wir draußen davor und haben einen Wein getrunken, und ich erinnere mich, du warst sehr positiv aufgeregt, weil dein Buch eben kurz davor war, rauszukommen. Und jetzt ist es draußen. Bist du immer noch aufgeregt? Wie waren die letzten Monate für dich?
1: Ja, also das war im Februar, da war ich sehr aufgeregt. Und es ist wirklich toll, was mit diesem Buch bisher passiert ist. Also die Rezensionen waren sehr positiv, und irgendwie war das jetzt, ich habe ja vorher auch andere Bücher geschrieben, das war jetzt mein 4. Roman, aber der 1. unter meinem richtigen Namen und auch mein literarisches Debüt in dem Sinn, und ich finde es eben toll, wie viel sich jetzt mit diesem Roman getan hat im Gegensatz zu den vorigen. Also die Aufmerksamkeit ist einfach viel größer.
0: Das Buch hat eben ganz viel auch mit deiner eigenen Geschichte zu tun, und da wollen wir jetzt mal so ein bisschen rein. Geboren bist du ja in Saarbrücken, deine Mama Französin, der Papa Iraker, später dann Schauspielstudium in Wien, Kommunikationswissenschaften in München hast du studiert, du bist Schauspielerin und eben Autorin, lebst jetzt in Paris. Also 80er, 90er in Deutschland aufgewachsen, in Saarbrücken als Migra-Kid, wäre glaube ich so das Buzzword, sagt man heute, oder bist eben diese postmigrantische Generation. Was ist denn das für ein Gefühl, so in den 80ern, 90ern in Deutschland, zwischen den Kulturen, sagt man immer so. Ich find das ein bisschen abgenutzt, den Begriff, aber also du kannst dir schon das Beste aus allen Kulturen, glaube ich, rausziehen, und irgendwie steht man ja schon auch dazwischen. Was war das für eine Zeit, 80er, 90er im Saarland? Wie muss man sich's vorstellen?
1: Ja, das ist sehr spannend, weil es damals, also soweit ich das mitbekommen habe, diesen Begriff auch Migrationshintergrund eigentlich nicht gab. Also voll. Ich bin nicht damit aufgewachsen mit dem Gefühl, oh, wir sind hier jetzt irgendwie mit fremden Wurzeln und müssen uns integrieren, sondern das war gar nicht Thema in meiner Familie zumindest. Es ist auch so, meine Eltern haben sich beim Studium kennengelernt. Also es war jetzt nicht, dass ein Elternteil irgendwie geflohen wäre aus dem Land. Meine Mutter ist ja Französin, aber eigentlich Deutsch-Französin auch. Meine Eltern, glaube ich, also die wollten einfach ihr eigenes Ding machen in den 80ern. Also es war gar nicht so Thema jetzt, sich irgendwie groß integrieren zu müssen. Also die haben sich da einfach integriert gefühlt, denke ich. Mhm. Und dann war auch so eine Stimmung in den 80ern, also meine Eltern an der Uni, die hatten auch wahnsinnig viele Freunde aus der ganzen Welt, weil da kamen Studenten von überall her. Es gab über den Deutsch-Akademischen Austauschdienst eben ein Programm, dass auch sehr viele Studenten aus arabischen Ländern da waren. Und es gab so eine Art, also es hieß Ausländercafé, und da haben die sich alle getroffen mit auch deutschen StudentInnen. Und es muss so ein Gefühl gewesen sein von, wir machen etwas zusammen, und es ist bereichernd, so viele Kulturen an einem Ort zu haben. Und es war eine große Freude und Euphorie vom Gefühl her, dass dass man so Menschen begegnen kann aus verschiedensten Teilen der Welt.
0: Naja, aber es klingt eben auch nach einer gewissen Bubble, ne? Ein Raum, wo diese Begegnungen ja irgendwie möglich sind. Und vielleicht haben dieses Privileg nicht viele sozusagen auch aus dieser Migra-Generation oder dieser postmigrantischen Generation. Ich meine, 80er, 90er, wir reden über Baseballschlägerjahre in Ostdeutschland. In Mölln gab es die Anschläge, Rostock-Lichtenhagen ist ein Thema. Also Rassismus eigentlich, ich habe wirklich auch ein Déjà-vu, wenn ich jetzt so davon erzähle. Rassismus war einfach an der Tagesordnung in Deutschland.
1: Ja, und ich glaube auch, dass, also da hast du völlig recht mit, ich glaube auch, dass es so ein, vielleicht auch ein latenter Rassismus auch viel war, also jetzt so bei mir in der Schule und das wurde dann nicht so als Rassismus oder ich habe das dann nicht sofort als Rassismus identifiziert, wenn ich jetzt zum Beispiel irgendwie Mädchen in der Schule hatte, die nicht mit mir befreundet sein wollten, dann dachte ich, ach, das liegt so einfach an mir als Person und nicht vielleicht an dem, was deren Eltern ihnen gesagt haben könnten, von wegen, ja, die kommt jetzt aus dieser komischen Familie mit dem irakischen Vater oder so. Also ich habe schon immer gemerkt, meine Familie war anders. Wir hatten andere so Sitten und es gab auch viel den französischen Einfluss von meiner Mutter, aber natürlich auch von meinem Vater, was so ich weiß nicht, also die Kultur, die mir eben mitgegeben wurde, so und auch wie wir uns unseren Alltag so gestaltet haben. Und ich denke, dass das alles erst so im Nachhinein dann so klar wurde, wo da Rassismus außerhalb, also in der Schule so passierte.
0: Sagt Safia Al-Baghdadi im Sputnik Popkult und jetzt reden wir gleich über dein Buch.

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3: Der Sputnik Popkult hier mit Safir Al-Baghdadi. Ich bin so froh, dass du da bist, weil dein Buch ist ja draußen. Unser Haus mit Rutsche.
4: Ja, hallo.
3: Und das Tolle ist, man kann das Buch lesen. Man kann es aber auch jetzt im Sommer auf einer Wiese liegend, vielleicht mit geschlossenen Augen, hören. Denn das Hörbuch gibt es seit ein paar Tagen in der ARD Sounds App. Und der Trailer zu dem Hörbuch klingt so.
5: Ich muss aufschreiben, was damals alles passiert ist.
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7: Donadieu sinkt in ihren Sessel und zieht nachdenklich die Augenbrauen zusammen, als hätte sie Mühe, sich die Auswirkungen der Sanktionen auf die Menschen im kriegszerstörten Irak vorzustellen.
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3: Also das finde ich ja ganz fantastisch. Ich finde das so toll, weil du es ja auch selber eingelesen hast. Also es klingt so gut. Herzlichen Glückwunsch.
4: Danke, ja. Und ich würde sagen, ich habe das noch gar nicht gehört, den Trailer. Mhm. Der Zusammenschnitt gefällt mir auch sehr gut.
3: Ja, toll gemacht. Und selbst eingelesen, wie anstrengend war es?
4: Also es hat total Spaß gemacht und trotzdem war es auch emotional sehr fordernd.
3: Ja.
4: Es ist, glaube ich, noch mal was anderes, wenn ich schreibe.

0: jetzt Wünsche, Träume, dass man ein Haus hat, wo eine Rutsche drumherum geht und es hat also auch etwas von einem Versprechen. Also es steht auch für das Versprechen des Vaters in dem Roman, der seinen Kindern verspricht, ja, eines Tages haben wir so eine Rutsche ums Haus und wir haben so ein Haus direkt am Tigris und die Rutsche geht in den Tigris. Und das ist dieses Versprechen, das dann im Endeffekt nicht eingelöst wird.
1: Viele Menschen oder viele von uns leben ja so, immer mit diesem, ich bin erst glücklich, wenn das eintritt. Und das zieht sich ja so durch. Warum ist das so? Warum sind Menschen so?
0: Das ist eine gute Frage. Ich denke, ja, der Vater hat halt diesen, er ist ein Träumer, er ist einer eben der sich was ganz Großes für sein Leben ausmalt. Er will kein kleines Leben. Er will sein eigener Chef sein und er glaubt, dass er das auch schaffen wird, dass er einen riesen Erfolg haben wird als Geschäftsmann und großes Geld verdienen. Er will eigentlich damals auch 80er, da war ja noch so, die USA waren total angesagt und dann the American Dream. Und das ist, was den Vater so reizt und was er selber für sein Leben, seine Familie verwirklichen will.
1: Und weißt du, was da auch drin steckt? Da steckt etwas drin, das viele Väter unserer Generation haben, dass das Scheitern gar nicht erlaubt ist und dass das Scheitern nicht einkalkuliert wird oder dass Scheitern etwas Negatives ist.
0: Absolut. Und ich glaube auch damals vielleicht noch mehr als heute, weil da ja auch noch die männlichen Rollenbilder noch sehr veraltet waren, dass man
1: Genau
0: eben
1: das.
0: keine Schwäche zeigen durfte, als
1: Total.
0: Mann. Es war auch eine Zeit eben, in der man dann auch nicht zum Psychologen ging. Das war ja total verpönt. Auch diese Generation ist heute noch, denke ich, so, die
1: Ja.
0: wollen nicht zum Psychologen und sich helfen lassen. Also das, ja, ist bei dem Vater auch total so, dass er sich keine Blöße geben will.
1: Also diese Geschichte, die du aufgeschrieben hast, dieses Buch, das hat eben ganz viel mit deinem eigenen Leben auch zu tun, oder?
0: Ja, es ist stark inspiriert. Ich denke auch, weil ich das Gefühl hatte, dass es solche Geschichten bisher wenig in der Literatur gab und auch oder auch in Filmen. Diese Geschichten, dass eine Familie zwar mit ausländischer Herkunft sich trotzdem eben sehr integriert fühlt in Deutschland und aber dann andere Konflikte da sind, wie eben, dass man sich nicht komplett lösen kann von seiner Herkunft und inwiefern auch dann diese Gefahr ist, also natürlich dieser religiöse Fanatismus eben, dem der Vater dann verfällt. Das ist ein Konflikt, ja, über den wollte ich unbedingt schreiben, weil ich denke, darüber wurde vielleicht noch nicht genug erzählt.
1: Wann bist du an den Punkt gekommen, dass du gesagt hast, ich muss anfangen, eine solche Geschichte aufzuschreiben?
0: Es war bei mir vor 5 Jahren, das war nach meinem dritten Roman. Ich war an so einem Punkt, ich wollte was Ehrliches, weil ich hatte ja zuvor meine Romane unter Pseudonym veröffentlicht. Das waren pure Fiktionen. Also ich war an so einem Punkt in meinem Leben, da ging es mir auch nicht so gut. Es war nach der Pandemie. Ich dachte, wenn ich was erzählen will, mir die Zeit nehme, da so 2, 3 Jahre vielleicht länger dran zu sitzen, dann muss das doch etwas sein, was mir wirklich am Herzen liegt. Genau, und meine vorigen Romane, da lagen mir die Themen auch am Herzen. Das war Feminismus, Maskulinismus oder das eben mit alt werden. Aber jetzt wollte ich was haben, was auch so auch von außen ernst genommen wird, weil meine vorigen Romane liefen als Unterhaltungsromane und wurden dann gar nicht so nach deren Inhalt oder Thematik besprochen. Und ich wollte was unter meinem richtigen Namen veröffentlichen. Also das war mir auch wichtig, um authentisch zu sein und nicht, als ich hatte sonst das Gefühl, ich verstecke mich.

0: Der Sputnik Popkult hier. Safia al-Baghdadi hat ein tolles Buch geschrieben, Unser Haus mit Rutsche. Da stecken so viele wichtige, große, hochaktuelle Themen drin. Und du hast eben gerade gesagt, es war dir wichtig, quasi dein erstes Buch unter richtigem Namen zu veröffentlichen. Das ist ja dann schon crazy, oder? Wenn man das so im Buchladen seinen eigenen Namen sieht, das ist, das leuchtet schon so ein bisschen von weitem, oder? Also das bedeutet was.
1: Ja, das ist toll, weil das auch für mich ein Ding war, als ich damals meinen Namen für die ersten Romane ändern musste. Das war eine Überraschung für mich. Bis dahin war mir einfach auch nicht klar gewesen, dass man, dass das ein Problem sein könnte, einen arabischen Nachnamen zu haben, wenn man über was anderes schreibt als Migration. und das war eben vielleicht auch, wie wir vorhin schon sagten, so wie ich aufgewachsen bin, dass da irgendwie Rassismus mir gar nicht klar war. Das war so irgendwie alles sehr latent. Und dann eben mit diesem, mit dieser Bedingung des damaligen Verlags, ich soll den Namen ändern, damit man weiß, okay, die schreibt nicht über Migration, fand ich irgendwie überraschend und schockierend.
0: Total.
1: Ja, und jetzt, jetzt habe ich zwar auch einen Roman, der über meine Herkunft in gewisser Weise es hat nicht direkt mit Migration zu tun, aber schon mit Identität, mit dem zwischen den Kulturen leben.
0: Ja, von all diesen Themen, über die wir jetzt heute Nachmittag gesprochen haben, kann es nie genug geben, finde ich, da draußen. Deswegen danke, dass du es machst. Und ja, unbedingt, oder? Also das viel, viel mehr davon. Insbesondere, weil wir auch, ich will jetzt die Stimmung nicht runterreißen, aber insbesondere, weil wir ja auch, wie sage ich es möglichst höflich, in einer politisch herausfordernden Zeit in Deutschland leben. Ich meine, du lebst jetzt in Paris, du bist jetzt immer mal wieder in Deutschland gewesen, natürlich auch wegen des Buches, du hast das beschrieben. Wie nimmst du dieses Deutschlandgefühl aus Paris wahr? Ich meine, es ist nicht so weit weg, du bist nebenan, aber wie nimmst du das wahr, auch mit einer AfD, die immer stärker wird? Und all diesen Themen. Wie fühlst du dich mit Deutschland gerade?
1: Ja, ich bekomme das auf jeden Fall mit, weil ich ja auch viel Nachrichten aus Deutschland lese und auch eben über meine Freundinnen in Deutschland und meinen Bruder dort. Es ist beängstigend und es ist ja auch in Frankreich gerade leider nicht besser. Wir haben ja nächstes Jahr Präsidentschaftswahlen und die rechtsextreme Partei von Marine Le Pen ist ja auch gerade dabei, ganz vorne zu sein. Also ich denke, es ist wichtig im Moment und es ist auch etwas, ja, was ich früher nicht so gesehen habe, aber dass man jetzt politisch aktiv wird und ich habe das Gefühl, man muss Partei beziehen und sich einsetzen, was ich vielleicht früher vor 20 Jahren dachte ich, weil Kunst muss man doch nicht politisch sein, kann man doch irgendwie auch was anderes macht. Nee, ich denke, jetzt im Moment ist es eine Zeit, in der man auch politisch sein muss. Und ich weiß auch gerade nicht, wie das alles ausgehen wird mit der Situation in Deutschland und in Frankreich. Mhm. Die sich doch sehr ähneln, finde ich, ja.
0: Es ist ja auch wahnsinnig schwer, Handlungsanweisungen innerhalb von zwei Sätzen jetzt zu geben. Aber ich find voll gut, was du sagst und würde noch hinzufügen, es ist so wichtig, weißt du, dass du die Themen benennst in einem Buch, dass du dich hinstellst mit deinem Namen und dieses Buch liegt da und du thematisierst und du erklärst und du erzählst und du gibst ja auch was von dir damit, dass es diese kleinen Orte gibt, ja, einen öffentlich-rechtlichen Rundfunk, wo wir irgendwie eine ganze halbe Stunde an einem Nachmittag über ein solches Thema reden. All das ist wichtig, wir müssen zeigen, wir müssen benennen, wir müssen sagen, was wir scheiße finden. Und eigentlich irgendwie immer weitermachen und darüber sprechen. Allein das ist ja schon sehr politisch, darüber zu sprechen.
1: Ja, das denke ich auch. Und Dialog ist sehr, sehr wichtig. Also auf Social Media wird alles immer so hochgekocht und instrumentalisiert, sobald irgendwas passiert. Und ich denke, ja, wir müssen einfach sprechen können, Dialoge führen und nicht jeder haut so seine Meinung raus und dann macht man die anderen mundtot, sondern es muss ein Dialog da sein und wir müssen auch mehr zusammenhalten gegen diese rechte Front. Also da, statt irgendwie so im Kleinen immer so auf seinen kleinen Standpunkten zu beharren, vielleicht gucken, dass man sich gemeinsam stark macht.
0: Und deswegen ist es toll, dass du ein Buch geschrieben hast. Man kann sich also ein bisschen in diesem Buch verlieren. Unser Haus mit Rutsche. Man kann es sich in der Bibliothek ausleihen. Man kann es sehr gern kaufen. Oder man kann es eben hören in der ARD Sounds App. gelesen von der Autorin selbst. Und das klingt toll. Und das, ja, das macht Spaß zuzuhören. Safia al-Baghdadi, wir haben noch so viele andere Themen, aber für heute erstmal soweit, würde ich sagen.
1: Ja, ich habe mich sehr gefreut, mich mit dir zu unterhalten. Das war wirklich, ich habe mich fast gar nicht wie in einem Interview gefühlt.
0: Soll ja auch kein Interview sein, wir wollen einfach miteinander quatschen in dieser Sendung. Und das freut mich, dass das so gut geklappt hat. Danke für deine Zeit.
1: Ja, ich danke dir. Danke.

So gut, Rin ist wieder da. Nice. Blackberry, der neueste Track. 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Mit Marvin und dem besten Spider-Man aller Zeiten. Also angeblich. Ja, der Kinofilm, der gerade läuft. Wir quatschen gleich mit Theresa drüber in 7 Minuten.

0: gleich Bad Bunny. Popkulturspottig, Tachchen. Und jetzt schnell rüber zum angeblich besten Spider-Man aller Zeiten. Spider-Man Brand New Day läuft ja im Kino. Zendaya und Tom Holland spielen mit. Sie sind beide verheiratet und gerade im Moment gemeinsam in zwei Filmen im Kino zu sehen. Also sie leben nicht nur zusammen, sondern arbeiten auch noch zusammen. Stelle ich mir anstrengend vor. Aber ey, die Odyssee und Spider-Man, da sehen wir die beiden. Merkt man das dann irgendwie, Theresa, aus dem Team, dass sie jetzt privat auch ein Paar sind?
1: Naja, die sind Schauspieler. Also wenn man nicht weiß, dass sie verheiratet sind, dann denkt man halt, die haben eine gute Chemie. Okay. Aber ich finde, wenn man es weiß, kickt es irgendwie nochmal anders rein. Vor allem, weil die ja auf der Promotour so unfassbar süß sind und nicht verbergen, wie verrückt nacheinander sie sind. Bei der Spider-Man-Premiere in London wurde Zendaya gefragt, ob sie so einen Langzeitfreund hat, weil es in Spider-Man ja auch um Freundschaft geht, der sie auch in ihrer Karriere begleitet. Und da war ihre Antwort natürlich Tom.
2: Well, Tom, obviously, my best friend. But being able to do these films with him is a privilege and I love to be able to grow together and watch him. I mean, he's the best.
1: Also Tom ist ihr bester Freund und es ist ein Privileg, mit ihm aufzuwachsen und ihm zusehen zu können. Yeah. Und Tom wurde gefragt, was er an Zendaya so schätzt.
3: I think Zendaya always just brings me an unbelievable sense of calm. Even in the midst of all of this craziness and traveling the world and making these movies and sometimes being really overwhelmed, because that's what happens when you're a human being, no one calms me down better than she does.
1: Also er sagt, Zendaya bringt ihm ganz viel Ruhe in diesem ganzen Chaos des Filmemachens und um die Welt reisen, kann keiner ihn so sehr erden wie Zendaya. Sind die nicht sweet?
0: Ja, get a room. Nein, Quatsch. Das ist natürlich wirklich sehr cute und da guckt man ja irgendwie auf die gemeinsamen Szenen im Film dann vielleicht doch nochmal anders, oder?
1: Ja, na, der Film ist ja besonders emotional, weil Spider-Man am Ende vom vorigen Teil alle hat vergessen lassen müssen, wer er ist, um sie zu beschützen. Mhm. Die Frau, die er liebt, also MJ und sein bester Freund, kennen ihn also nicht mehr und leben ihr Leben, während er völlig allein ist. Und da gibt's vor allem zwischen Tom Holland und Zendaya echt berührende Szenen. Und ich habe mich da irgendwie richtig gefreut zu wissen, dass zumindest privat bei denen alles gut ist.
0: Okay, das ist ja mittlerweile der vierte Spider-Man-Film mit den beiden. Kann der überhaupt irgendwas Neues noch bieten?
1: Na, muss er. Der Film ist nämlich der Auftakt einer weiteren Trilogie. Die ersten drei Teile mit Tom Holland waren ja die Home-Trilogie, also weil immer Home im Titel vorkam. Jetzt beginnt die Day-Trilogie. Und ich muss echt sagen, dass der Film in Sachen Action nochmal eine Schippe draufgelegt hat. Wenn Spider-Man sich durch New York schwingt, sieht das diesmal besonders spektakulär aus und auch richtig comic-mäßig. Und es taucht eine neue, bekannte Figur auf. Das fetzt auch ziemlich. Also ich würde sagen, Marvel ist wieder auf dem aufsteigenden Ast.
0: Alrighty. Und den neuen Spider-Man kann man sich geben im Kino. Theresa, danke schön. Aber wir quatschen gleich noch weiter, wenn wir nämlich schon hier Marvel im Popkult haben auf Sputnik, gibt's nochmal ganz interessante News von der San Diego Comic Con in Kalifornien die Woche. Machen wir gleich. Bad Bunny auf Sputnik. 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

0: Danke für diesen Ohrwurm, Benno. Dim. Na, ihr wisst schon. Popkultur Sputnik, neue Musik von Jenny gleich. Theresa noch am Start, wir wollen über die San Diego Comic-Con reden. Ja, da geht es auch um Comics, aber eben werden da auch die heißesten und freshesten News so aus der Film- und Serienwelt gedroppt, die dann eben weltweit eine Rolle spielen. Marvel ist da auch Stammgast. Und was gab es denn für Überraschungen?
1: Wichtigste Neuigkeit, es gibt einen neuen Black Panther. Mhm. Der Darsteller des Helden aus Wakanda, Chadwick Boseman, war ja leider 2020 gestorben und es wurde lange über die Nachfolge gerätselt. Jetzt steht fest, es kommt ein dritter Film und gespielt wird davon...
2: I want you guys to give a warm welcome to our new Black Panther, Mr. David Johnson.
1: David Johnson ist jetzt noch nicht so bekannt, hat aber schon einige Filme und Serien gemacht und er spielt den mittlerweile erwachsenen Sohn vom originalen Black Panther. Genau, Avengers Doomsday, der Film, wo einfach alle dabei sind, also die Avengers, die X-Men, die Fantastic Four. Und es wurde natürlich ordentlich gekreischt, als zum Beispiel Pedro Pascal oder Chris Evans die Bühne betreten haben. Mhm. Und es gab noch eine Überraschung, Ryan Gosling ist jetzt auch Teil des MCU. Er spielt den Ghost Rider, also so ein flammendes Skelett auf Motorrad. Der Streifen kommt 2028 ins Kino.
0: Okay, es ist eben so eine Never-Ending-Story mit den Marvel-Filmen, oder? Also die Zitrone wird ausgepresst, es wird Geld verdient und die Leute lieben es, warum denn nicht? Theresa, danke. Und was geht denn sonst eigentlich immer so bei Filmen und neuen Serien? Checkt ihr immer auch in unserem Popkult-Stream zum Nachhören und Freuen und Mitfiebern auf sputnik.de. Jenny, less than a lover.
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1: Ich bin schon großer Fan und würde euch auch ganz gerne überzeugen von Apollo Online. Ich würde so German Indie Pop Alternative Dream Pop und Lo-Fi alles so in einem Style nennen. Klingt wirklich gut. Perfekte Sommermusik. Hören wir gleich rein in 7 Minuten.

0: Gel neu. Davor haben wir gehört Wiz DMC. Hallo, hier ist der Sputnik Popkult. Der Ort, an dem ihr immer neue Musik entdeckt. Und ich bin mir ziemlich sicher, ihr werdet ihn auch lieben. Und wenn nicht, dann möchte ich euch jetzt davon überzeugen. Apollo Online kommt jetzt gleich mit seinem Track Blutorange Wein. Ich habe noch keinen Menschen auf der Welt gehört, der so schön einen Song rund um Blutorange Wein machen kann. Das ist so gut, oder? Mittlerweile viel von gesund. Hören wir gleich. Apollo Online, eine One-Man-Band von und mit Sam Moran. Eventuell sagt euch jetzt der Name nichts, aber Sam ist schon ein bisschen länger im Musikbiss unterwegs, war als Produzent und Live-Gitarrist unter anderem für die Blumengartens unterwegs und als Musical-Director bei Live-Shows von diversen aufstrebenden MusikerInnen am Start. Jetzt nur er und sein Baby Apollo Online. Achso, und sag mal, was müssen wir denn noch so über dich wissen?
1: Das Sputnik Speed Date mit...
2: Ich heiße Sam und mein Projekt heißt Apollo Online.
1: Woher kommst du?
2: Ich komme aus Köln am Rhein.
1: Deine Musik in 5 Worten.
2: Eklektisch, groß, ironisch, ernst, spaßig.
1: Zu deiner Musik kann man am besten...
2: mit dem Fahrrad durch den Sommerregen fahren.
1: Was sind deine Hobbys?
2: Musik... I guess. Mit dem Fußball hochhalten und in die Kneipe gehen.
1: Welche Serien bingst du und warum?
2: Ich habe The Bear ziemlich gesuchtet auf jeden Fall. Und so mein Guilty Pleasure, da bin ich irgendwann reingerutscht, als ich unnormal krank war. Grey's Anatomy.
1: Angsthase oder Draufgänger?
2: Eigentlich Angsthase, aber wenn es irgendwas zu beweisen gibt, dann auch mal Draufgänger.
1: Was ist dein Lieblingssong und was bedeutet er dir?
2: Ich finde Lieblingssongs immer schwierig, weil ich immer wieder verschiedene Sachen höre, aber jetzt fällt mir gerade You and I von Stevie Wonder ein. Der ist ein wunderschöner Love-Song und die Dramaturgie des Songs ist so perfekt. Es dauert richtig lange, bis man dann die Erlösung bekommt am Ende und es ist einfach unfassbar gut geschrieben.
1: Was war dein schönstes Geburtstagsgeschenk?
2: Boah, meine Mutter hat mir mal als Kind ein K2 so Kickboard geschenkt. Das war völlig absurd.
1: Welche Träume hast du dir noch nicht verwirklicht?
2: Ich möchte eine Tour verkaufen. Ich möchte auf Tour gehen und genug Karten verkaufen, als dass wir die spielen können.
1: Was ist dein geheimes Talent?
2: Ich kann so eine Taube nachmachen.
1: Das Sputnik Speed Date.
0: Und eher so Hobby, in die Kneipe gehen. Das ist hochsympathisch. Apollo Online.

0: Ich freue mich einfach wahnsinnig, mal wieder Stromae zu hören. Ja, zusammen mit Tove Lo hier, der Track gehört im Sputnik Popkult. Noch mehr neue Musik? Jetzt. Ariana Grande hat was Neues gemacht. Und damit die popkulturelle Inszenierung gut klappt, gibt's jetzt diese Story. Es soll eine neue Ära einleiten, dieses Album. Sieg aus unserem Musikteam.
1: Laut Ariana sind die Songs etwas wilder als vorher und stammen aus einem kreativen Raum, in dem sie zuvor noch nicht war. AKA, sie hat mal was super Neues ausprobiert und das klingt so.

0: ich gerne, klingt gut. So neu jetzt zugegebenermaßen nicht, aber es ist nur meine Meinung. Das Album heißt ja Petal, Blütenblatt, wofür steht der Name?
1: Das hat Ariana schon bei der Albumankündigung verraten. Petal soll voller Leben sein und für etwas stehen, das durch Risse von etwas Kaltem, Hartem und Herausforderndem wächst. Also eine sehr, sehr robuste Blume mit ihren Blütenblättern.
0: Ja.
1: Und das muss sie auch sein. Ariana musste nämlich im Vorfeld zum Album-Release gegen unbekannte Hacker vorgehen und dann eine Klage einreichen.
0: Okay, worum ging es da genau?
1: Um unveröffentlichte Musik, Videos und Fotos, die gehackt und dann im Darknet weiterverkauft worden sein sollen.
0: Ups.
1: Allein 2023 waren das wohl 45 noch unveröffentlichte Songs.
0: Ari ist wieder da. Eine ihrer neuesten Tracks, Kiss Me, jetzt Popkult auf Sputnik.

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Impuls mit Marvin, hi, und Game News gleich in 7 Minuten. Und sie hier bringt so ein 2000er-Vibe zurück. Irgendwie so 2001, ja. Das ist 25 Jahre her, so. Slater heißt sie. Aus den Staaten. Ihr checkt Dance im Popkult.

0: Dampfer City, Sputnik, Popkultur-Tachchen und jetzt Game News mit Alex. Ein legendärer Shooter kommt zurück auf die aktuellen Konsolen und den PC. Halo Campaign Evolved.
1: Also das allererste Halo ist so ein richtiger Sci-Fi-Klassiker der Gaming-Welt, wirklich legendär. Mhm. Die Menschen führen da einen erbitterten Krieg gegen die Aliens der Allianz. Captain Keyes und seine Raumschiffmannschaft sind gerade dabei, von den Aliens auseinandergenommen zu werden. Und selbst die KI-Frau Cortana kann ihnen nicht mehr aus der Patsche helfen. Und deswegen erwecken sie die Geheimwaffe der Menschen aus seinem Kälteschlaf, den Supersoldaten Master Chief.
2: Bei allem Respekt, Sir, dieser Krieg hat genug tote Helden.
3: Ich schätze Ihre Besorgnis, Cortana, aber das entscheide nicht ich. Die Zerstörung oder Gefangennahme einer Bord-KI ist absolut inakzeptabel. Das gilt auch für Sie. Und da kommen Sie ins Spiel, Chief. Bringen Sie Cortana von diesem Schiff. Bringen Sie sie in Sicherheit. Wenn Sie der Feind gefangen nimmt, erfahren Sie alles.
4: Ich habe verstanden.
1: Und um Cortana und damit das Wissen der Menschheit in Sicherheit zu bringen, muss der Master Chief auf dem titelgebenden Halo-Bruch landen. Das musst du dir vorstellen wie so einen kleinen Planeten, nur dass der in Form eines Rings ist. Und von da an muss er dann erstmal schauen, wie er zurechtkommt. Bei der Geschichte ist also alles im Großen und Ganzen beim Alten geblieben. Also hier und da gibt es mal ein paar mehr Dialoge oder einen neuen Charakter, aber nichts, was jetzt alles auf den Kopf stellt.
0: Okay, was sich in dem Remake ändert, kannst du ja mal erzählen, also im Vergleich eben zu dem OG-Spiel.
1: Also was jedem direkt auffallen wird, egal ob Superfan oder Neuling, ist die super schicke neue Grafik, mit der das Remake aktuellen Games nichts nachsteht. Gerade was die Pflanzenwelt des Halos angeht, ist das hier wirklich ein riesiges Upgrade. Die anderen Neuerungen sind dann eher so Sachen, die den echten Fans auffallen werden. Also Waffen und Gegner, die eigentlich erst in späteren Teilen dazukommen, wurden hier in den ersten Teil nachträglich eingefügt. Und ein paar Missionen, die sich im Original schon sehr dolle gezogen haben, die wurden hier clever eingekürzt. Außerdem spielen sich die Kämpfe jetzt auch einen Tick moderner, wodurch sie heute auch noch genauso viel Spaß machen wie Anfang der 2000er. Denn wenn Halo für eins wirklich berüchtigt ist, dann dass die Ballereien extrem viel Spaß machen. Ganz neu ist auch eine eigene kleine Mini-Story, bestehend aus 3 Missionen, die vor der eigentlichen Haupthandlung spielt und wo der Master Chief mit dem draufgängerischen Sergeant Johnson unterwegs ist, den man auch schon aus dem Hauptspiel kennt.
0: Gut, also gibt's auch was für Hardcore-Fans, eben was Neues zu entdecken.
1: Yes, genau. Auch wenn ich mir hier und da sogar noch ein paar mehr Änderungen auch in der Hauptgeschichte gewünscht hätte. Denn für jemand wie mich, der das Original schon gezockt hat, ist es eben doch sehr bekannt. Also auch sehr, sehr gut, aber eben sehr bekannt. Trotzdem, ich glaube, Fans, die mal wieder richtig Bock auf den Anfang der Halo-Reihe haben oder Leute, die schon immer mal einsteigen wollten, werden mit Campaign Evolved sehr happy sein.
0: Juti, Alex, vielen Dank. Noch mehr Game News checkt ihr euch immer zum Nachhören auf sputnik.de. Halo Campaign Evolved ist da. Und deswegen spielen wir jetzt Halo. Glaubt ihr nicht? Doch, ist so. Beyoncé, Popkultur auf Sputnik.

0: Popkulturabspundig. Gleich mit den Giant Rooks. Und jetzt noch eine Sommerbuchempfehlung. Sieger aus dem Team.
1: Ich habe das Buch Pause von Lena Kupke verschlungen. Mhm. Normalerweise bin ich eher so die Romantikbuchmaus, aber hier habe ich mich mal an so einen Roman rangetraut, der von realen Problemen und normalen Menschen handelt. Es geht um Hannah, die nach einem Zusammenbruch erst im Krankenhaus aufwacht und dann mit 36 zurück zu ihren Eltern nach Lüneburg zieht, weil ihr Freund Paul ist ein Arsch und will sich nicht um sie kümmern. Also müssen Mama und Papa her, aber das neue Zusammenleben ist gar nicht mal so easy, wenn man seit vielen, vielen Jahren nicht mehr im Kinderzimmer gewohnt hat.
0: Das ist aber ein krass guter Punkt. Viele, die so mit 36 dann doch nochmal irgendwie zurückkehren dahin, wo sie groß geworden sind, weil sie vielleicht auch müssen, weil sie eben was Beschisses erlebt haben, so wie hier in dieser Story. Also ganz viele, die mit Ende oder so Mitte 30, so wie die Protagonistin hier, das durchleben, reden wir aber alle gerade nicht so drüber. Wie geht's weiter, Sieke?
1: Hannas Leben ist auch wirklich gerade am Tiefpunkt. Also Karriere weg, unerfüllter Kinderwunsch, Hilflosigkeit und Trennung. Aber Lena Kupke erzählt Hannas Story mit so viel Liebe und Humor, dass ich oft selbst das Gefühl hatte, mit ihnen am Küchentisch in Lüneburg zu sitzen. Cute. Und obwohl eigentlich gerade alles bergab läuft, findet Hannah irgendwie wieder Freude an den kleinen Dingen im Leben. Sei es ein kleiner Kaffee beim Bäcker oder ein neues T-Shirt.
0: Schön.
1: Und lernt ihre Eltern nochmal ganz neu kennen, positiv und auch negativ. Das Buch hat mich zum Schmunzeln gebracht, manchmal hardcore gecringed und mich zum Nachdenken angeregt. Also wenn ihr auf der Suche nach einer Strandlektüre mit Tiefgang seid, Pause von Lena Kupke ist meine ganz große Empfehlung.
0: Okay, das klingt richtig gut. 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

0: Spotify Popkult, der Ort, an dem ihr immer ganz viel neue Musik entdeckt. Loy ist wieder da. Vor ein paar Jahren war sie ja groß mit dem Song Gold und jetzt kommt Golden Summer.
1: Bei Golden Summer geht es um einen wunderschönen Moment, den man einfach festhalten möchte. Ich glaube, jeder hat da einen anderen Moment. Es kann alles sein. Für mich ist es auf der Bühne stehen und Festivals spielen und mit meinem Team sein.

0: Das ist Gracie Abrams. Sputnik Popkultur. Jetzt mit Charlie XCX, einer ihrer neuesten Tracks. Eben von ihrem neuen Album Camera hören wir jetzt. Und sie aus dem Musikteam hatte eine ganz geile Idee. Das finde ich wirklich sehr witzig zu sagen. Ey, dieses Album, das wäre doch vor ein paar Jahren so abgegangen bei Tumblr. Einfach geilste Idee. Also, das neue Album ist da. Music, Fashion, Film. Es ist eben so ein bisschen eine Weiterentwicklung von Charlie nach ihrem Hyperpop-Album Brad. Und ja, aber Sieke, du sagst, das ist eben nicht nur edgy, nicht nur cool, sondern eben auch ein bisschen was anderes.
1: Ja, es gibt passend zum Album auch einen Kurzfilm auf YouTube, der von Charlie selbst produziert, inszeniert, geschrieben etc. wurde. Mhm. Der heißt ganz simpel Music Fashion Film Full Film und ist 42 Minuten lang. Darin sieht man viel schwarz-weiße Bilder, kurze Sequenzen, in denen Charlie was zum Album oder zu einzelnen Songs erzählt. Und der Film führt natürlich auch durchs Album und zeigt jedes Musikvideo zu jedem Song. Alles natürlich super artsy und besonders. Und ich fand's iconic, weil dieser Film den Albumtitel ja wirklich komplett wiedergibt. Also ja. Ein Film mit und über Musik, also Music, in dem Charlie Fashion zeigt und sogar selbst als Model vor der Kamera steht. Einfach eine 10 von 10.
0: Ja, und artsy liebe ich sowieso. Also, was wird denn neben den Songs jetzt eben noch erzählt?
1: Ja, zu jedem Song gibt es eine kleine Sequenz. Das ist entweder was in so einer Art Vlog-Style, bei dem Charlie einfach mit einer wackeligen Handkamera begleitet wird. Oder es sind intime Aufnahmen, in denen sie was zu Inspirationen erzählt, wie zum Song Camera.
2: So, the song is called Camera. And it's kind of about the relationship between like performer and camera.
1: Ja, alles wirkt so 90s und cool. Ein Fan bei YouTube schreibt zum Beispiel auch, das Album klingt einfach besser mit dem Film zusammen. Und das unterschreibe ich wirklich zu 100%. Weil wenn man den Film sieht, fühlt man die Songs auch wirklich einfach nochmal anders auf dem Album.
0: Ja, Charlie XCX, einfach eine Brand, muss man einfach so sagen, in alle Richtungen. Wird das eben gespielt und wir hören jetzt von dem neuen Album Charlie XCX mit Camera im Sputnik Popkult. Und Sieke, zusammengefasst, was sagst du zum Album?
1: Ich bin großer Fan von Brad gewesen und war auch etwas skeptisch, als sie so mit diesem Rockalbum um die Ecke kam. Aber es ist einfach eine neue Ära und so gut durchdacht. Jeder Song erzählt eine eigene Story und irgendwie passen dann doch alle zu diesem Oberthema Music, Fashion, Film. Es ist kein Mainstream-Radioalbum, würde ich sagen, aber es lohnt sich, wenn ihr Bock auf ein ultra cooles und artsy Sommeralbum habt.

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Neue Musik aus Köln, Apollo Online, werdet ihr lieben. Ihr macht so gute Sommerabendmusik gleich im Sputnik Popkult. Vorher Musik von James Hype gleich und das hier, Marshmallow.

0: Popkulturfutter und ganz neue Musik jetzt von Apollo Online. Aus Köln kommt er und er macht irgendwie sowas zwischen Lo-Fi und nostalgischem neuen German Pop. Und natürlich, wie die ganz coolen Leute das immer so machen, alles ist immer so ein bisschen ironisch. Unter anderem war er auch als Produzent von Blumgarten schon am Start. Aber jetzt hat er eben gemerkt, naja, es ist schon ganz schlau, wenn man vielleicht auch selber noch ein bisschen was auf der Seite macht. Und man will ja auch vielleicht mal im Fokus stehen. Also, er macht jetzt eben als Apollo Online. Und du spielst ja einige Instrumente sogar, mein Lieber, ne?
1: Ich habe mit eins, so mit der Mundharmonika und der Ukulele halt so Krach gemacht. Hm. Und genau, das hat sich entwickelt. Ich habe Cello gespielt und Klavier, klassisches Klavier. Ich habe mal Trompete ausprobiert und Kontrabass und so und E-Bass. Aber von mir würde ich, also ich würde jetzt sagen, Gitarre in jeder Form und Keyboard in jeder Form ist so, wo ich mich am wohlsten fühle.
0: Ja, sehr gut. Wenn man dich googelt, findet man jetzt nicht unbedingt sofort ganz schnell was von dir, sondern kommt auf die komische Website eben von so einem Brillenladen, was soll man, Apollo Online. Wofür steht's denn?
1: Apollo Online steht für gute Musik, die vielleicht jetzt mal so ein, zwei, drei mehr Ebenen drin hat als jetzt manch anderes Projekt. Ideell ist es so ein bisschen, also ich habe meine klaren Haltungen und Meinungen und politische Ausrichtung.
0: Ja.
1: Das wird aber, glaube ich, auch ziemlich klar, wenn man meine Texte liest oder hört.
0: Vielleicht finde ich in diesen Tagen gar nicht so schlecht. Ey, komm, und jetzt hören wir einen deiner neuesten Tracks, Apollo Online mit 2010.
1: 2010 ist ein Song, der handelt so ein bisschen von der Zeit zwischen 2010 und 2015, 16, so ein bisschen meine Jugend halt irgendwie, von der Frühjugend. Es handelt irgendwie von diesen krassen Emotionen, die man dann auf einmal spürt. Und diese Blauäugigkeit, was so die Weltgeschehnisse angeht. Ja, dieses Gefühl von Freiheit zum ersten Mal. Und es ist so eine nostalgische Reise. Es ist so

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Alyssa Grace jetzt, gerade mal 19, kommt aus Kalifornien. Klingt so ein bisschen wie eine Mischung aus Phoebe Bridgers, Gracie Evans und Bon Iver. Ihr werdet sie lieben. Spilling My Guts. Ihre Debüt-EP, sehr verletzlich und groß, eben wie so eine Ballade klingen muss. Zum Heulen schön. Begleitet von Klavier und Streichern. Also so vertonte Struggles. Alyssa Grace. Bones. Im Sputnik Popkult.

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0: oder schmuddelig? Game News jetzt mit Alex. Und du erzählst uns, dass es ja eigentlich etwas lebensmüde ist, sich mit so einem Giganten wie Nintendo anzulegen. Trotzdem befindet sich das Spiel Palworld seit über 2 Jahren in einem Rechtsstreit mit den Gaming-Riesen.
1: Also, Palworld ist ein Survival-Game, das schon vor 2 Jahren in den Early Access, also so eine Art Vorabversion, gestartet ist und jetzt vor ein paar Wochen seinen richtigen Release hatte. Ich habe damals schon drüber gequatscht und es hat mir echt super gefallen. Es gab nur ein Problem. Auf den ersten Blick sieht Palworld Pokémon nämlich zum Verwechseln ähnlich, denn auch hier gibt es Taschenmonster, die man in Bällen fängt und die teilweise schon sehr deutliche Pokémon-Äquivalente haben. Aber beim Zocken habe ich dann ziemlich schnell gemerkt, spielerisch ist das was ganz Eigenes und hat nicht wirklich viel mit Pokémon zu tun.
0: Okay, aber jetzt schätze ich mal, die optische Ähnlichkeit zu Pokémon war trotzdem ein bisschen too much. Und gab es dann da eine dicke, fette Anzeige von Nintendo?
1: Würde man denken, aber tatsächlich sind die Designs eben nicht der Grund für die Klage von Nintendo. Mhm. Ich glaube zwar, es ist klar, dass das Aussehen der Pearls das ist, was Nintendo sauer aufgestoßen ist, aber scheinbar hat das rechtlich nicht ausgereicht, um dagegen vorzugehen. Um Palworld trotzdem eins auszuwischen, ist Nintendo dann einen anderen Weg gegangen. Sie haben in Japan nämlich nachträglich Patente für Gameplay-Elemente angemeldet, die auch in Palworld vorkommen.
0: Okay, und das, obwohl du ja meintest, dass sich die Spiele gerade im Gameplay unterscheiden, ja?
1: Ja, eben. Das erste Patent, was sie angemeldet haben, ist sogar noch einigermaßen nachvollziehbar. Das bezog sich darauf, Kreaturen in einem Ball zu fangen. Und klar, das ist schon sehr eindeutig ein Pokémon-Ding. Auch wenn sie auf die Patentidee mal hätten vor 30 Jahren kommen können und nicht ausgerechnet kurz nach dem Release von Palworld. Danach wurde es dann aber wirklich total absurd und Nintendo hat angefangen, Patente für Sachen anzumelden, die in hunderten anderen Spielen auch vorkommen, wie zum Beispiel das Reiten und Fliegen oder auch das Beschwören von Monstern, Tieren und Kreaturen. Mhm. Aber erstens hat Pokémon das nun wirklich nicht erfunden und zweitens hätten sie mit dem Patent theoretisch auch zig andere Games verklagen können, aber sie sind eben gezielt nur gegen Palworld vorgegangen.
0: Okay, das klingt natürlich ein bisschen strange, ne?
1: Ja, scheinbar hatte das Patentgericht in Japan jetzt auch langsam die Faxen dicke. Ja. Und hat Nintendos Forderungen vorerst mal zurückgewiesen, sodass Palworld jetzt auch vor kurzem seinen vollständigen Release feiern konnte. Ich habe zu dem Anlass auch noch mal reingespielt und kann es weiterhin absolut empfehlen.
0: Okay, Game News mit Alex. Immer zum Nachhören in unserem

0: Sputnik Popkult hier. Das hätte ich irgendwie nie gedacht, dass ich diesen Satz irgendwann mal sage, aber es ist soweit. Die erste Generation Deutschrap geht in Rente. Der kann man so sagen, oder? Vielleicht kennt ihr ihn noch als Prinz Porno oder Prinz Pi, ganz egal. Aber ich glaube, Prinz Pi hat ein bisschen was anderes jetzt vor.
1: Meine Lieben, 20 Jahre lang war ich als Musiker Prinz Pi und jetzt arbeite ich hier in einer Werkstatt und mache andere Dinge. Und dieses Jahr gehe ich nochmal auf meine letzte Tour.
0: Ich habe gerade mal geguckt, 79 in Berlin geboren. Ja, und warum denn jetzt eigentlich?
1: Ich würde total gerne noch 10 weitere Touren machen und 10 weitere Alben, aber das läuft leider nicht, ja, weil sich die Welt und speziell die Musikwelt extrem gewandelt hat. Ich komme aus der Generation, da hat man noch sein Geld verdient, indem man Alben verkauft hat, auf CD. Das ist mittlerweile weggefallen. Yeah. Jetzt ist es so, dass man in diesem Streaming-Kosmos, da passt meine Musik einfach nicht, vielleicht passt die nicht zum Zeitgeist, was weiß ich. Aber als integrer Künstler kann ich meine Musik natürlich nicht an den Zeitgeist anpassen, sondern die ist so, wie die ist.
0: Aber natürlich gibt es nochmal eine Abschiedsshow. 17. Oktober zum Beispiel ist er in Leipzig unterwegs. Und hier jetzt mit Keine Liebe, Prinz Pi, Sputnik Popkult.
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Willkommen, ein ganz entspanntes Willkommen an diesem Sommersonntagnachmittag. Egal, ob ihr so die laut mit Fenster und Musikpumper seid, die entspannt am See Buchsuchter oder alle Vorhänge zu Dattler. Ich habe für euch heute ganz viel neuen Input mit dabei. Unser Act der Woche zum Beispiel ist Ariana Grande mit ihrem neuen Album, Petal heißt es. Und ich habe ein paar kleine, aber feine Buch- und Gaming-Tipps für euch dabei und auch sonst ganz viel spannende Musik und natürlich Gossip. Jetzt gibt's erstmal Will Lindley für euch hier im Sputnik Popkult mit Head First. Schönen Sonntag euch! 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

0: Rapper vergleichen sich ja ganz gerne mal mit Fußballern. Hier ist der Sputnik Popkult Hello. Beziehungsweise insgesamt mit bekannten Persönlichkeiten. Aber vor allem bei Fußballern fällt es mir irgendwie immer ganz doll auf. Haaland963 zum Beispiel ist ja ganz offensichtlich Fan vom norwegischen Fußballstar Erling Haaland. Umso überraschender ist es, dass Young St. Paul sich auf Social Media selbst als Deutschraps Rudi Völler bezeichnet.
1: Ich denke, das kommt tatsächlich hauptsächlich von der optischen Ähnlichkeit, die ich zum jungen Rudi Völler habe. Und natürlich gibt es auch noch so das Thema, dass generell Fußball bei mir so in den Texten und in meinem Profil eine große Rolle spielt. Und ich glaube, das lag dann so ein bisschen auf der Hand und hat den Leuten dann gut gefallen. Und dann habe ich es irgendwann so für mich übernommen, weil ich fand es irgendwie immer so ein nices Branding und ich finde auch Rudi Völler ein cooler Typ.
0: Ja, ist natürlich alles ein bisschen mit einem Augenzwinkern zu sehen, ne? Young St. Paul hat es in diesem Jahr auch auf die New Music Hotlist geschafft. Also unsere Liste der besten NewcomerInnen in diesem Jahr, auf die wir auf jeden Fall ein Auge haben sollten. Unser neuer Track Brunello kommt bisher ohne Fußball aus, aber dafür hat er ein Feature am Start, nämlich mit dem Berliner Rapper Lian. Hört ihr jetzt hier bei Sputnik im Popkult? Young St. Paul, Lian und Brunello ist das für euch.

0: Breaking News. Am 27. August erwarten uns neue Infos zum meist erwarteten Spiel aller Zeiten, GTA 6. Der Sputnik-Popkult hier und unser Gamechecker Alex war diese Woche so semi-gehypt. Das Ganze hat nämlich einen Haken. Hi erstmal, Alex.
1: Hi.
0: Erzähl mal, was genau erwartet uns denn da am 27. August?
1: Also Rockstar, die Entwickler hinter GTA 6, sind mit genauen Infos wie immer sehr sparsam. Aber es ist von einem ausführlichen Blick auf das Spiel die Rede. Deswegen liegt die Vermutung auch nahe, dass wir endlich mal richtiges Gameplay sehen und genauere Features vorgestellt bekommen. Worüber gerade allerdings auch heiß diskutiert wird, ist, dass dieser ausführliche Blick, der da um 21 Uhr am 27. August laufen soll, die ersten 6 Stunden exklusiv auf Netflix verfügbar sein wird.
0: Crazy. Also man braucht ein Netflix-Abo, wenn man direkt sehen will, was sich dahinter verbirgt, ja?
1: Ja, genau. Auch wenn natürlich alle total heiß drauf sind, mehr über das Spiel zu erfahren. Blöd gesagt, bezahlst du hier Geld, um dir Werbung für GTA 6 anzuschauen. Aber ich schätze mal, bei dem Hype kann sich das Spiel das wohl erlauben. Was sie sich wohl auch erlauben können, ist der Gamescom quasi den Mittelfinger direkt ins Gesicht zu drücken. Denn am 27. August ist die gerade in vollem Gange. Da werden ja auch immer richtig viele coole neue Games angekündigt und neue Trailer gezeigt, denen GTA 6 jetzt einfach komplett das Spotlight nimmt. Also, verstehe mich nicht falsch, ich habe mega Bock auf das Spiel und ich bin auch total gespannt auf den Reveal, aber das ist schon echt ein dick Move.
0: Ja, ich check. Naja, egal, ob ihr das Ganze direkt zur Veröffentlichung schaut oder nicht, wir haben dann im Anschluss natürlich die ganzen Infos für euch parat und jetzt gibt's erstmal ein bisschen Mucke hier bei mir. Aztec, DJ Coco mit Everything's Alright bei Sputnik. Na, na.

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1: Alle Pop, Glinda und Ariana-Fans sind in den letzten Tagen, glaube ich, gleich mehrmals vom Stuhl gefallen. Erst ihre Klage gegen Hacker, die ihre Musik gestohlen haben sollen, dann das neue Album Petal und dann auf einmal kündigt sie eine Pause an. Also es gibt viel zu entpacken bei unserem Act der Woche Ariana Grande und das machen wir auch in der kommenden halben Stunde. Hier erstmal die Queen Ray mit Where Is My Husband.

0: Martin Lou habt ihr gehört mit Hideaway und unser Act der Woche hat diese Woche wirklich alle ihre Fans geschockt. Ariana Grande ist die Kritik an ihr zu viel geworden und jetzt pausiert sie ihre Karriere. Der Sputnik-Popkult hier und eben erst hat sie ihr neues Album Petal gedroppt. Demnächst kommt dann auch ein Kinofilm mit ihr in der Hauptrolle und auf Tour ist sie auch gerade. Also man hat das Gefühl, diese Frau ist nur am Arbeiten, aber jetzt hat sie eben mal auf die Pause-Taste gedrückt. Ariana Grandes Team hat angekündigt, dass sie zwar noch ihre Tour zu Ende spielen wird, danach geht's aber erstmal raus aus der Öffentlichkeit. Das Statement hat sich für uns Lucy aus dem MDR Sputnik TikTok-Team mal genauer angeschaut. Hey Lucy, erzähl mal, was steht denn da so?
1: Hi, ja, dort heißt es, dass sie die wohlverdiente Auszeit sich nimmt, da ihre Arbeit und Auftritte zu endloser, anhaltender Kritik geführt haben. Mhm. Außerdem wird nochmal betont, dass ihre Tour sehr physisch, anspruchsvoll und athletisch ist und sie die Shows gesund und erfolgreich absolvieren möchte. Und da klingt auch schon so ein bisschen durch, auf welche Kritik sie sich da beziehen.
0: Ihren Körper?
1: Ich denke schon. Seit Wicked wird viel über Arianas Körper gesprochen und dass sie stark abgenommen hat. Ja. Das Ganze wird dann oft gelabelt als, wir machen uns ja nur Sorgen. Aber Körper zu kommentieren ist immer kompliziert. Also man weiß ja nie, was bei der Person gerade privat abgeht, auch wenn ich natürlich verstehe, dass Fans sich Sorgen machen. Wir wollen hier auch keine mutmaßliche Essstörung verharmlosen. Allerdings hatte Ariana in der Vergangenheit selber schon betont, dass ihr Kommentare zu ihrem Körper eher schaden als helfen. In ihrem neuen Album Petal hat sie außerdem versucht, sich von den Vorwürfen zu befreien, sage ich mal. Sie richtet sich da auch gegen ihre Hater.
0: Ich finde das auch so krass, dass sie sich jetzt in so einer heißen Phase, in der gerade das neue Album rausgekommen ist, zurücknimmt. Eigentlich ist das ja für Künstlerinnen und Künstler immer die Zeit, wo sie dann wahnsinnig viel in der Öffentlichkeit stehen und Interviews geben, um die Musik halt zu bewerben.
1: Absolut. Ihr Terminkalender wurde auf jeden Fall schon eingekürzt und das auch langfristig. Eigentlich hätte sie nächsten Sommer in London nämlich bei einem Musical mitgespielt, zusammen an der Seite mit ihrem Wicked-Co-Star Jonathan Bailey. Aber selbst diese Rolle hat sie inzwischen abgesagt.
0: Mann, ich hoffe, sie bekommt von der Pause genau das, was sie sich erhofft. Endlich ein bisschen Ruhe. Danke, Lucy, für die Infos. Und gleich quatschen wir mit Alex aus der Musikredaktion auch noch über das neue Album. Petal von unserem Act der Woche. Hier ist jetzt erstmal ein Song von Ariana Grande, auch vom neuen Album. Hate That I Made You Love Me.

0: Hallo zurück im Sputnik Popkult. Ariana Grande habt ihr gerade gehört, die ist unser Act der Woche und hat gerade angekündigt, sich auf erstmal bis auf Weiteres aus der Öffentlichkeit zurückzuziehen und erstmal eine Pause einzulegen. Aber bevor Ariana in ihre wohlverdiente Pause geht, hat sie uns noch ein Geschenk dagelassen, ihr neues Album Petal. Und Alex aus der Musikredaktion hat schon mal reingehört. Hello Alex.
1: Hey.
0: Das Album heißt ja Petal, also Blütenblatt. Da steckt doch safe eine Story dahinter, oder?
1: Also laut Ariana hat die Blüte was mit ihr selbst zu tun. Sie sieht darin nämlich etwas, was selbst in total feindseligen Umgebungen noch seinen Weg findet, wie so eine Blume, die dem Licht folgt oder durch die Risse im Boden sprießt. Außerdem wird so eine Blume ja auch ständig von außen beurteilt, mal zu klein, zu dünn, zu bunt. Und das ist ja eine Erfahrung, die Ariana auch schon selbst gemacht hat, weil sie ja im Grunde schon seit dem Kindesalter ständig in der Öffentlichkeit steht.
0: Ja, ich kann mir vorstellen, dass das super hart ist. Geht's denn darum auch auf dem Album?
1: Inhaltlich auf jeden Fall. Das Album will aufräumen mit Klischees und Gerüchten. Es dreht sich ums Selbstbild, öffentliche Wahrnehmung. Und Ariana will auch einfach mal ein bisschen Wut rauslassen. Und wenn man auf den Text hört, dann merkt man das auch, finde ich. Beim Sound kommt das aber irgendwie nicht immer so rüber. So.

0: dafür fehlt es hier so ein bisschen an Ecken und Kanten. Jede Wut wird hier sofort in eine hübsche Melodie, harmonische Chöre oder in sanfte Sounds aufgelöst. Hm. Das klingt alles natürlich super schön, passt nur nicht immer so hundertprozentig, finde ich, wenn sie zum Beispiel beim Song Freak singt, I won't give you your fantasy this time, und dann vom Sound her zumindest genau das eigentlich macht, eine harmonische Pop-Fantasie.
1: Okay, aber wenn es am Ende so schön klingt, dann kann man das doch verzeihen, oder?
0: Ja, auf jeden Fall. Also auch wenn mich der Widerspruch ein bisschen ratlos zurücksetzt, ist Petal auf jeden Fall ein Album, das super Spaß macht zu hören. Es ist auch sehr beeindruckend, wie fast schon elfenhaft Arianas Stimme durch die Songs schwebt und eine echt krasse Range abdeckt. Und es sind auch echt tolle Melodien dabei. Klar, das ist Mainstream-Pop aus dem Bilderbuch, aber eben auf ganz, ganz hohem Niveau.
1: Und genau deswegen ist sie ja auch unser Act der Woche, Ariana Grande, mit ihrem neuen Album Petal. Und jetzt spiele ich euch noch den Track Kiss Me. Auch eine sehr sanft

0: Kalifornien, 80er Föhnfrisuren und Rich Kids. Könnte alles so perfekt sein, wäre da nicht ein Serienkiller unterwegs. Hallo hier im Sputnik Popkult. The Shards heißt eine neue Serie auf Disney Plus und Alter, die ist heiß und kalt zugleich. Und was das jetzt wieder bedeuten soll, checken wir mit unserer Serienfachfrau Theresa. Hi!
1: Hallöchen!
0: Es geht um eine Gruppe reicher Teenager, so viel weiß ich.
1: Ja, von der Sorte Eltern nie zu Hause und sie machen einfach ihr Ding, also Sex und Drogen, man kennt's.
0: Ja.
1: Die Clique, die besteht aus zwei Pärchen, wobei eins davon fake ist, weil Brett, die Hauptfigur, homosexuell ist. Er ist auch der Erzähler der Story.
2: 1981 waren wir Teenager und erlebten die letzten Augenblicke unserer Jugend.
0: Wow.
2: Unser Abschlussjahr ging gerade los.
3: Die Schule wird uns gehören.
2: War das nicht immer so?
4: Der Direktor meinte, ich soll Hallo sagen.
5: Setz dich zu uns.
2: Liebend gern.
1: Ich finde, man hört schon den Vibe.
0: Ja.
1: Ein neuer Schüler taucht auf, der irgendwie mysteriös ist und lügt. Und dann ist da auch noch ein Serienkiller unterwegs, der in die Villen einbricht, Dinge verschwinden lässt und Haustiere entführt, um sich dann die Besitzer zu holen.
0: Boah, das klingt richtig gruselig. Mhm. Jetzt checke ich auch, warum die Serie so heiß und kalt ist.
1: Ja, eine von den vier Freunden wird übrigens von der Tochter von Supermodel Cindy Crawford gespielt. Und die sieht original aus wie ihre Mutter. Das ist richtig krass. Der Mix der Serie ist echt cool, weil die so super stylisch aussieht. Also diese 80er-Schick und die Mucke. Und dann kommt da dieser Thriller-Plot rein, der auch so brutal umgesetzt ist. Die Serie ist von Ryan Murphy, der auch American Horror Story und diverse True-Crime-Serien wie Dharma gemacht hat. Und das sieht man total. Also diese total übertriebene Glamour-Welt, queere Love-Stories und halt ein Killer.
0: Ja, so klang auch irgendwie schon der Trailer so ein bisschen.
1: Ja.
0: Ne? Habe ich direkt Bock drauf. Klingt super spannend. Danke, Theresa.
1: Gerne.
0: The Shards könnt ihr euch auf Disney Plus

Die neue deutsche Welle aus den 80ern ist ja heute nicht mehr so richtig neu. Aber wenn man dem Ganzen einen frischen Anstrich verpasst, wird dadurch die neue deutsche Welle. Und den Sound verkörpert unser Soundcheck-Act der Woche Udo West hier im Sputnik Popkult. Hot.

0: Dahinter verbirgt sich aber nicht nur Sänger und Keyboarder Udo, sondern auch Toni und Albert, also drei junge Typen aus einem kleinen Nest in Bayern. Und mit ihrem Mix aus Funky, Pop, Synth, Sounds begeistern die vor allem bei Live-Konzerten. Wir wollten mal hören, wer hinter der Musik steckt und haben Udo West auf ein Date eingeladen.
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2: Wir sind Udo West.
1: Woher kommt ihr?
2: Wir kommen aus einem kleinen Ort in der Nähe von Würzburg.
1: Eure Musik in 5 Worten.
2: Charmant, funky, manchmal ironisch und sehnsüchtig.
1: Zu eurer Musik kann man am besten...
2: Würde ich sagen, kann man gut tanzen und sehr gut die Spülmaschine einräumen.
1: Was sind eure Hobbys?
2: Also die Musik nimmt auf jeden Fall einen großen Platz von unserer Zeit ein, aber daneben mögen wir zum Beispiel auch noch das Ausgehen, sich schick machen, durch die Stadt flanieren.
1: Angsthase oder Draufgänger?
2: Ich würde auf jeden Fall sagen eher Draufgänger, auch wenn das Risiko einem oft Angst macht. Es ist oft die richtige Entscheidung.
1: Was ist dein Lieblingssong und was bedeutet er dir?
2: Das ist schwierig, sich da nur auf einen festzulegen. Aber ich bin gerade auf meinem Disco-Film, deswegen würde ich Diana Ross I'm Coming Out sagen. Ja, wir brauchen mehr Disco in dieser Welt, das ist das blühende Leben.
1: Welche Träume habt ihr noch nicht verwirklicht?
2: Ein Traum von uns wird bald in Erfüllung gehen, denn unser treuer Tourbus hat fast die 400.000 Kilometer geknackt. Auch wenn das Autofahren oft anstrengend ist, bin ich heilfroh, das mit den Menschen zu machen, mit denen ich das mache.
1: Was ist dein geheimes Talent?
2: Ich kann mit meinem Mund eine Silvesterbiene nachmachen.
1: Hund oder Katze?
2: Bei Hund oder Katze würde ich mit Katze gehen. Als Musiker und Musikerin ist man viel unterwegs und ich glaube, Katzen sind dann einen Ticken pflegeleichter.
1: Was steht in diesem Jahr bei euch an?
2: Es kommt noch ein bisschen Musik raus, wir spielen noch ein paar schöne Auftritte, sind ein paar Mal Support und 2 Wochen Urlaub haben wir auch, da freuen wir uns auch sehr drauf.
1: Das Sputnik Speed Date.
0: Ja, Urlaub muss auch mal sein, ne? Vorher geht's aber einmal quer durch Süddeutschland und in die Sputnik-Zone geht's auch noch. 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

0: Hallo, wir sprechen heute mit Ruth Maria Thomas. Sie ist Autorin, based in Leipzig und hat gerade ihr zweites Buch, Die zweitgrößte Liebe, rausgebracht. Ihr kennt vielleicht ihr Debüt oder habt zumindest schon davon gehört, Die schönste Version. Ruth schreibt ja gerne über komplizierte Lebensrealitäten und liest aber auch gerne selbst von ihnen.
1: Ich glaube daran wirklich. Ich glaube, wenn man ganz viel liest und über ganz viele verschiedene Lebensrealitäten liest, dann macht das auch was mit dem Blick auf die Welt.
0: In knapp 7 Minuten erfahrt ihr, warum Ruth Maria Thomas manchmal das Gefühl hat, gleich mehrere Leben gleichzeitig zu führen. Und wir checken natürlich auch mal aus, worum es in ihrem neuen Roman überhaupt geht. Vorher eine Runde G-Flip und Bad on Fire hier bei Sputnik. Schönen Nachmittag!

0: wilde Kombi, ne? Aber ihr habt euch nicht verhört. Das war die Stimme von Ed Sheeran auf den Beats von Martin Garrix. Repeated habt ihr gehört hier im Sputnik Popkult. Und es gibt diese Bücher, die man liest und danach jedem in die Hand drücken will. Genauso ging es Josi aus dem Team mit Die schönste Version von Ruth Maria Thomas. Irgendwann hatte sie die halbe Redaktion dann angesteckt und genau deshalb sprechen wir heute über die Autorin aus Cottbus. Inzwischen ist Ruth Maria Thomas in Leipzig zu Hause und schreibt über Themen, die viele hier kennen. Liebe, Freundschaft, Herkunft und die Frage, wie sehr unsere Startbedingungen das Leben prägen. In ihrem Debüt Die schönste Version geht es um eine junge Frau aus der Lausitz und eine Beziehung, die immer schwieriger wird. Und seit knapp einer Woche ist ihr zweiter Roman draußen, Die zweitgrößte Liebe. Darin verlieben sich zwei Menschen, die aus ziemlich unterschiedlichen Welten kommen. Nach dem Erfolg von Die schönste Version lag auf Buch Nummer 2 natürlich ordentlich Druck. Und wie sie damit umgeht, hat Ruth Maria Thomas uns im Interview erzählt.
1: Jemand hat mal gesagt, schreiben bedeutet immer schneller sein als die Angst. Also habe ich das versucht zu tun und habe ganz schnell geschrieben. Und wenn ich bei Michelle war, ich finde die so cool. Ich finde, das ist die coolste Hauptfigur ever. Es macht einfach so Spaß, sie zu begleiten. Sie ist auch frech und sie ist auch ehrlich gesagt ganz schön krass drauf manchmal. Mhm. Und manchmal hat sie mich auch so ein bisschen geschockt. Und das hat mich aber irgendwie bei Laune gehalten. Und dadurch habe ich alles, die Welt um mich herum vergessen. Und es war irgendwie auch mega cool und wie so ein kleiner Trost, dass man sich in was flüchten kann und dann nicht mit der Realität sich auseinandersetzen muss.
0: Also wenn ihre Figuren erzählen, dann hat die Außenwelt Sendepause. Das finde ich irgendwie sehr cute. Und noch spannender, sie fühlt sich richtig in ihre Figuren hinein.
1: Also es ist, als würde ich zwei Leben leben dann. Ja. So mein eigenes und das vom Buch. Oh. Also das von Michelle.
2: Du hast Michelle mitgelebt quasi.
1: Ja, ich habe sie mitgelebt. Immer wenn ich was gesehen habe, habe ich das so auch aus ihren Augen gesehen und so. Das macht schon richtig Spaß. Aber es ist auch so, als würde man sich die ganze Zeit sein Gehirn, seine Zeit, seinen Körper, sein Leben teilen. Und jetzt gerade bin ich ganz froh, dass ich das gerade mal nur für mich habe.
0: Da Ruth selber hier aus dem Osten kommt und ihre Figuren eben auch, spielt die Geschichte von vielen von uns hier natürlich auch eine Rolle. Eltern, die die Wende miterlebt haben und alles, was uns dadurch dann geprägt hat, meine ich natürlich. Aber ohne jetzt so mit dem Vorschlaghammer uns zu zerquetschen.
1: Es gibt ja auch tausende Berlin-Romane oder tausende westdeutsche Romane, wo niemand fragt, ist das jetzt ein klassischer westdeutscher Roman? Die westdeutsche Lebensrealität wird uns anhand diesen Romans erklärt. Und so weiter und so fort. Das sagt ja niemand, kein Mensch sagt das. Aber sobald man irgendwie was in Ostdeutschland angesiedelt ist, schreibt es gleich so, der Osten. Und das wollte ich halt einfach ein bisschen brechen und einfach die Figuren daher kommen lassen und das als selbstverständlichen Handlungsspielort setzen. So, Punkt. Ohne dass es jetzt so ein spezifischer Ossi-Roman sein muss.
0: Ja, also keine klassischen Ostromane, aber Geschichten, die trotzdem sehr viel mit unserer Lebensrealität hier zu tun haben. Und genau darüber reden wir gleich auch noch weiter. Nach einem Song erfahrt ihr auch noch, warum Bücher für Ruth Maria Thomas oder zumindest die beiden, die bisher rausgekommen sind, immer erstmal mit einer scheinbar heilen Welt anfangen. Tove Lo und Stromae habe ich jetzt mit Des Fleurs für euch.

0: Welcome back hier im Sputnik Popkult. Wir hören gerade von einer der spannendsten jungen Stimmen in der deutschsprachigen Literatur, Ruth Maria Thomas. Sie kommt aus Cottbus, lebt heute in Leipzig und hat mit ihrem Debütroman Die schönste Version 2024 richtig viel Aufmerksamkeit bekommen. Darin erzählt sie von einer jungen Frau, die auf eine toxische Beziehung zurückblickt und versucht zu verstehen, wie Gewalt und Liebe zusammenpassen. Jetzt ist ihr zweiter Roman, Die zweitgrößte Liebe, erschienen. Im Mittelpunkt steht Michelle aus der Lausitz, die nach einem Neuanfang auf Henry trifft. Die beiden verlieben sich, kommen aber aus völlig unterschiedlichen sozialen Welten. Und der Roman erzählt von Liebe, Herkunft, Geld und den Unterschieden zwischen Arm und Reich. Und wir haben Ruth Maria Thomas interviewt, haben über ihre Bücher gequatscht, das Schreiben und ostdeutsche Lebensrealitäten. Und neben dem Ostfaktor haben ihre beiden Romane noch was gemeinsam. Es geht um Frauen, die gehen. Und dieses Überthema war unter anderem inspiriert von einem Zitat, das bei Ruth mal hängen geblieben ist.
1: Hier steht ja ganz vorne drin, da ist sie, eine Frau, die ins Unbekannte taucht und sie ist hellwach. Otessa Moschweg, mein Jahr der Ruhe und Entspannung. Ich fand dieses Bild, das ist der letzte Satz aus ihrem Roman, ich fand das Bild so stark und dann hatte ich Michelle im Kopf, wie sie so geht in dieses Leben und dann hat sich das alles so aufgeschlüsselt und dann hatte ich relativ schnell diese erste Szene, wo quasi der Blutspritzer am Badewannenrand ist und Henry, ihr Partner, in die Wohnung kommt und die Wohnung ist leer, sie ist weg. Also ihre Sachen hängen teilweise noch da, ein paar sind weg, ihr Handy ist aus und Michelle ist nicht mehr da, alle Fenster offen. Und dann habe ich so quasi darauf hingeschrieben, das am Ende aufzulösen. Ja, und das war so mein Leitrahmen.
0: Sie liebt es in ihren Büchern, schöne Fassaden zu malen, um dann nach und nach dahinter zu luken. Beide Bücher beginnen nämlich erstmal mit einem Happy Couple. Vermeintlich.
1: Ja, ich finde schon so geil, so große Bilder. Ich liebe ja auch epische Filme und Kunstwerke und hier irgendwie starke Bilder. Und ich schreibe da gerne rein und dann suche ich mir die kleinen Risse und Ecken und Kanten, die die Bilder so zum Wackeln und zum Einstürzen bringen können. Und das interessiert mich krass, da diese Ambivalenzen aufzutun und ja, halt hinter die Kulisse zu schauen von so Happy Couple.
0: Wichtig ist Ruth Maria Thomas beim Schreiben, die Vielfältigkeit des Lebens irgendwie unterzubringen und abzubilden. Also ihre Bücher sind jetzt keine Happy Ever After Romane wie Cinderella.
1: Voll, das ist auch immer so ein bisschen mein Anspruch. Also das Leben ist extrem wunderschön, super kitschig und toll sein, aber es kann auch brutal und grausam sein. Viel grausamer als jedes Buch. Und ja, diese beiden Gegensätze halt in meinen Büchern zu haben, das ist so ein bisschen mein Wunsch.
0: Also wenn ihr gerade wieder was Neues zu lesen braucht oder auch Literaturfans in der Familie oder im Freundeskreis habt, dann merkt euch Ruth Maria Thomas und die zweitgrößte Liebe. Es geht um Liebe, Geld, Herkunft und die Frage, wie unterschiedlich Menschen ins Leben starten. Und das Ganze ist vor allem ehrlich, intensiv und ziemlich schwer wegzulegen. With the MC spiele ich euch jetzt hier im Sputnik Popkult mit Falling.

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0: Wir lieben TikTok-Trends, vor allem den, man beichtet sich gegenseitig was, und zwar ohne zu urteilen, gar nicht mal so einfach.
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1: Oh mein Gott, es ist eigentlich richtig traurig, aber ich höre gerade so ein langweiliges Buch und ich brauche dringend Nachschub. Deswegen bin ich richtig froh, dass Theresa aus dem Team gleich eine dicke Leseempfehlung für uns am Start hat. Und dann darf ich euch noch den neuen Song von einer meiner absoluten Lieblings-Newcomer-Künstlerinnen aus England gerade vorstellen. Ich sag nur vom Vibe her so ein bisschen Marina and the Diamonds, aber mit dickeren Eiern. You Not Us und Daddy DJ kriegt er jetzt hier erstmal mit Flipside im Sputnik Popkult.

0: Shabuzi, Born to Die. Hier ist der Sputnik Popkult. Hello. Und für mich ist ja immer Lesezeit, aber ich weiß, für viele von euch, die nicht so oft dazu kommen, ist vor allem Sommerzeit Urlaubszeit und damit Lesezeit, weil es gibt nichts Entspannteres, als mit einem guten Buch am Strand zu liegen oder auch mal im Park unterm Baum zu chillen. Und deswegen haben wir uns in der Sputnik-Redaktion mal erkundigt, was die Leute hier so lesen und so für Buchtipps am Start haben. Und Theresa hat uns letztens schon das Buch A Ship of Bones and Teeth vorgestellt und ist da wohl in einem kleinen Rabbit Hole gelandet, weil sie hat jetzt schon direkt den nächsten Tipp parat. Hey!
1: Hello. Ja, mein letzter Buchtipp war ja schon Piratenporn und ich habe mal so ausgecheckt, was die Autorin noch so geschrieben hat und bin bei Vampiren und Hexen gelandet.
0: Oha, Blood Orange heißt das Buch von Karina Halley. Bei Hexen hast du mich ja direkt. Worum geht's denn?
1: Es ist eine sehr freie Nacherzählung von Dracula. Die Haupthandlung spielt heute und es geht um eine junge Frau, die eine Hexe ist. Und jede Hexe hat in dieser Welt eine besondere Aufgabe, eine besondere Ausbildung und sie ist eine Vampirjägerin. Ihr neuester Auftrag: Sie soll Dracula töten. Der wäre also die zweite Hauptfigur im Buch, lebt aber unter anderem Namen in Venedig und unterrichtet als Professor Musik an der Uni dort. Sie verbirgt ihre Hexenidentität vor ihm, um ihm näher zu kommen, stellt aber fest, dass er irgendwie gar nicht so böse ist wie vielleicht andere Vampire, die da ihr Unwesen treiben. Und dann passieren parallel irgendwie ganz gruselige Dinge. Und Dracula kämpft nebenbei immer wieder mit Erinnerungen an seine frühere liebe Mina und all die Inkarnationen, die er so in seinem Leben kennengelernt hat.
0: Okay, das klingt ja auch nach einer Menge Action. Warum fetzt das Buch denn so?
1: Ich habe ein Faible für Vampire und für Hexen und wenn die beide in dem Buch auftauchen, ist das natürlich mega. Der Plot ist ziemlich spannend und auch ziemlich gruselig und das ganze Buch ist auch wieder sehr spicy. Also ich wusste nicht, was man alles mit Musikinstrumenten anstellen kann.
0: Okay, Blood Orange von Karina Halley, geschrieben wie Halle, ist also was für Fans von Fantasy und von Dark Romance Büchern. Lieben wir, danke Theresa.

mein Gott, ich freue mich wie ein Schnitzel, dass es endlich wieder neue Musik von Meek gibt. Hier ist Sputnik und die Queen ist ja wirklich der Star auf meiner Fertigmach-Playlist. Ihre Songs liefern einfach so viel Selbstbewusstsein, das ist insane. Wenn ich mal einen schlechten Tag habe, holt mich Meek da immer wieder raus. Georgia Meek heißt sie eigentlich, kommt auch noch aus meinem Lieblingsland England, na klar, und liebt es in Sachen Sound und Aussehen richtig dick aufzutragen. Ich habe mit ihr gequatscht, als ihre letzte Single Fabulous rauskam und das Ding war ja schon so ein Popgewitter voller Positivität und Euphorie. Stimmlich erinnert sie mich manchmal ein bisschen an Marina and the Diamonds, aber auf Expensive Taste, dem neuen Song, dreht Meek echt nochmal extra auf und lässt alles gleichzeitig passieren. Fette Drums, geschichtete E-Gitarren, Streicher und vor allem ihre heftige Stimme, die wirklich wie gemacht ist für Pop-Rock-Opern wie diese. Inhaltlich geht's darum, wie es sich für so einen angehenden Popstar anfühlt, zwischen der engen, dunklen Kellerwohnung in London Brixton, wo sie herkommt, und dem Glamour-Lifestyle in L.A. hin und her zu pendeln, weil sie jetzt öfter mal in Los Angeles Songs aufnimmt. Das Tolle an Meek, sie kann über sich selbst und ihr Stardom lachen und nimmt sich auch gerne mal selber auf die Schippe. Und den Song müssen wir jetzt natürlich unbedingt hören. Meek ist das für euch mit Expensive Taste hier bei Sputnik im Popkult. Viel Spaß!

Stella Lefty, habt ihr gehört, mit Boston hier bei Sputnik im Popkult. Und jeder, der sagt, was, noch ein deutscher Indie-Künstler, das braucht doch keiner, ist definitiv noch nicht in den Genuss von Ivo Martins Songs gekommen. Lyrics über super relatable Themen wie das Erwachsenwerden und Red Flags beim Dating verpackt in mal sommerliche und mal melancholische Musik. Yes.

0: Darum ist Ivo einer der Acts auf der diesjährigen New Music Hotlist der ARD. Da stehen KünstlerInnen drauf, die dieses Jahr richtig abgehen könnten. Seine Karriere läuft auch schon richtig gut. Und das, obwohl er um ein Haar gar nicht Musiker, sondern Profifußballer geworden wäre.
1: Also ich habe tatsächlich Leistungsfußball gespielt für ein paar Jahre. Das hat dann auch bedeutet, so 5 bis 6 Mal die Woche dann auch wirklich dahin zu fahren. Und es war schon mein Lebensmittelpunkt. Es gab dann so einen Punkt, wo ich dann quasi nicht übernommen worden bin in die höhere Mannschaft. Das wäre dann tatsächlich Jugend-Bundesliga gewesen. Und das war so ein bisschen so der Zeitpunkt, wo ich dann nochmal gewechselt bin, aber auch schon gemerkt habe, okay, ich glaube, so jetzt eine ernsthafte Karriere, da machst du dir was vor.

0: dann hat er das halt an den Nagel gehängt und sich auf die Musik konzentriert, die ja schon immer mit Gitarre spielen auch nebenher lief. Er ist quasi der deutsche Ed Sheeran, denn Ivo ist meistens nur mit seiner Akustikgitarre bewaffnet und schreibt seine Songs über Dinge, die ihn eben gerade beschäftigen. Und der Ed Sheeran-Vergleich ist jetzt gar nicht so sehr wegen seines Sounds, sondern wegen der Fähigkeit, ein Publikum nur mit Stimme und Gitarre um den Finger zu wickeln. Denn am Anfang seiner Karriere stand sein YouTube-Kanal, wo er sich mit Gitarren zu Leuten auf die Parkbank setzt, um gemeinsam mit ihnen einen Song über ihr Leben zu schreiben. Und das hat die Leute dann so begeistert, dass viel mehr zu Ivos Live-Shows kam, als er selbst erwartet hat.
1: Ich glaube, ich habe mich einfach von Anfang an auch über die sozialen Medien immer als jemand präsentiert, der eine Gitarre braucht und dann einfach einen Song schreiben kann. Also der jetzt einfach nicht viel Equipment oder Unterstützung braucht, um was zu kreieren. Und ich kann mir vorstellen, dass das einfach viele Leute interessant fanden und sich dachten, nee, das möchte ich auch mal live erleben.
0: Ja, wir hören mal rein. Hier ist die aktuelle Single von Ivo Martin. Von unserer New Music Hotlist Koordinaten ist das hier bei Sputnik im Popkult.
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Saucoole Samurai. Ein japanisches Setting, fiese Dämonen und actionreiche Schwertkämpfe. Es kommt Anfang September ein neues Game. Und unser Zocker vom Dienst Alex sagt, ungefähr das kommt darin vor. Er durfte das schon mal ganz exklusiv vorzocken für uns und hat sich das Spiel natürlich ganz genau angeguckt. Onimusha Way of the Sword heißt es übrigens. Vielleicht habt ihr es ja schon erkannt, wenn ihr das verfolgt. Was es damit auf sich hat und ob das fetzt, ob wir uns darauf jetzt freuen können, das verrät er uns in knapp 7 Minuten.

0: Zimmer 90 und Summer Nights habt ihr gehört hier bei Sputnik. Und es kommt bald ein neues Game für alle, die ein japanisches Setting mit coolen Samurai, fiesen Dämonen und Schwertkämpfen feiern. Onimusha Way of the Sword heißt es. Einziger Haken, ihr müsst euch noch bis zum 4. September gedulden, bis ihr es zocken könnt. Aber unser Gamechecker Alex kann euch jetzt schon mal verraten, ob die Vorfreude gerechtfertigt ist. Hey Alex!
1: Hello, also yes, ich bin nach Hamburg gedüst, um das neue Onimusha beim Anspielevent über 2 Stunden anzuzocken. Klar, da sieht man natürlich auch längst nicht alles, was das Spiel so zu bieten hat, aber ich sag's mal so, nach der Session bin ich auf jeden Fall gehypt.
0: Das klingt ja schon mal vielversprechend, aber wenn du sagst, das neue Onimusha-Game, heißt das, es gibt auch alte?
1: Tatsächlich ja, denn Onimusha ist eine ganze Reihe mit mehreren Teilen und auf Netflix gibt es sogar einen Anime davon. Aber Way of the Sword ist komplett unabhängig vom ganzen Rest und hat auch einen ganz neuen Main-Character, den etwas übermütigen Samurai Musashi. Der ist coolerweise dem mittlerweile verstorbenen japanischen Schauspieler Toshiro Mifune nachempfunden. Ehrlich gesagt, bei dem Namen hat jetzt bei mir auch erstmal nichts geklingelt, aber das Gesicht kennt man auf jeden Fall, denn der Typ hat in Dutzenden Filmen Samurai-Charaktere gespielt und ist eine echte Kinolegende.
0: Krass, und als Samurai verkloppt man dann die Dämonen, oder wie?
1: Ja, genau, in etwa. Eigentlich wollte Musashi nämlich nach Kyoto, um zu beweisen, dass er der beste lebende Schwertkämpfer ist. Nur doof gelaufen, dass Kyoto gerade von Dämonen überrannt wird, gegen die selbst Musashi nicht ankommt. Aber eine mysteriöse Geisterfrau rettet ihm den Arsch und lebt fortan in seinem Handschuh.
0: Wo lebt sie bitte?
1: In seinem Handschuh lebt die. Das ist natürlich kein normaler Handschuh, sondern einer mit magischen Kräften, Aha. Die es ihm erlauben, die Seelen der besiegten Dämonen aufzusaugen. Und die Geisterfrau ist darin quasi gefangen. Ist ja eigentlich klar.
0: Klar.
1: Aber Spaß beiseite, das ist natürlich alles ein bisschen strange, aber beim Zocken habe ich es ehrlich gesagt gar nicht so wirklich hinterfragt, weil alles trotzdem total stimmig wirkt. Das düstere japanische Setting des 17. Jahrhunderts ist total gut umgesetzt und alles hat wirklich viel Charakter. Allen voran natürlich Musashi selbst, der sich regelmäßig drüber lustig macht, wie leicht er seine Gegner auseinandernimmt. Aber auch die Bossgegner haben echt so ein bisschen Personality. Einer freut sich zum Beispiel darauf, Musashi wegzusnacken. It's dinner time. Mein Favorite war aber ein Dämon, der den Leuten angeblich Wünsche erfüllt. Nur leider auf die abgefuckteste Art, die ihm so einfällt. Einem alten Mann mit Schmerzen im Knie hackt er zum Beispiel gleich das ganze Bein ab. Und ein Ehepaar, das für immer zusammenbleiben möchte, verwandelt er in 2 Statuen.
0: Oha, dem würde ich wirklich ungern begegnen. Aber das klingt schon mal alles echt cool. Ist nur die Frage, ob es natürlich auch Spaß macht zu spielen. Das klären wir gleich nach einem Song. Hier ist erstmal Bad Moms J für euch mit Hello Kitty.
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1: Tag hier im Sputnik-Popkult. Mein Kollege, unser Zocker vom Dienst Alex, durfte für euch exklusiv das kommende Samurai-Action-Game Onimusha Way of the Sword schon mal vorab anzocken. Das Setting und die Charaktere sind echt stimmig, hat er mir gerade erzählt. Aber wie schaut's dann mit dem Gameplay aus, Alex? Macht das denn auch Bock?
2: Yes, also meine 2,5 Stunden sind echt wie im Flug vergangen. Das Herzstück des Spiels sind definitiv die Kämpfe und die haben es auch in sich. Wenn du Musashi zuschaust, wie er die Dämonen auseinandernimmt, willst du echt nicht an deren Stelle sein. Aber es macht einfach super viel Bock, weil jeder Schlag so einen richtigen Wumms hat. Die Kämpfe spielen sich auch schön flott und man muss echt ein bisschen aufpassen, aber es ist auch alles verdammt smooth und wenn man da gut in den Flow kommt, dann kommt man sich wirklich vor wie ein echter Schwertmeister. Von verschiedenen Schlagarten über Blocken, Parieren, Ausweichen und Finisher-Moves lässt das Kampfsystem auch keine Actionwünsche offen, aber ein Blick in den Skillbaum hat mir auch gezeigt, dass da noch massig Moves freizuschalten sind und die Kämpfe so schnell nicht langweilig werden, denn natürlich kann man Musashi auch aufleveln und dabei auch seine Schwerter und seine Rüstung aufwerten.
1: Klingt ja richtig nice. Gibt's auch was, was dir nicht so gut gefallen hat?
2: Ja, von der Optik bin ich nicht ganz so 100%ig überzeugt. Okay. Also das Spiel sieht zwar durchaus schick aus, die Charaktere sind auch echt toll animiert, aber bis auf ein kleines Areal war alles sehr grau und sah dadurch eben relativ gleich und eintönig aus. Also klar, ich check schon, dass bei einer Dämoneninvasion jetzt nicht alles Regenbogen kunterbunt sein kann, aber ein bisschen mehr Farbe oder zumindest Kontrast hätte sicher nicht geschadet. Wobei ich natürlich dazu sagen muss, dass ich trotz der ausführlichen Session nur einen kleinen Bruchteil des Spiels gesehen habe und vielleicht haben spätere Gebiete ja optisch noch ein bisschen mehr Abwechslung zu bieten. Aber von dieser einen Sache mal abgesehen, hatte ich echt super viel Spaß mit Onimusha Way of the Sword und hätte am liebsten direkt weitergezockt.
1: Na, das ist doch meine Ansage. Also, fett markieren im Kalender. Am 4. September erscheint Onimusha Way of the Sword für PC, Xbox, PlayStation und Switch 2.

2018. Neuer Nachschub von Dasha hier bei Sputnik. In ihrem neuen Song hört man quasi die Billig-Whisky-Flaschen klirren, die Klapperschlangen rasseln. Memo gibt's jetzt hier für euch.

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1: Mit ganz, ganz viel neuer, spannender Musik in der kommenden halben Stunde. Ich habe einen Singer-Songwriter aus Neuseeland für euch dabei, der so Vibes zwischen Ed Sheeran und Justin Bieber liefert. Den checken wir gleich mal aus. Und dann quatschen wir noch über das Duo Görda. Die wohnen gerade im Dessauer Bauhaus. Und wir checken mal ab, warum die gerade überhaupt nicht zum Musikschreiben kommen. Erstmal gibt's hier aber Zenis mit We Should Stick Together, unserer Festivalhymne dieses Jahr.

Ja, Grüße gehen raus. Ich wollte euch doch noch einen spannenden neuen Act vorstellen hier. Und da ist es jetzt nämlich schon Zeit für. Und zwar ist es Max Allais. Hier ist der Sputnik Popkult. Kommt ursprünglich geboren aus Frankreich, kommt aber jetzt aus Neuseeland. Und von da ist er direkt auf der For You-Page von ganz vielen von uns gelandet. Mit gerade mal 23 Jahren zählt er nämlich zu den spannendsten Newcomern im Pop-Bereich. Auf TikTok folgen ihm schon über 3 Millionen Menschen. Richtig krass. Und in seiner neuen Single Cry Baby bringt er so eine Mischung zusammen, die, finde ich, irgendwie klingt, als wäre er das Baby von Justin Bieber und Ed Sheeran. Es geht um diese Phase nach dem Heartbreak, wenn man langsam wieder aufsteht, nach vorne schaut und merkt, okay, ich bin nicht mehr die Person, die nur noch traurig zurückblickt. Und was ich voll spannend fand, Max hat Crybaby in ganz vielen Versionen aufgenommen und im Endeffekt hat er sich dann für die allererste entschieden, die er ausprobiert hat. Nicht, weil sie perfekt war, sondern gerade, weil sie es halt nicht war. Irgendwie so roh, unfertig und ehrlich hat sich für ihn am besten angefühlt. Und wir hören mal rein, wie das dann so klingt. Max Allais mit Crybaby ist das für euch hier im Sputnik Popkult.

0: In welchem historischen Haus würdet ihr gerne mal wohnen? Hier ist Sputnik und bei mir wäre es, glaube ich, irgendein englisches Herrenhaus. Zum Beispiel Chatsworth House, das ist ja das Haus von Mr. Darcy aus Stolz und Vorurteil. Für zwei Musikerinnen aus Leipzig wird gerade auch ein richtiger Traum wahr. Sophia und Annelie leben nämlich, beziehungsweise residieren, seit Montag für 6 Wochen im Meisterhaus Schlemme im Dessauer Bauhaus. Hintergrund ist so ein Pop-Residenz-Förderprogramm der Stiftung Bauhaus Dessau. Zusammen mit dem Verein Local Heroes und dem Dessauer Kurt-Weil-Fest. Und im besten Fall kommt da dann tolle Musik raus. Denn Sophia und Annelie sind das Duo Görda und klingen so. Hier im Meisterhaus Schlemme leben und arbeiten die beiden jetzt also 6 Wochen lang. Hier soll dann auch die Grundlage für das Debütalbum von Görda gelegt werden. Bisher haben sie nämlich nur 2 EPs released. Wie es sich an so einem Ort lebt, das haben sie uns im Interview erzählt.
1: Ja, also wir wohnen hier in dem ganzen Haus. Wir dürfen alle Räume nutzen mit Küche und Essenszimmer und so weiter. Und hier oben ist ein riesiges Atelier mit großen Fenstern. Da haben wir uns jetzt aufgebaut, unser Studio von zu Hause mitgenommen und dürfen hier arbeiten und sonst alles mitbenutzen, auch überall reingehen und so.
2: Und es gibt ja mehrere Meisterhäuser, das heißt, wir haben auch noch ein paar NachbarInnen, die auch Kunst machen und Musik.
0: Cool. So richtig Muße hatten die beiden aber in den ersten Tagen noch nicht, um in die Arbeiten fürs Album einzusteigen, weil aktuell sind sie vor allem damit beschäftigt, Interviews zu geben, Fernsehteams durchs Haus zu führen und nebenbei ihre Zeit im Meisterhaus in Dessau für Insta in einem Videotagebuch zu dokumentieren.
1: Es ist fruchtbar, weil dadurch haben wir so eine Art Struktur. Also wir machen gerade so ein kleines, wir probieren gerade aus, wie es ist, Challenges, die wir uns selber stellen. Zum Beispiel Morning Pages, falls das jemand kennt, wo man 10 Minuten einfach alle Gedanken laufen lässt und dann nochmal drüber schaut, das aufzunehmen und auch bei Social Media hochzuladen. Das ist sozusagen schon mal unser Tagesstart die ganze Zeit. Und ich denke, das ist, also ja, es ist auf jeden Fall hilfreich, das auch zu dokumentieren, auch für uns und für alle anderen, die das interessiert.
0: Das glaube ich. Aber spätestens ab morgen werden Sophia und Annelie dann die Türen des Meisterhaus Schlemme in Dessau hinter sich zuziehen und sich in die kreative Arbeit reinwühlen. Ihr hört jetzt aber noch einen Track von Görda hier bei mir im Sputnik Popkult. Wenn es das nicht ist, ist das für euch.

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Sie sehen aus wie die cooleren Jonas Brothers, würde ich sagen. Machen Musik irgendwo zwischen NDW, Funk und Indie-Pop und nehmen sich selbst nicht ganz so ernst. Udo West, die sind unser Soundcheck-Act der Woche. Und warum ihr die drei unbedingt mal live erleben solltet, das erfahrt ihr in knapp 6 Minuten. Bleibt auf jeden Fall dran. Hier ist erstmal Bad Chief mit Monster für euch.

Wahlhamburger Bund war das für euch mit Trippin hier im Sputnik Popkult und funky Gitarren, 80er Synthies, check. Schnurris und Dad Jeans, check. Ganz viel gute Laune, check. Ich glaube, das ist echt die beste Beschreibung, die ich euch für unseren Soundcheck-Act der Woche hier geben kann. Udo West.

0: Ja, und ihr hört es wahrscheinlich schon raus. Ganz so ernst nehmen sich die drei nicht. Das hat uns Leadsänger Udo auch im Interview bestätigt.
1: Ich glaube, Udo West steht für Leichtigkeit, für sich selbst nicht so ernst nehmen und die Welt um sich herum vergessen, wenn man tanzt.
0: Cute. Sie kommen übrigens aus dem kleinen Ort nahe Würzburg in Bayern und Udo und Gitarrist Toni sind nicht nur Brüder, der Bassist Albert ist außerdem ihr Cousin, also eine echte Familienband. Und ich sag's mal so, die Jonas Brothers können einpacken gegenüber Udo West. Musikalisch geht bei denen auch einiges, von Einflüssen aus den 80ern und der neuen deutschen Welle über Funk, Rock, ein bisschen regionalem Einfluss. Ich würde sagen, die Jungs haben einiges zu bieten.
1: Ich glaube, wichtig für den Sound war einfach eine Offenheit, sich aus jeder Ecke inspirieren zu lassen. Von R&B über Rock bis hin zu Italo und Begriffen aus dem bayerischen Dialekt findet man, glaube ich, alles in der Musik irgendwie wieder.
0: Ende dieses Monats wollen Udo West auch eine EP releasen. So richtig geht's bei den dreien aber vor allem live ab. Und da haben wir Glück, denn sie machen am 29. August in Erfurt und am 9. Oktober in Weimar halt. Was euch da erwartet, hat Udo uns auch verraten.
1: Wir freuen uns auf jeden Fall, euch live zu sehen. Und wenn ihr bei uns auf einen Auftritt vorbeikommt, erwartet euch auf jeden Fall eine energiegeladene Bühnenshow. Lustige Texte, Partylaune und ganz viel Dancen. Wir sehen uns. Bis dann. Udo West.
0: Ja, geil. Nix wie hin, würde ich sagen. Ich spiele euch jetzt natürlich noch einen Track von unserem Soundcheck-Act der Woche, Udo West. Nämlich einen, der zu Ü30 Grad im Schatten sehr, sehr gut passt. Das ist Hot Pants für Männer für euch.

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0: Eine der erfolgreichsten Bands der Welt, BTS, boykottiert den wichtigsten Musikpreis der Welt, den Grammy. Der Grammy löscht daraufhin alle Videos von BTS von ihrem YouTube-Kanal. Es ist wie ein K-Drama. Und damit willkommen hier im Popkult bei Sputnik. Für alle, die den großen Aufreger letzte Woche nicht mitbekommen haben. BTS wollen keine Songs bei den Grammys einreichen, aus Protest auf eine neue Kategorie, die der Grammy gerade eingeführt hat, nämlich beste asiatische Popmusik-Performance. Die Jungs von BTS finden, dass Musik unabhängig von ihrer Sprache oder Herkunft gewürdigt werden sollte. Sehe ich ganz genauso. Und aus Korea kommen ja nicht nur tolle Bands und Beauty-Produkte, sondern auch tolle Serien. Und da sind wir wieder beim Thema K-Dramen. Und unsere Serienexpertin Theresa hat sich mal durch die K-Dramen auf den Streaming-Diensten gewühlt.
1: Tach! Hallöchen! Ja, und das sind gar nicht mal wenige. Auf Netflix allein gibt es an die 400 verschiedene Titel.
0: Wow!
1: Und manche handeln sogar von K-Pop-Idols, unter anderem die Rom-Com Lovely Runner, die schöne Läuferin. Da geht es um eine junge Frau, die nicht mehr laufen kann und Halt in der Musik ihres Idols findet. Mhm. Und durch einen erneuten Schicksalsschlag kehrt sie plötzlich in ihre Schulzeit zurück, wo sie auf den späteren Sänger trifft und sie versucht, seinen Lebensweg zu beeinflussen. Klingt sehr wild. Das ist ja so eine klassische Was-wäre-wenn-Geschichte, aber eben mit viel Romantik und Humor. Oder witzig ist auch Would You Marry Me auf Disney Plus. Die Protagonistin wird kurz vor der Hochzeit von ihrem Verlobten betrogen und verliert dann auch noch ihr Haus. Bei einem Gewinnspiel gewinnt sie aber eine Traumvilla, in die sie aber nur einziehen kann, wenn sie einen Ehemann hat. Also muss sie ihre Hochzeit mit jemandem faken.
0: Oh Gott, oh Gott, oh Gott, oh Gott. Kann man denn sagen, was typisch für K-Dramen ist?
1: Klar, man hat schon vielleicht ein bisschen rausgehört. Also oft gibt es einen wilden Mix aus sämtlichen Genres. Das hat man ja auch bei Lovely Runner gerade gemerkt. Ja. Das ist eine Rom-Com, Drama und irgendwie auch Fantasy in einem. Die Gefühle stehen immer sehr im Vordergrund und auch das koreanische Essen und deren Kultur. Die Intros, die sind oft sehr bunt und auch so ein bisschen kitschy. Und es gibt so ein paar Szenen, die sehr klassisch sind, wie zum Beispiel Begegnungen unterm Regenschirm, am besten noch in Zeitlupe.
0: Total interessant finde ich das und es klingt irgendwie nach einer kleinen, wie sagt man, kulturellen Reise. Freue ich mich drauf. Ich glaube, ich habe noch nie so ein K-Drama angeguckt, deswegen freue ich mich, dass es da so eine riesen Auswahl gibt. Vielen Dank, Theresa.
1: Gerne.
0: Und falls euch das ganze K-Pop-Thema und auch die Grammy-Diskussion um BTS noch genauer interessieren, dann schaltet heute ein ab 19 Uhr. Da läuft hier nämlich die letzte Folge von unserem BTS-Podcast.
1: Ja, kennst du BTS heißt ja und der Podcast hat mich tatsächlich so eine BTS-Fan gemacht, beziehungsweise meine Freundin, die halt diesen Podcast gemacht hat. Und das Tolle ist, gerade in der letzten Folge geht es auch so um diesen Rassismus, den die Band immer wieder im Laufe ihres Lebens erfahren musste.
0: Super spannend. Normal hören wir jetzt auch noch hier von BTS im Sputnik Popkult. Schönen Abend euch.

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1: Eine neue angebliche Zauberformel zum Thema Liebe kursiert jetzt im Netz, und zwar die 2-2-2-Regel. Ziel ist es, sich nicht vom Alltag verschlingen zu lassen und ein funktionierendes Team zu sein, das sich liebt und aufeinander verlassen kann. Dafür sollte man alle 2 Wochen, 2 Monate und 2 Jahre bestimmte Paarrituale einbauen, unabhängig von der Zeit, die man mit Kindern oder so als Familie, sag ich jetzt mal, erledigt. Ja, ich weiß nicht, 2-2-2-Regel. Ich musste, mein Kopf hat erstmal irgendwie so eine Fußballformation draus gemacht. 4-3-3 auf 1-2-2-2.
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1: Tschüss Marvin, hi. Neue Musik am Start von Charlie XCX. Das neue Album ist da. Ich finde, es klingt knallhart, kompromisslos und es wird euch überraschen. Lasst doch gleich mal gemeinsam reinhören. Charlie XCX, unser Act der Woche in 7 Minuten im Popkult.

0: Sputnik, Popkultur, freue mich, dass ihr dabei seid. Und Charlie XCX jetzt. Hieß ja vor so ein paar Monaten, ne? Charlie XCX macht ein Rockalbum. Und da ist es, das neue Album. Ist aber gar kein Rockalbum. Music Fashion Film heißt es. Und damit ist sie auch unser Act der Woche. Sieger aus dem Sputnik Musikteam. Warum ist sie denn jetzt nicht full on Foo Fighters gegangen?
1: Weil das gar nicht der ursprüngliche Plan war. Also klar, die erste Single-Auskopplung heißt Rock Music und ist schon was anderes als ihr Album Bread. Aber eigentlich ist Charlie mit dem neuen Album jetzt nur weg vom Hyper.

0: Pop und Kaugummi gegangen und hat sich wieder ein bisschen gegroundet. Also mehr Gitarren, weniger laut und eher simpel. Aber thematisch ist sie immer noch Brad, also messy, frei, ohne Grenzen, wie sie im Song Camera singt. Und sie erkundet weiterhin Weiblichkeit und den Platz von Frauen in der Musikwelt, wie im Song Wink Wink. Ja, der trockene britische Humor ist da wirklich nur die Kirsche obendrauf.
1: Okay, 11 Songs sind jetzt da. Albumtitel, Music, Fashion, Film. Wofür steht er?
0: Für die Holy Trinity an Charlies liebsten Dingen. Also sie ist ja nicht nur Musikerin, sondern auch immer sehr interessiert an Fashion und anscheinend auch an Film, denn der Letterboxd-Account von ihr, also so eine Plattform, bei der man Filme bewerten kann, umfasst über 1400 Filme. Also wirklich eine Cineastin. Mhm. Passend dazu ist auch das Albumcover super ausgefallen und iconic. Darauf sieht man nämlich in schwarz-weiß 3 Männer. Regisseur Martin Scorsese, Musiker John Cale und Modeschöpfer Marc Jacobs, also wortwörtlich Music, Fashion und Film.
1: Spring Summer 26, ein Track von diesem Album Charlie XCX auf Sputnik. Spring.

aus dem neuen Charlie XCX Album. Der Track Spring Summer 26. Wir quatschen heute im Popkult hier noch über den passenden Kurzfilm dazu und hören dann später auch nochmal rein. Ist doch klar. Sputnik ist an mit Finchi jetzt.

0: weiß, Popkult, Apfelspektakchen. Es ist Sommer, also brauchen wir Sommermusik. Kümmere ich mich gleich drum. Zimmer 90 haben einen wirklich tollen Sommersong gemacht, Summer Night. Und Sommerbücher, darum kümmert sich jetzt Tiff aus dem Team. Du erzählst mir hier ganz wilde Dinge auf dem Sonntag.
1: Ich dachte früher echt eine Weile, auf mir würde ein Fluch liegen.
0: Okay, was für ein Fluch?
1: Naja, dass Leute, die ich date, danach irgendwie auf einmal immer die Liebe ihres Lebens finden und dann glücklich werden. Ohne mich natürlich. Und in dem Buch, was ich gerade gelesen habe, geht es einfach genau darum. Just for the Summer von Abby Jimenez ist das. Also Emma und Justin denken, sie sind cursed. Jeder Mensch, den sie daten, findet direkt nach der Trennung die große Liebe. Als sie sich über Reddit kennenlernen, beschließen sie dann, diesen Fluch gemeinsam zu brechen und beginnen, sich gegenseitig zu daten. Natürlich nur für den Sommer. Aber, du kannst es dir bestimmt schon denken, aus dem lockeren Experiment wird dann ganz schnell mehr.
0: Ja, mal ganz kurz Pause. Ich dachte mir gerade so, auf Reddit kann man sich auch kennenlernen. Na, das ist ja interessant. Also das schaue ich mir immer nach der Sendung an. Aber die Story, die du jetzt schon so ein bisschen angeteasert hast, klingt doch nach einem wirklich sehr romantischen Buch.
1: Yes, und dieses Kribbeln zwischen den beiden fühlt man richtig mit beim Lesen. Und die Dialoge sind zum Teil richtig süß und witzig. Aber in dem Buch geht es nicht nur um eine klassische Liebesgeschichte. Emma und Justin schleppen beide ihr fettes Päckchen mit sich rum. Es geht um Themen wie Familie, mentale Gesundheit und die Frage, wie vergangene Erfahrungen

0: gerade als Kind Beziehungen später beeinflussen.
1: Just for the Summer kann man sich mal geben von Abby Jimenez. Und noch mehr Bücher für diesen Sommer haben wir gleich. Nächste Buchempfehlung kurz nach 3:30 hier im Popkult auf Sputnik. Und ich habe da versprochen, Sommermusik zum Zimmer 90 jetzt.

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0: Hier ist der Popkult auf MDR Sputnik mit einer Sommerbuchempfehlung jetzt für euch. Es ist eine Geschichte, die berührt, zum Nachdenken anregt und hochaktuell in unsere Zeit passt, wie ich finde. Es geht um das Aufwachsen zwischen drei Kulturen, sind es glaube ich, der deutschen, der französischen und der arabisch-irakischen. Es geht um Kindheit, Erinnerung, die Auswirkungen von Krieg auf Familien, psychische Folgen von Migration und die eigene Beziehung zu den Eltern. Große Themen, die sich erstaunlich leicht lesen oder eben hören lassen, weil alles in diesem Buch sich nach Leben anfühlt. Und da existieren ja bekanntlichermaßen alle Emotionen irgendwie immer parallel in diesem merkwürdigen Ding namens Leben. Unser Haus mit Rutsche heißt dieses Buch. Geschrieben hat es Safia al-Baghdadi und ich freue mich, dass wir heute sprechen. Hallo.
1: Hi, ja, ich freue mich auch sehr. Danke für die Einladung.
0: Jetzt habe ich dich im Urlaub erwischt, oder? Kann das sein? Darf man das sagen?
1: Ja, darf man. Das kam jetzt so spontan. Ja, ich bin jetzt seit 2 Tagen im Urlaub. Ja, also ich bin in Portugal, in der Nähe von Lissabon, aber mehr südlich, und das ist sehr angenehm gerade, zum Glück im Gegensatz zu den Hitzewellen, die ich in den letzten Wochen in Paris erlebt hatte. Hier ist es relativ frisch und ja, so eine angenehme Meeresbrise.
0: Wow, genau, du lebst in Paris, darüber sprechen wir nachher auch noch. Ich möchte aber erstmal darüber sprechen, wie wir uns kennengelernt haben. Ich weiß noch, das war, glaube ich, vor ein paar Monaten in Berlin, da war es noch kalt draußen, ich erinnere mich, und wir standen, es war so eine Party, da standen wir draußen davor und haben einen Wein getrunken, und ich erinnere mich, du warst sehr positiv aufgeregt, weil dein Buch eben kurz davor war, rauszukommen. Und jetzt ist es draußen. Bist du immer noch aufgeregt? Wie waren die letzten Monate für dich?
1: Ja, also ich war im Februar, da war ich sehr aufgeregt. Und

0: Nee, es ist wirklich toll, was mit diesem Buch bisher passiert ist. Also die Rezensionen waren sehr positiv und irgendwie war das jetzt, ich habe ja vorher auch andere Bücher geschrieben, das war jetzt mein vierter Roman, aber der erste unter meinem richtigen Namen und auch mein literarisches Debüt in dem Sinn. Und ich finde es eben toll, wie viel sich jetzt mit diesem Roman getan hat im Gegensatz zu den vorigen. Also die Aufmerksamkeit ist einfach viel größer.
1: Das Buch hat eben ganz viel auch mit deiner eigenen Geschichte zu tun. Und da wollen wir jetzt mal so ein bisschen rein. Geboren bist du ja in Saarbrücken, deine Mama Französin, der Papa Iraker. Später dann Schauspielstudium in Wien, Kommunikationswissenschaften in München hast du studiert. Du bist Schauspielerin und eben Autorin, lebst jetzt in Paris. Also 80er, 90er in Deutschland aufgewachsen, in Saarbrücken als Migra-Kid, wäre glaube ich so das Buzzword, sagt man heute. Oder bist eben diese postmigrantische Generation. Was ist denn das für ein Gefühl, so in den 80ern, 90ern in Deutschland? Zwischen den Kulturen, sagt man immer so. Ich finde das ein bisschen abgenutzt, den Begriff. Aber naja, also du kannst ja schon das Beste aus allen Kulturen, glaube ich, rausziehen. Und irgendwie steht man ja schon auch dazwischen. Was war das für eine Zeit, 80er, 90er im Saarland? Wie muss man sich's vorstellen?
0: Ja, das ist sehr spannend, weil es damals, also soweit ich das mitbekommen habe, diesen Begriff auch Migrationshintergrund eigentlich nicht gab. Also ich
1: Voll.
0: bin nicht damit aufgewachsen mit dem Gefühl, oh, wir sind hier jetzt irgendwie mit fremden Wurzeln und müssen uns integrieren, sondern das war gar nicht Thema in meiner Familie zumindest. Es ist auch so, meine Eltern haben sich beim Studium kennengelernt. Also es war jetzt nicht, dass ein Elternteil irgendwie geflohen wäre aus dem Land. Meine Mutter ist ja Französin, aber eigentlich Deutsch-Französin auch. Meine Eltern, glaube ich, also die wollten einfach ihr eigenes Ding machen in den 80ern. Also es war gar nicht so Thema jetzt, sich irgendwie groß integrieren zu müssen. Also die haben sich da einfach integriert gefühlt, denke ich. Und dann war auch so eine, ich glaube, so eine Stimmung in den 80ern, also meine Eltern an der Uni, die hatten auch wahnsinnig viele Freunde aus der ganzen Welt, weil da kamen Studenten von überall her. Es gab über den Deutsch-Akademischen Austauschdienst eben ein Programm, dass auch sehr viele Studenten aus arabischen Ländern da waren. Und es gab so eine Art, also es hieß Ausländercafé, da haben die sich alle getroffen mit auch deutschen StudentInnen. Und es muss so ein Gefühl gewesen sein von, wir machen etwas zusammen und es ist bereichernd, so viele Kulturen an einem Ort zu haben. Und es war eine große ja, Freude und Euphorie vom Gefühl her, dass man so Menschen begegnen kann aus verschiedensten Teilen der Welt.
1: Naja, aber es klingt eben auch nach einer gewissen Bubble, ne? Ein Raum, wo diese Begegnungen ja irgendwie möglich sind. Und vielleicht haben dieses Privileg nicht viele sozusagen auch aus dieser Migra-Generation oder dieser postmigrantischen Generation. Ich meine, 80er, 90er, wir reden über Baseballschlägerjahre in Ostdeutschland. In Mölln gab es die Anschläge, Rostock-Lichtenhagen ist ein Thema. Also Rassismus eigentlich. Ich habe wirklich auch ein Déjà-vu, wenn ich jetzt so davon erzähle. Rassismus war einfach an der Tagesordnung in Deutschland.
0: Ja, und ich glaube auch, dass, also da hast du völlig recht mit, ich glaube auch, dass es so ein, vielleicht auch ein latenter Rassismus auch viel war, also jetzt so bei mir in der Schule und das wurde dann nicht so als Rassismus oder ich habe das dann nicht sofort als Rassismus identifiziert, wenn ich jetzt zum Beispiel irgendwie Mädchen in der Schule hatte, die nicht mit mir befreundet sein wollten, dann dachte ich, ach, das liegt so einfach an mir als Person und nicht vielleicht an dem, was deren Eltern ihnen gesagt haben könnten, von wegen, ja, die kommt jetzt aus dieser komischen Familie mit dem irakischen Vater oder so. Also ich habe schon immer gemerkt, meine Familie war anders. Wir hatten andere, ja, so Sitten und es gab auch viel den französischen Einfluss von meiner Mutter, aber natürlich auch von meinem Vater, was so ja, ich weiß nicht, also die Kultur, die mir eben mitgegeben wurde, so und auch wie wir uns unseren Alltag so gestaltet haben. Und ja, und ich denke, dass das alles erst so im Nachhinein dann so klar wurde, wo da Rassismus außerhalb, also in der Schule so passierte.
1: Sagt Safia Al-Baghdadi im Sputnik Popkult und jetzt reden wir gleich über dein Buch.

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1: Der Sputnik Popkult hier mit Safir Al-Baghdadi. Ich bin so froh, dass du da bist, weil dein Buch ist ja draußen. Unser Haus mit Rutsche.
2: Ja, hallo.
1: Und das Tolle ist, man kann das Buch lesen. Man kann es aber auch jetzt im Sommer auf einer Wiese liegend, vielleicht mit geschlossenen Augen, hören. Denn das Hörbuch gibt es seit ein paar Tagen in der ARD Sounds App. Und der Trailer zu dem Hörbuch klingt so.
3: Ich muss aufschreiben, was damals alles passiert ist.
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5: 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In Bagdad.
4: 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Dann bricht 1991 der Golfkrieg aus. Leylas Vater wird ein Fremder für sie. 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
5: Donadieu sinkt in ihren Sessel und zieht nachdenklich die Augenbrauen zusammen, als hätte sie Mühe, sich die Auswirkungen der Sanktionen auf die Menschen im kriegszerstörten Irak vorzustellen.
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1: Also das finde ich ja ganz fantastisch. Ich finde das so toll, weil du es ja auch selber eingelesen hast. Also es klingt so gut. Herzlichen Glückwunsch.
2: Danke, ja. Und ich finde, ich habe das noch gar nicht gehört, den Trailer. Mhm. Der Zusammenschnitt gefällt mir auch sehr gut.
1: Ja, toll gemacht. Und selbst eingelesen, wie anstrengend war es?
2: Also es hat total Spaß gemacht und trotzdem war es auch emotional sehr fordernd.
1: Ja.
2: Es ist, glaube ich, noch mal was anderes, wenn ich schreibe. Dann habe ich auch versucht, eben da humorvoll ein bisschen dran zu gehen, gerade an tragische oder schwierige Situationen, die ich geschildert habe. Und immer so war ich mehr so im Schaffen und da habe halt so eine Distanz gehabt. Und beim Lesen dann ist mir aber oft erst bewusst geworden, was ich da geschrieben habe und was dahinter steckt für mich. Und da hat es mich dann ein paar Mal auch richtig umgehauen.
1: Unser Haus mit Rutsche, das ist eben der Titel. Was kannst du zum Titel sagen? Wofür steht der? Ich finde, ein wahnsinnig schönes Bild.
2: Ja, also ich denke, das erinnert ja erstmal an so Kindheitswünsche, Träume, dass man ein Haus hat, wo eine Rutsche drumherum geht. Und es hat also auch etwas von einem Versprechen. Also es steht auch für das Versprechen des Vaters in dem Roman, der seinen Kindern verspricht, ja, eines Tages haben wir so eine Rutsche ums Haus. Wir haben so ein Haus direkt am Tigris und die Rutsche geht in den Tigris. Und das ist dieses Versprechen, das dann im Endeffekt nicht eingelöst wird.
1: Viele Menschen oder viele von uns leben ja so, immer mit diesem, ich bin erst glücklich, wenn das eintritt. Mhm. Und das zieht sich ja so durch. Warum ist das so? Warum sind Menschen so?
2: Das ist eine gute Frage. Ich denke, ja, der Vater hat halt diesen, er ist ein Träumer, er ist einer eben der sich was ganz Großes für sein Leben ausmalt, er will kein kleines Leben, er will sein eigener Chef sein und er glaubt, dass er das auch schaffen wird, dass er einen riesen Erfolg haben wird als Geschäftsmann und großes Geld verdienen. Er will eigentlich damals auch 80er, da war ja noch so, die USA waren total angesagt und dann the American Dream. Und das ist, was den Vater so reizt und was er selber für sein Leben, seine Familie verwirklichen will.
1: Und weißt du, was da auch drin steckt? Da steckt etwas drin, das viele Väter unserer Generation haben, dass das Scheitern gar nicht erlaubt ist und dass das Scheitern nicht einkalkuliert wird oder dass Scheitern etwas Negatives ist.
2: Absolut. Und ich glaube auch damals vielleicht noch mehr als heute, weil da ja auch noch die männlichen Rollenbilder noch sehr veraltet waren, dass genau man eben das. Keine Schwäche zeigen durfte als Total. Mann. Es war auch eine Zeit eben, in der man dann auch nicht zum Psychologen ging. Das war ja total verpönt. Auch diese Generation ist heute noch, denke ich, so, die wollen nicht zum Psychologen und sich helfen lassen. Also das ist bei dem Vater auch total so, dass er sich keine Blöße geben will.
1: Also diese Geschichte, die du aufgeschrieben hast, dieses Buch, das hat eben ganz viel mit deinem eigenen Leben auch zu tun, oder?
2: Ja, es ist stark inspiriert. Ich denke auch, weil ich das Gefühl hatte, dass es solche Geschichten bisher wenig in der Literatur gab und auch, oder auch in Filmen. Diese Geschichten, dass eine Familie zwar mit ausländischer Herkunft sich trotzdem eben sehr integriert fühlt in Deutschland und aber dann andere Konflikte da sind, wie eben, dass man sich nicht komplett lösen kann von seiner Herkunft und inwiefern auch dann diese Gefahr ist, also natürlich dieser religiöse Fanatismus eben, dem der Vater dann verfällt. Da, das ist ein Konflikt, ja, über den wollte ich unbedingt schreiben, weil ich denke, darüber wurde vielleicht noch nicht genug erzählt.
1: Wann bist du an den Punkt gekommen, dass du gesagt hast, ich muss anfangen, eine solche Geschichte aufzuschreiben?
2: Es war bei mir vor 5 Jahren, das war nach meinem, ja, nach meinem dritten Roman. Ich war an so einem Punkt, ich wollte was Ehrliches, weil ich hatte ja zuvor meine Romane unter Pseudonym veröffentlicht. Und das waren pure Fiktionen. Also ich war an so einem Punkt in meinem Leben, da ging es mir auch nicht so gut. Das war nach der Pandemie. Ich dachte, wenn ich was erzählen will, mir die Zeit nehme, da so 2-3 Jahre vielleicht länger dran zu sitzen, dann muss das doch etwas sein, was mir wirklich am Herzen liegt. Genau, und meine vorigen Romane, da lagen mir die Themen auch am Herzen. Das war Feminismus, Maskulinismus oder das eben mit Altwerden. Aber jetzt wollte ich was haben, was auch so auch von außen ernst genommen wird, weil meine vorigen Romane liefen als Unterhaltungsromane und wurden dann gar nicht so nach deren Inhalt oder Thematik besprochen. Mhm. Und ich wollte was unter meinem richtigen Namen veröffentlichen. Also das war mir auch wichtig, um authentisch zu sein und nicht, als ich hatte sonst das Gefühl, ich verstecke mich.

0: Der Sputnik Popkult hier. Safia al-Baghdadi hat ein tolles Buch geschrieben, Unser Haus mit Rutsche. Da stecken so viele wichtige, große, hochaktuelle Themen drin. Und du hast eben gerade gesagt, es war dir wichtig, quasi dein erstes Buch unter richtigem Namen zu veröffentlichen. Das ist ja dann schon crazy, oder? Wenn man das so im Buchladen seinen eigenen Namen sieht, das ist, das leuchtet schon so ein bisschen von weitem, oder? Also das bedeutet was.
1: Ja, das ist toll, weil das auch für mich ein Ding war, als ich damals meinen Namen für die ersten Romane ändern musste. Das war eine Überraschung für mich. Bis dahin war mir einfach auch nicht klar gewesen, dass man, dass das ein Problem sein könnte, einen arabischen Nachnamen zu haben, wenn man über was anderes schreibt als Migration. und das war eben vielleicht auch, wie wir vorhin schon sagten, so wie ich aufgewachsen bin, dass da irgendwie Rassismus mir gar nicht klar war. Das war so irgendwie alles sehr latent. Und dann eben mit diesem, mit dieser Bedingung des damaligen Verlags, ich soll den Namen ändern, damit man weiß, okay, die schreibt nicht über Migration, fand ich irgendwie überraschend und schockierend.
0: Total.
1: Ja, jetzt habe ich zwar auch einen Roman, der über meine Herkunft in gewisser Weise hat nicht direkt mit Migration zu tun, aber schon mit Identität, mit dem zwischen den Kulturen leben.
0: Ja, von all diesen Themen, über die wir jetzt heute Nachmittag gesprochen haben, kann es nie genug geben, finde ich, da draußen. Deswegen danke, dass du es machst. Und ja, unbedingt, oder? Also das viel, viel mehr davon. Insbesondere, weil wir auch, ich will jetzt die Stimmung nicht runterreißen, aber insbesondere, weil wir ja auch, wie sage ich es möglichst höflich, in einer politisch herausfordernden Zeit in Deutschland leben. Ich meine, du lebst jetzt in Paris, du bist jetzt immer mal wieder in Deutschland gewesen, natürlich auch wegen des Buches, du hast das beschrieben. Wie nimmst du dieses Deutschlandgefühl aus Paris wahr? Ich meine, es ist nicht so weit weg, du bist nebenan, aber wie nimmst du das wahr, auch mit einer AfD, die immer stärker wird? Und all diesen Themen. Wie fühlst du dich mit Deutschland gerade?
1: Ja, ich bekomme das auf jeden Fall mit, weil ich ja auch viel Nachrichten aus Deutschland lese und auch eben über meine Freundinnen in Deutschland und meinen Bruder dort. Es ist beängstigend und es ist ja auch in Frankreich gerade leider nicht besser. Wir haben ja nächstes Jahr Präsidentschaftswahlen und die rechtsextreme Partei von Marine Le Pen ist ja auch gerade dabei, ganz vorne zu sein. Also ich denke, es ist wichtig im Moment und es ist auch etwas, ja, was ich früher nicht so gesehen habe, aber dass man jetzt politisch aktiv wird und ich habe das Gefühl, man muss Partei beziehen und sich einsetzen, was ich vielleicht früher vor 20 Jahren dachte ich, vielleicht, ne, Kunst muss man doch nicht politisch sein, kann man doch irgendwie auch was anderes macht. Nee, ich denke, jetzt im Moment ist es eine Zeit, in der man auch politisch sein muss. Und ich weiß auch gerade nicht, wie das alles ausgehen wird mit der Situation in Deutschland und in Frankreich. Mhm. Die sich doch sehr ähneln, finde ich, ja.
0: Es ist ja auch wahnsinnig schwer, Handlungsanweisungen innerhalb von zwei Sätzen jetzt zu geben. Aber ich find voll gut, was du sagst und würde noch hinzufügen, es ist so wichtig, weißt du, dass du die Themen benennst in einem Buch, dass du dich hinstellst mit deinem Namen und dieses Buch liegt da und du thematisierst und du erklärst und du erzählst und du gibst ja auch was von dir damit, dass es diese kleinen Orte gibt, ja, einen öffentlich-rechtlichen Rundfunk, wo wir irgendwie eine ganze halbe Stunde an einem Nachmittag über ein solches Thema reden. All das ist wichtig, wir müssen zeigen, wir müssen benennen, wir müssen sagen, was wir scheiße finden. Und eigentlich irgendwie immer weitermachen und darüber sprechen. Allein das ist ja schon sehr politisch, darüber zu sprechen.
1: Ja, das denke ich auch. Und Dialog ist sehr, sehr wichtig. Also gerade, also jetzt in, auch diese, ja, das auf Social Media wird alles immer so hochgekocht und instrumentalisiert, sobald irgendwas passiert. Und ich denke, ja, wir müssen einfach sprechen können, Dialoge führen und nicht jeder haut so seine Meinung raus und dann macht man die anderen mundtot, sondern es muss ein Dialog da sein und wir müssen auch mehr zusammenhalten gegen diese rechte Front. Also da, statt irgendwie so im Kleinen immer so auf seinen kleinen Standpunkten zu beharren, vielleicht gucken, dass man sich gemeinsam stark macht.
0: Ja. Und deswegen ist es toll, dass du ein Buch geschrieben hast. Man kann sich also ein bisschen in diesem Buch verlieren. Unser Haus mit Rutsche. Man kann es sich in der Bibliothek ausleihen. Man kann es sehr gern kaufen. Oder man kann es eben hören in der ARD Sounds App. gelesen von der Autorin selbst. Und es klingt toll. Und es ja. macht Spaß zuzuhören. Safia al-Baghdadi, wir haben noch so viele andere Themen, aber für heute erstmal soweit, würde ich sagen.
1: Ja, ich habe mich sehr gefreut, mich mit dir zu unterhalten. Das war wirklich, ich habe mich fast gar nicht wie in einem Interview gefühlt.
0: Soll ja auch kein Interview sein, wir wollen einfach miteinander quatschen in dieser Sendung. Und das freut mich, dass das so gut geklappt hat. Danke für deine Zeit.
1: Ja, ich danke dir. Danke.

So gut, Rin ist wieder da. Nice. Blackberry, der neueste Track. NDR Sputnik. Mit Marvin und dem besten Spider-Man aller Zeiten. Also angeblich. Ja, der Kinofilm, der gerade läuft. Wir quatschen gleich mit Theresa drüber in 7 Minuten.

0: gleich Bad Bunny, Popkulturspottig, Tachchen. Und jetzt schnell rüber zum angeblich besten Spider-Man aller Zeiten. Spider-Man Brand New Day läuft ja im Kino. Zendaya und Tom Holland spielen mit. Sie sind beide verheiratet und gerade im Moment gemeinsam in zwei Filmen im Kino zu sehen. Also sie leben nicht nur zusammen, sondern arbeiten auch noch zusammen. Stelle ich mir anstrengend vor. Aber ey, die Odyssee und Spider-Man, da sehen wir die beiden. Merkt man das denn irgendwie, Theresa, aus dem Team, dass sie jetzt privat auch ein Paar sind?
1: Naja, die sind Schauspieler. Also wenn man nicht weiß, dass sie verheiratet sind, dann denkt man halt, die haben eine gute Chemie. Okay. Aber ich finde, wenn man es weiß, kickt es irgendwie nochmal anders rein. Vor allem, weil die ja auf der Promotour so unfassbar süß sind und nicht verbergen, wie verrückt nacheinander sie sind. Bei der Spider-Man-Premiere in London wurde Zendaya gefragt, ob sie so einen Langzeitfreund hat, weil es in Spider-Man ja auch um Freundschaft geht, der sie auch in ihrer Karriere begleitet. Und da war ihre Antwort natürlich Tom.
2: Well, Tom, obviously, my best friend. But being able to do these films with him is a privilege. And I love to be able to grow together and watch him. I mean, he's the best.
1: Also Tom ist ihr bester Freund und Klar. Es ist ein Privileg, mit ihm aufzuwachsen und ihm zusehen zu können. Yeah. Und Tom wurde gefragt, was er an Zendaya so schätzt.
3: I think Zendaya always just brings me an unbelievable sense of calm. Even in the midst of all of this craziness and traveling the world and making these movies and sometimes being really overwhelmed, because that's what happens when you're a human being, no one calms me down better than she does.
1: Also er sagt, Zendaya bringt ihm ganz viel Ruhe in diesem ganzen Chaos des Filmemachens und um die Welt reisen, kann keiner ihn so sehr erden wie Zendaya. Sind die nicht sweet?
0: Ja, get a room. Nein, Quatsch. Das ist natürlich wirklich sehr cute und da guckt man ja irgendwie auf die gemeinsamen Szenen im Film dann vielleicht doch nochmal anders, oder?
1: Ja, na, der Film ist ja besonders emotional, weil Spider-Man am Ende vom vorigen Teil alle hat vergessen lassen müssen, wer er ist, um sie zu beschützen. Mhm. Die Frau, die er liebt, also MJ und sein bester Freund, kennen ihn also nicht mehr und leben ihr Leben, während er völlig allein ist. Und da gibt's vor allem zwischen Tom Holland und Zendaya echt berührende Szenen. Und ich habe mich da irgendwie richtig gefreut zu wissen, dass zumindest privat bei denen alles gut ist.
0: Okay, das ist ja mittlerweile der 4. Spider-Man-Film mit den beiden. Kann der überhaupt irgendwas Neues noch bieten?
1: Na, muss er. Der Film ist nämlich der Auftakt einer weiteren Trilogie. Die ersten drei Teile mit Tom Holland waren ja die Home-Trilogie, also weil immer Home im Titel vorkam. Jetzt beginnt die Day-Trilogie. Und ich muss echt sagen, dass der Film in Sachen Action nochmal eine Schippe draufgelegt hat. Wenn Spider-Man sich durch New York schwingt, sieht das diesmal besonders spektakulär aus und auch richtig comic-mäßig. Und es taucht eine neue, bekannte Figur auf. Das fetzt auch ziemlich. Also ich würde sagen, Marvel ist wieder auf dem aufsteigenden Ast.
0: Alrighty. Und den neuen Spider-Man kann man sich geben im Kino. Theresa, danke schön. Aber wir quatschen gleich noch weiter. Wenn wir nämlich schon hier Marvel im Popkult haben auf Sputnik, gibt es nochmal ganz interessante News von der San Diego Comic Con in Kalifornien die Woche. Machen wir gleich. Bad Bunny auf Sputnik. 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

Ich feier ihn einfach. Spider-Man Soundtrack. Popkult auf Sputnik. 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

0: Danke für diesen Ohrwurm, Benno. Dim. Na, ihr wisst schon. Popkult auf Sputnik, neue Musik von Jenny gleich. Theresa noch am Start, wir wollen über die San Diego Comic-Con reden. Ja, da geht's auch um Comics, aber eben werden da auch die heißesten und freshesten News so aus der Film- und Serienwelt gedroppt, die dann eben weltweit eine Rolle spielen. Marvel ist da auch Stammgast. Und ja, was gab's denn für Überraschungen?
1: Wichtigste Neuigkeit, es gibt einen neuen Black Panther. Mhm. Der Darsteller des Helden aus Wakanda, Chadwick Boseman, war ja leider 2020 gestorben und es wurde lange über die Nachfolge gerätselt. Jetzt steht fest, es kommt ein dritter Film und gespielt wird davon.
2: I want you guys to give a warm welcome to our new Black Panther, Mr. David Johnson.
1: David Johnson ist jetzt noch nicht so bekannt, hat aber schon einige Filme und Serien gemacht und er spielt den mittlerweile erwachsenen Sohn vom originalen Black Panther. Genau, Avengers Doomsday, der Film, wo einfach alle dabei sind, also die Avengers, die X-Men, die Fantastic Four. Und ja. Es wurde natürlich ordentlich gekreischt, als zum Beispiel Pedro Pascal oder Chris Evans die Bühne betreten haben. Mhm. Und es gab noch eine Überraschung, Ryan Gosling ist jetzt auch Teil des MCU. Er spielt den Ghost Rider, also so ein flammendes Skelett auf Motorrad. Der Streifen kommt 2028 ins Kino.
0: Okay, es ist eben so eine Never-Ending-Story mit den Marvel-Filmen, oder? Also die Zitrone wird ausgepresst, es wird Geld verdient und die Leute lieben es, warum denn nicht? Theresa, danke. Und was geht denn sonst eigentlich immer so bei Filmen und neuen Serien? Checkt ihr immer auch in unserem Popkult-Stream zum Nachhören und Freuen und Mitfiebern auf sputnik.de. Jenny, less than a lover.

Ich bin schon großer Fan und würde euch auch ganz gerne überzeugen von Apollo Online. Ich würde so German Indie Pop, Alternative Dream Pop und Lo-Fi alles so in einem Style nennen. Klingt wirklich gut. Perfekte Sommermusik. Hören wir gleich rein in 7 Minuten.

0: Ugel neu. Davor haben wir gehört Wiz DMC. Hallo, hier ist der Sputnik Popkult. Der Ort, an dem ihr immer neue Musik entdeckt. Und ich bin mir ziemlich sicher, ihr werdet ihn auch lieben. Und wenn nicht, dann möchte ich euch jetzt davon überzeugen. Apollo Online kommt jetzt gleich mit seinem Track Blutorange Wein. Ich habe noch keinen Menschen auf der Welt gehört, der so schön einen Song rund um Blutorange Wein machen kann. Das ist so gut, oder?
1: Mittlerweile viel.
0: Hören wir gleich. Apollo Online, eine One-Man-Band von und mit Sam Moran. Eventuell sagt euch jetzt der Name nichts, aber Sam ist schon ein bisschen länger im Musikbiss unterwegs, war als Produzent und Live-Gitarrist unter anderem für die Bloom Gardens unterwegs und als Musical Director bei Live-Shows von diversen aufstrebenden MusikerInnen am Start. Jetzt nur er und sein Baby Apollo Online. Achso, und sag mal, was müssen wir denn noch so über dich wissen?
2: Das Sputnik Speed Date mit...
3: Ich heiße Sam und mein Projekt heißt Apollo Online.
2: Woher kommst du?
3: Ich komme aus Köln am Rhein.
2: Deine Musik in 5 Worten.
3: Eklektisch, groß, ironisch, ernst, spaßig.
2: Zu deiner Musik kann man am besten...
3: mit dem Fahrrad durch den Sommerregen fahren.
2: Was sind deine Hobbys?
3: Musik... I guess. Mit dem Fußball hochhalten und in die Kneipe gehen.
2: Welche Serien bingest du und warum?
3: Ich habe The Bear ziemlich gesuchtet auf jeden Fall. Und so mein Guilty Pleasure, da bin ich irgendwann reingerutscht, als ich unnormal krank war, Grey's Anatomy.
2: Angsthase oder Draufgänger?
3: Eigentlich Angsthase, aber wenn es irgendwas zu beweisen gibt, dann auch mal Draufgänger.
2: Was ist dein Lieblingssong und was bedeutet er dir?
3: Ich finde Lieblingssongs immer schwierig, weil ich immer wieder verschiedene Sachen höre, aber jetzt fällt mir gerade You and I von Stevie Wonder ein. Der ist ein wunderschöner Love-Song und die Dramaturgie des Songs ist so perfekt. Es dauert richtig lange, bis man dann die Erlösung bekommt am Ende und es ist einfach unfassbar gut geschrieben.
2: Was war dein schönstes Geburtstagsgeschenk?
3: Boah, meine Mutter hat mir mal als Kind ein K2 so Kickboard geschenkt. Das war völlig absurd.
2: Welche Träume hast du dir noch nicht verwirklicht?
3: Ich möchte eine Tour verkaufen. Ich möchte auf Tour gehen und genug Karten verkaufen, als dass wir die spielen können.
2: Was ist dein geheimes Talent?
3: Ich kann so eine Taube nachmachen.
2: Das Sputnik Speed Date.
0: Und eher so Hobby, in die Kneipe gehen. Das hochsympathisch. Apollo Online.

0: Ich freue mich einfach wahnsinnig, mal wieder Stromae zu hören. Ja, zusammen mit Tove Lo hier, der Track gehört im Sputnik Popkult. Noch mehr neue Musik? Jetzt. Ariana Grande hat was Neues gemacht und damit die popkulturelle Inszenierung gut klappt, gibt's jetzt diese Story. Es soll eine neue Ära einleiten, dieses Album. Sieke aus unserem Musikteam.
1: Laut Ariana sind die Songs etwas wilder als vorher und stammen aus einem kreativen Raum, in dem sie zuvor noch nicht war. AKA, sie hat mal was super Neues ausprobiert und das klingt so.

0: Mag ich gerne, klingt gut. So neu jetzt zugegebenermaßen nicht, aber es ist nur meine Meinung. Das Album heißt ja Petal, Blütenblatt, wofür steht der Name?
1: Das hat Ariana schon bei der Albumankündigung verraten. Petal soll voller Leben sein und für etwas stehen, das durch Risse von etwas Kaltem, Hartem und Herausforderndem wächst. Also eine sehr, sehr robuste Blume mit ihren Blütenblättern.
0: Ja.
1: Und das muss sie auch sein. Ariana musste nämlich im Vorfeld zum Album-Release gegen unbekannte Hacker vorgehen und dann eine Klage einreichen.
0: Okay, worum ging es da genau?
1: Um unveröffentlichte Musik, Videos und Fotos, die gehackt und dann im Darknet weiterverkauft worden sein sollen.
0: Ups.
1: Allein 2023 waren das wohl 45 noch unveröffentlichte Songs.
0: Ari ist wieder da. Eine ihrer neuesten Tracks, Kiss Me jetzt. 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

Abgeholt. Mit Marvin, hi. Und Game News gleich in 7 Minuten. Und sie hier bringt so ein 2000er-Vibe zurück. Irgendwie so 2001, ja. Das ist 25 Jahre her, so. Slater heißt sie. Aus den Staaten. Ihr checkt Dance im Popkult.

0: Dampfer City, Sputnik, Popkultur, Tachchen. Und jetzt Game News mit Alex. Ein legendärer Shooter kommt zurück auf die aktuellen Konsolen und den PC. Halo Campaign Evolved.
1: Also das allererste Halo ist so ein richtiger Sci-Fi-Klassiker der Gaming-Welt. Wirklich legendär. Mhm. Die Menschen führen da einen erbitterten Krieg gegen die Aliens der Allianz. Captain Keyes und seine Raumschiffmannschaft sind gerade dabei, von den Aliens auseinandergenommen zu werden. Und selbst die KI-Frau Cortana kann ihnen nicht mehr aus der Patsche helfen. Und deswegen erwecken sie die Geheimwaffe der Menschen aus seinem Kälteschlaf, den Supersoldaten Master Chief.
2: Bei allem Respekt, Sir. Dieser Krieg hat genug tote Helden.
3: Ich schätze Ihre Besorgnis, Cortana, aber das entscheide nicht ich. Die Zerstörung oder Gefangennahme einer Bord-KI ist absolut inakzeptabel. Das gilt auch für Sie. Und da kommen Sie ins Spiel, Chief. Bringen Sie Cortana von diesem Schiff. Bringen Sie sie in Sicherheit. Wenn sie der Feind gefangen nimmt, erfahren Sie alles.
4: Ich habe verstanden.
1: Und um Cortana und damit das Wissen der Menschheit in Sicherheit zu bringen, muss der Master Chief auf dem titelgebenden Halo-Bruch landen. Das musst du dir vorstellen wie so einen kleinen Planeten, nur dass der in Form eines Rings ist. Und von da an muss er dann erstmal schauen, wie er zurechtkommt. Bei der Geschichte ist also alles im Großen und Ganzen beim Alten geblieben. Also hier und da gibt es mal ein paar mehr Dialoge oder einen neuen Charakter, aber nichts, was jetzt alles auf den Kopf stellt.
0: Okay, was sich in dem Remake ändert, kannst du ja mal erzählen, also im Vergleich eben zu dem OG-Spiel.
1: Also was jedem direkt auffallen wird, egal ob Superfan oder Neuling, ist die super schicke neue Grafik, mit der das Remake aktuellen Games nix nachsteht. Gerade was die Pflanzenwelt des Halos angeht, ist das hier wirklich ein riesiges Upgrade. Die anderen Neuerungen sind dann eher so Sachen, die den echten Fans auffallen werden. Also Waffen und Gegner, die eigentlich erst in späteren Teilen dazukommen, wurden hier in den ersten Teil nachträglich eingefügt. Und ein paar Missionen, die sich im Original schon sehr dolle gezogen haben, die wurden hier clever eingekürzt. Außerdem spielen sich die Kämpfe jetzt auch einen Tick moderner, wodurch sie heute auch noch genauso viel Spaß machen wie Anfang der 2000er. Denn wenn Halo für 1 wirklich berüchtigt ist, dann dass die Ballereien extrem viel Spaß machen. Ganz neu ist auch eine eigene kleine Mini-Story, bestehend aus 3 Missionen, die vor der eigentlichen Haupthandlung spielt und wo der Master Chief mit dem draufgängerischen Sergeant Johnson unterwegs ist, den man auch schon aus dem Hauptspiel kennt.
0: Gut, also gibt's auch was für Hardcore-Fans, eben was Neues zu entdecken.
1: Yes, genau. Auch wenn ich mir hier und da sogar noch ein paar mehr Änderungen auch in der Hauptgeschichte gewünscht hätte. Denn für jemand wie mich, der das Original schon gezockt hat, ist es eben doch sehr bekannt. Also auch sehr, sehr gut, aber eben sehr bekannt. Trotzdem, ich glaube, Fans, die mal wieder richtig Bock auf den Anfang der Halo-Reihe haben oder Leute, die schon immer mal einsteigen wollten, werden mit Campaign Evolved sehr happy sein.
0: Juti, Alex, vielen Dank. Noch mehr Game News checkt ihr euch immer zum Nachhören auf sputnik.de. Halo Campaign Evolved ist da. Und deswegen spielen wir jetzt Halo. Glaubt ihr nicht? Doch, ist so. Beyoncé, Popkultur auf Sputnik.

0: 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Und jetzt noch eine Sommerbuchempfehlung. Sieke aus dem Team.
1: Ich habe das Buch Pause von Lena Kupke verschlungen. Mhm. Normalerweise bin ich eher so die Romantikbuchmaus, aber hier habe ich mich mal an so einen Roman rangetraut, der von realen Problemen und normalen Menschen handelt. Es geht um Hannah, die nach einem Zusammenbruch erst im Krankenhaus aufwacht und dann mit 36 zurück zu ihren Eltern nach Lüneburg zieht, weil ihr Freund Paul ist ein Arsch und will sich nicht um sie kümmern. Also müssen Mama und Papa her, aber das neue Zusammenleben ist gar nicht mal so easy, wenn man seit vielen, vielen Jahren nicht mehr im Kinderzimmer gewohnt hat.
0: Das ist aber ein krass guter Punkt. Viele, die so mit 36 dann doch nochmal irgendwie zurückkehren dahin, wo sie groß geworden sind, weil sie vielleicht auch müssen, weil sie eben was Beschisses erlebt haben, so wie hier in dieser Story. Also ganz viele, die mit Ende oder so Mitte 30, so wie die Protagonistin hier, das durchleben, reden wir aber alle gerade nicht so drüber. Wie geht's weiter, Sieke?
1: Hannas Leben ist auch wirklich gerade am Tiefpunkt. Also Karriere weg, unerfüllter Kinderwunsch, Hilflosigkeit und Trennung. Aber Lena Kupke erzählt Hannas Story mit so viel Liebe und Humor, dass ich oft selbst das Gefühl hatte, mit ihnen am Küchentisch in Lüneburg zu sitzen. Cute. Und obwohl eigentlich gerade alles bergab läuft, findet Hannah irgendwie wieder Freude an den kleinen Dingen im Leben. Sei es ein kleiner Kaffee beim Bäcker oder ein neues T-Shirt.
0: Schön.
1: Und lernt ihre Eltern nochmal ganz neu kennen, positiv und auch negativ. Das Buch hat mich zum Schmunzeln gebracht, manchmal hardcore gecringed und mich zum Nachdenken angeregt. Also wenn ihr auf der Suche nach einer Strandlektüre mit Tiefgang seid, Pause von Lena Kupke ist meine ganz große Empfehlung.
0: Okay, das klingt richtig gut. 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

0: 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Loy ist wieder da. Vor ein paar Jahren war sie ja groß mit dem Song Gold und jetzt kommt Golden Summer.
1: Bei Golden Summer geht es um einen wunderschönen Moment, den man einfach festhalten möchte. Ich glaube, jeder hat da einen anderen Moment. Es kann alles sein. Für mich ist es auf der Bühne stehen und Festivals spielen und mit meinem Team sein.

Das ist Gracie Abrams. Sputnik Popkultur. Jetzt mit Charlie XCX, einer ihrer neuesten Tracks. Eben von ihrem neuen Album Camera hören wir jetzt. Und Sieg aus dem Musikteam hatte eine ganz geile Idee. Das finde ich wirklich sehr witzig zu sagen.

0: dieses Album, das wäre doch vor ein paar Jahren so abgegangen bei Tumblr. Einfach geilste Idee. Also, das neue Album ist da. Music, Fashion, Film. Es ist eben so ein bisschen eine Weiterentwicklung von Charlie nach ihrem Hyperpop-Album Brad. Und ja, aber Sieke, du sagst, das ist eben nicht nur edgy, nicht nur cool, sondern eben auch ein bisschen was anderes.
1: Ja, es gibt passend zum Album auch einen Kurzfilm auf YouTube, der von Charlie selbst produziert, inszeniert, geschrieben etc. wurde. Mhm. Der heißt ganz simpel Music Fashion Film Full Film und ist 42 Minuten lang. Darin sieht man viel schwarz-weiße Bilder, kurze Sequenzen, in denen Charlie was zum Album oder zu einzelnen Songs erzählt. Und der Film führt natürlich auch durchs Album und zeigt jedes Musikvideo zu jedem Song. Alles natürlich super artsy und besonders. Und ich fand's iconic, weil dieser Film den Albumtitel ja wirklich komplett wiedergibt. Also ein Film mit und über Musik, also Music, in dem Charlie Fashion zeigt und sogar selbst als Model vor der Kamera steht. Einfach eine 10 von 10.
0: Ja, und artsy liebe ich sowieso. Also, was wird denn neben den Songs jetzt eben noch erzählt?
1: Ja, zu jedem Song gibt es eine kleine Sequenz. Das ist entweder was in so einer Art Vlog-Style, bei dem Charlie einfach mit einer wackeligen Handkamera begleitet wird. Oder es sind intime Aufnahmen, in denen sie was zu Inspirationen erzählt, wie zum Song Camera.
2: So, the song is called Camera. And it's kind of about the relationship between like performer and camera.
1: Ja, alles wirkt so 90s und cool. Ein Fan bei YouTube schreibt zum Beispiel auch, das Album klingt einfach besser mit dem Film zusammen. Und das unterschreibe ich wirklich zu 100%. Weil wenn man den Film sieht, fühlt man die Songs auch wirklich einfach nochmal anders auf dem Album.
0: Ja, Charlie XCX, einfach eine Brand, muss man einfach so sagen, in alle Richtungen. Wird das eben gespielt und wir hören jetzt von dem neuen Album Charlie XCX mit Camera im Sputnik Popkult. Und Sieke, zusammengefasst, was sagst du zum Album?
1: Ich bin großer Fan von Brad gewesen und war auch etwas skeptisch, als sie so mit diesem Rockalbum um die Ecke kam. Aber es ist einfach eine neue Ära und so gut durchdacht. Jeder Song erzählt eine eigene Story und irgendwie passen dann doch alle zu diesem Oberthema Music, Fashion, Film. Es ist kein Mainstream-Radioalbum, würde ich sagen, aber es lohnt sich, wenn ihr Bock auf ein ultra cooles und artsy Sommeralbum habt.

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Neue Musik aus Köln, Apollo Online, werdet ihr lieben. Er macht so gute Sommerabendmusik gleich im Sputnik Popkult. Vorher Musik von James Hype gleich und das hier Marshmallow.

0: Schulterfrotteln und ganz neue Musik jetzt von Apollo Online. Aus Köln kommt er und er macht irgendwie sowas zwischen Lo-Fi und nostalgischem neuen German Pop. Und natürlich, wie die ganz coolen Leute das immer so machen, alles ist immer so ein bisschen ironisch. Unter anderem war er auch als Produzent von Blumgarten schon am Start. Aber jetzt hat er eben gemerkt, naja, es ist schon ganz schlau, wenn man vielleicht auch selber noch ein bisschen was auf der Seite macht. Und man will ja auch vielleicht mal im Fokus stehen. Also, er macht jetzt eben als Apollo Online. Und du spielst ja einige Instrumente sogar, mein Lieber, ne?
1: Ich habe mit eins, so mit der Mundharmonika und der Ukulele halt so Krach gemacht. Hm. Und genau, es hat sich entwickelt. Ich habe Cello gespielt und Klavier, klassisches Klavier. Ich habe mal Trompete ausprobiert und Kontrabass und so und E-Bass. Aber von mir würde ich, also ich würde jetzt sagen, Gitarre in jeder Form und Keyboard in jeder Form ist so, wo ich mich am wohlsten fühle.
0: Ja, sehr gut. Wenn man dich googelt, findet man jetzt nicht unbedingt sofort ganz schnell was von dir, sondern kommt auf die komische Website eben von so einem Brillenladen. Aber sag mal, Apollo Online, wofür steht's denn?
1: Apollo Online steht für gute Musik, die vielleicht jetzt mal so ein, zwei, drei mehr Ebenen drin hat als jetzt manch anderes Projekt. Ideell ist es so ein bisschen, also ich habe meine klaren Haltungen und Meinungen und politische Ausrichtung.
0: Ja.
1: Das wird aber, glaube ich, auch ziemlich klar, wenn man meine Texte liest oder hört.
0: Natürlich in diesen Tagen gar nicht so schlecht. Ey, komm, und jetzt hören wir einen deiner neuesten Tracks, Apollo Online mit 2010.
1: 2010 ist ein Song, der handelt so ein bisschen von der Zeit zwischen 2010 und 2015, 16, so ein bisschen meine Jugend halt irgendwie, von der Frühjugend. Es handelt irgendwie von diesen krassen Emotionen, die man dann auf einmal spürt. Und diese Blauäugigkeit, was so die Weltgeschehnisse angeht. Ja, dieses Gefühl von Freiheit zum ersten Mal. Und es ist so eine nostalgische Reise. Es ist so

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Alyssa Grace jetzt, gerade mal 19, kommt aus Kalifornien. Klingt so ein bisschen wie eine Mischung aus Phoebe Bridgers, Gracie Abrams und Bon Iver. Ihr werdet sie lieben. Spilling My Guts. Ihre Debüt-EP, sehr verletzlich und groß, eben wie so eine Ballade klingen muss. Zum Heulen schön. Begleitet von Klavier und Streichern. Also so vertonte Struggles. Alyssa Grace. Bones. Im Sputnik Popkult.

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0: Aufgehört auf Sputnik. Game News jetzt mit Alex. Und du erzählst uns, dass es ja eigentlich etwas lebensmüde ist, sich mit so einem Giganten wie Nintendo anzulegen. Trotzdem befindet sich das Spiel Palworld seit über 2 Jahren in einem Rechtsstreit mit den Gaming-Riesen.
1: Also, Palworld ist ein Survival-Game, das schon vor 2 Jahren in den Early Access, also so eine Art Vorabversion, gestartet ist und jetzt vor ein paar Wochen seinen richtigen Release hatte. Ich habe damals schon drüber gequatscht und es hat mir echt super gefallen. Es gab nur ein Problem. Auf den ersten Blick sieht Palworld Pokémon nämlich zum Verwechseln ähnlich, denn auch hier gibt es Taschenmonster, die man in Bällen fängt und die teilweise schon sehr deutliche Pokémon-Äquivalente haben. Aber beim Zocken habe ich dann ziemlich schnell gemerkt, spielerisch ist das was ganz Eigenes und hat nicht wirklich viel mit Pokémon zu tun.
0: Okay, aber jetzt schätze ich mal, die optische Ähnlichkeit zu Pokémon war trotzdem ein bisschen too much. Und gab es dann da eine dicke, fette Anzeige von Nintendo?
1: Würde man denken, aber tatsächlich sind die Designs eben nicht der Grund für die Klage von Nintendo. Mhm. Ich glaube zwar, es ist klar, dass das Aussehen der Pals das ist, was Nintendo sauer aufgestoßen ist, aber scheinbar hat das rechtlich nicht ausgereicht, um dagegen vorzugehen. Um Palworld trotzdem eins auszuwischen, ist Nintendo dann einen anderen Weg gegangen. Sie haben in Japan nämlich nachträglich Patente für Gameplay-Elemente angemeldet, die auch in Palworld vorkommen.
0: Okay, und das, obwohl du ja meintest, dass sich die Spiele gerade im Gameplay unterscheiden, ja?
1: Ja, eben. Das erste Patent, was sie angemeldet haben, ist sogar noch einigermaßen nachvollziehbar. Das bezog sich darauf, Kreaturen in einem Ball zu fangen. Und klar, das ist schon sehr eindeutig ein Pokémon-Ding. Auch wenn sie auf die Patentidee mal hätten vor 30 Jahren kommen können und nicht ausgerechnet kurz nach dem Release von Palworld. Danach wurde es dann aber wirklich total absurd und Nintendo hat angefangen, Patente für Sachen anzumelden, die in hunderten anderen Spielen auch vorkommen, wie zum Beispiel das Reiten und Fliegen oder auch das Beschwören von Monstern, Tieren und Kreaturen. Mhm. Aber erstens hat Pokémon das nun wirklich nicht erfunden und zweitens hätten sie mit dem Patent theoretisch auch zig andere Games verklagen können, aber sie sind eben gezielt nur gegen Palworld vorgegangen.
0: Okay, das klingt natürlich ein bisschen strange, ne?
1: Ja, scheinbar hatte das Patentgericht in Japan jetzt auch langsam die Faxen dicke. Ja. Und hat Nintendos Forderung vorerst mal zurückgewiesen, sodass Palworld jetzt auch vor kurzem seinen vollständigen Release feiern konnte. Ich habe zu dem Anlass auch noch mal reingespielt und kann es weiterhin absolut empfehlen.
0: Okay, Game News mit Alex. Immer zum Nachhören in unserer

0: Sputnik Popkult hier. Das hätte ich irgendwie nie gedacht, dass ich diesen Satz irgendwann mal sage, aber es ist soweit. Die erste Generation Deutschrap geht in Rente. Der kann man so sagen, oder? Vielleicht kennt ihr ihn noch als Prinz Porno oder Prinz Pi, ganz egal. Aber ich glaube, Prinz Pi hat ein bisschen was anderes jetzt vor.
1: Meine Lieben, 20 Jahre lang war ich als Musiker Prinz Pi und jetzt arbeite ich hier in einer Werkstatt und mache andere Dinge. Und dieses Jahr gehe ich nochmal auf meine letzte Tour.
0: Ich habe gerade mal geguckt, 79 in Berlin geboren. Ja, und warum denn jetzt eigentlich?
1: Ich würde total gerne noch 10 weitere Touren machen und 10 weitere Alben, aber das läuft leider nicht, ja, weil sich die Welt und speziell die Musikwelt extrem gewandelt hat. Ich komme aus der Generation, da hat man noch sein Geld verdient, indem man Alben verkauft hat, auf CD. Das ist mittlerweile weggefallen. Ja. Jetzt ist es so, dass man in diesem Streaming-Kosmos, da passt meine Musik einfach nicht, vielleicht passt die nicht zum Zeitgeist. Was weiß ich, aber als integrer Künstler kann ich meine Musik natürlich nicht an den Zeitgeist anpassen, sondern die ist so, wie die ist.
0: Aber natürlich gibt es nochmal eine Abschiedsshow. 17. Oktober zum Beispiel ist er in Leipzig unterwegs. Und hier jetzt mit Keine Liebe, Prinz Pi, Sputnik Popkult.
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Willkommen, ein ganz entspanntes Willkommen an diesem Sommersonntagnachmittag. Egal, ob ihr so die laut mit Fenster und Musikpumper seid, die entspannt am See, Buchsuchter oder alle Vorhänge zu Dattler. Ich habe für euch heute ganz viel neuen Input mit dabei. Unser Act der Woche zum Beispiel ist Ariana Grande mit ihrem neuen Album, Petal heißt es. Und ich habe ein paar kleine, aber feine Buch- und Gaming-Tipps für euch dabei und auch sonst ganz viel spannende Musik und natürlich Gossip. Jetzt gibt's erstmal Will Lindley für euch hier im Sputnik Popkult mit Head First. Schönen Sonntag euch! 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

0: Rapper vergleichen sich ja ganz gerne mal mit Fußballern. Hier ist der Sputnik Popkult Hello. Beziehungsweise insgesamt mit bekannten Persönlichkeiten. Aber vor allem bei Fußballern fällt es mir irgendwie immer ganz doll auf. Haaland 963 zum Beispiel, sehr ganz offensichtlich Fan vom norwegischen Fußballstar Erling Haaland. Umso überraschender ist es, dass Young St. Paul sich auf Social Media selbst als Deutschraps Rudi Völler bezeichnet.
1: Ich denke, das kommt tatsächlich hauptsächlich von der optischen Ähnlichkeit, die ich zum jungen Rudi Völler habe. Und natürlich gibt es auch noch so das Thema, dass generell Fußball bei mir so in den Texten und in meinem Profil eine große Rolle spielt. Und ich glaube, das lag dann so ein bisschen auf der Hand und hat den Leuten dann gut gefallen. Und dann habe ich es irgendwann so für mich übernommen, weil ich fand es irgendwie immer so ein nices Branding. Und ich finde auch Rudi Völler ein cooler Typ.
0: Ja, ist natürlich alles ein bisschen mit einem Augenzwinkern zu sehen, ne? Young St. Paul hat es in diesem Jahr auch auf die New Music Hotlist geschafft. Also unsere Liste der besten NewcomerInnen in diesem Jahr, auf die wir auf jeden Fall ein Auge haben sollten. Unser neuer Track Brunello kommt bisher ohne Fußball aus, aber dafür hat er ein Feature am Start, nämlich mit dem Berliner Rapper Lian. Hört ihr jetzt hier bei Sputnik im Popkult. Young St. Paul, Lian und Brunello ist das für euch.

0: Breaking News. Am 27. August erwarten uns neue Infos zum meist erwarteten Spiel aller Zeiten, GTA 6. Der Sputnik Popkult hier und unser Gamechecker Alex war diese Woche so semi-gehypt. Das Ganze hat nämlich einen Haken. Hi erstmal, Alex.
1: Hi.
0: Erzähl mal, was genau erwartet uns denn da am 27. August?
1: Also Rockstar, die Entwickler hinter GTA 6, sind mit genauen Infos wie immer sehr sparsam. Aber es ist von einem ausführlichen Blick auf das Spiel die Rede. Deswegen liegt die Vermutung auch nahe, dass wir endlich mal richtiges Gameplay sehen und genauere Features vorgestellt bekommen. Worüber gerade allerdings auch heiß diskutiert wird, ist, dass dieser ausführliche Blick, der da um 21 Uhr am 27. August laufen soll, die ersten 6 Stunden exklusiv auf Netflix verfügbar sein wird.
0: Crazy. Also man braucht ein Netflix-Abo, wenn man direkt sehen will, was sich dahinter verbirgt, ja?
1: Ja, genau. Auch wenn natürlich alle total heiß drauf sind, mehr über das Spiel zu erfahren. Blöd gesagt, bezahlst du hier Geld, um dir Werbung für GTA 6 anzuschauen. Aber ich schätze mal, bei dem Hype kann sich das Spiel das wohl erlauben. Was sie sich wohl auch erlauben können, ist der Gamescom quasi den Mittelfinger direkt ins Gesicht zu drücken. Denn am 27. August ist die gerade in vollem Gange. Da werden ja auch immer richtig viele coole neue Games angekündigt und neue Trailer gezeigt, denen GTA 6 jetzt einfach komplett das Spotlight nimmt. Also, verstehe mich nicht falsch. Ich habe mega Bock auf das Spiel und ich bin auch total gespannt auf den Reveal, aber das ist schon echt ein dick Move.
0: Ja, ich check. Naja, egal, ob ihr das Ganze direkt zur Veröffentlichung schaut oder nicht, wir haben dann im Anschluss natürlich die ganzen Infos für euch parat und jetzt gibt's erstmal ein bisschen Mucke hier bei mir. Aztec, DJ Coco mit Everything's Alright bei Sputnik. Na, na.

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1: Alle Pop, Glinda und Ariana-Fans sind in den letzten Tagen, glaube ich, gleich mehrmals vom Stuhl gefallen. Erst ihre Klage gegen Hacker, die ihre Musik gestohlen haben sollen, dann das neue Album Petal und dann auf einmal kündigt sie eine Pause an. Also es gibt viel zu entpacken bei unserem Act der Woche, Ariana Grande, und das machen wir auch in der kommenden halben Stunde. Hier erstmal die Queen, Ray mit Where Is My Husband.

0: Martin Lou habt ihr gehört mit Hideaway und unser Act der Woche hat diese Woche wirklich alle ihre Fans geschockt. Ariana Grande ist die Kritik an ihr zu viel geworden und jetzt pausiert sie ihre Karriere. Der Sputnik Popkult hier und eben erst hat sie ihr neues Album Petal gedroppt. Demnächst kommt dann auch ein Kinofilm mit ihr in der Hauptrolle und auf Tour ist sie auch gerade. Also man hat das Gefühl, diese Frau ist nur am Arbeiten, aber jetzt hat sie eben mal auf die Pausetaste gedrückt. Ariana Grandes Team hat angekündigt, dass sie zwar noch ihre Tour zu Ende spielen wird, danach geht's aber erstmal raus aus der Öffentlichkeit. Das Statement hat sich für uns Lucy aus dem MDR Sputnik TikTok-Team mal genauer angeschaut. Hey Lucy, erzähl mal, was steht denn da so?
1: Hi, ja, dort heißt es, dass sie die wohlverdiente Auszeit sich nimmt, da ihre Arbeit und Auftritte zu endloser, anhaltender Kritik geführt haben. Mhm. Außerdem wird nochmal betont, dass ihre Tour sehr physisch, anspruchsvoll und athletisch ist und sie die Shows gesund und erfolgreich absolvieren möchte. Und da klingt auch schon so ein bisschen durch, auf welche Kritik sie sich da beziehen.
0: Ihren Körper?
1: Ich denke schon. Seit Wicked wird viel über Arianas Körper gesprochen und dass sie stark abgenommen hat. Ja. Das Ganze wird dann oft gelabelt als, wir machen uns ja nur Sorgen. Aber Körper zu kommentieren ist immer kompliziert. Also man weiß ja nie, was bei der Person gerade privat abgeht, auch wenn ich natürlich verstehe, dass Fans sich Sorgen machen. Wir wollen hier auch keine mutmaßliche Essstörung verharmlosen. Allerdings hatte Ariana in der Vergangenheit selber schon betont, dass ihr Kommentare zu ihrem Körper eher schaden als helfen. In ihrem neuen Album Petal hat sie außerdem versucht, sich von den Vorwürfen zu befreien, sage ich mal. Sie richtet sich da auch gegen ihre Hater.
0: Ich finde das auch so krass, dass sie sich jetzt in so einer heißen Phase, in der gerade das neue Album rausgekommen ist, zurücknimmt. Eigentlich ist das ja für Künstlerinnen und Künstler immer die Zeit, wo sie dann wahnsinnig viel in der Öffentlichkeit stehen und Interviews geben, um die Musik halt zu bewerben.
1: Absolut. Ihr Terminkalender wurde auf jeden Fall schon eingekürzt und das auch langfristig. Eigentlich hätte sie nächsten Sommer in London nämlich bei einem Musical mitgespielt, zusammen an der Seite mit ihrem Wicked-Co-Star Jonathan Bailey. Aber selbst diese Rolle hat sie inzwischen abgesagt.
0: Mann, ich hoffe, sie bekommt von der Pause genau das, was sie sich erhofft. Endlich ein bisschen Ruhe. Danke, Lucy, für die Infos. Und gleich quatschen wir mit Alex aus der Musikredaktion auch noch über das neue Album. Petal von unserem Act der Woche. Hier ist jetzt erstmal ein Song von Ariana Grande, auch vom neuen Album. Hate That I Made You Love Me.

0: Hallo zurück im Sputnik Popkult. Ariana Grande habt ihr gerade gehört, die ist unser Act der Woche und hat gerade angekündigt, sich auf erstmal bis auf Weiteres aus der Öffentlichkeit zurückzuziehen und erstmal eine Pause einzulegen. Aber bevor Ariana in ihre wohlverdiente Pause geht, hat sie uns noch ein Geschenk dagelassen, ihr neues Album Petal. Und Alex aus der Musikredaktion hat schon mal reingehört. Hello Alex.
1: Hey.
0: Das Album heißt ja Petal, also Blütenblatt. Da steckt doch safe eine Story dahinter, oder?
1: Also laut Ariana hat die Blüte was mit ihr selbst zu tun. Sie sieht darin nämlich etwas, was selbst in total feindseligen Umgebungen noch seinen Weg findet, wie so eine Blume, die dem Licht folgt oder durch die Risse im Boden sprießt. Außerdem wird so eine Blume ja auch ständig von außen beurteilt, mal zu klein, zu dünn, zu bunt. Und das ist ja eine Erfahrung, die Ariana auch schon selbst gemacht hat, weil sie ja im Grunde schon seit dem Kindesalter ständig in der Öffentlichkeit steht.
0: Ja, ich kann mir vorstellen, dass das super hart ist. Geht's denn darum auch auf dem Album?
1: Inhaltlich auf jeden Fall. Das Album will aufräumen mit Klischees und Gerüchten. Es dreht sich um Selbstbild, öffentliche Wahrnehmung. Und Ariana will auch einfach mal ein bisschen Wut rauslassen. Und wenn man auf den Text hört, dann merkt man das auch, finde ich. Beim Sound kommt das aber irgendwie nicht immer so rüber.
0: So.

0: dafür fehlt es hier so ein bisschen an Ecken und Kanten. Jede Wut wird hier sofort in eine hübsche Melodie, harmonische Chöre oder in sanfte Sounds aufgelöst. Hm. Das klingt alles natürlich super schön, passt nur nicht immer so hundertprozentig, finde ich, wenn sie zum Beispiel beim Song Freak singt, I won't give you your fantasy this time, und dann vom Sound her zumindest genau das eigentlich macht, eine harmonische Pop-Fantasie.
1: Okay, aber wenn es am Ende so schön klingt, dann kann man das doch verzeihen, oder?
0: Ja, auf jeden Fall. Also auch wenn mich der Widerspruch ein bisschen ratlos zurücksetzt, ist Petal auf jeden Fall ein Album, das super Spaß macht zu hören. Es ist auch sehr beeindruckend, wie fast schon elfenhaft Arianas Stimme durch die Songs schwebt und eine echt krasse Range abdeckt. Und es sind auch echt tolle Melodien dabei. Klar, das ist Mainstream-Pop aus dem Bilderbuch, aber eben auf ganz, ganz hohem Niveau.
1: Und genau deswegen ist sie ja auch unser Act der Woche, Ariana Grande, mit ihrem neuen Album Petal. Und jetzt spiele ich euch noch den Track Kiss Me. Auch eine sehr sanfte Geschichte, würde ich sagen, der Song. Hört mal rein.

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1: Young Pep mit Laut sein, immer hier im Sputnik Popkult. Und Leute, wer war nicht schon mal so richtig drunk in love? Also so verknallt, dass man nur auf Wolke 7 schwebt, ständig ins Handy starrt und ansonsten nicht mehr viel auf die Reihe bekommt. Kamrat aus Hannover hat jetzt einen Song über das genaue Gegenteil geschrieben. Love Sober heißt die neue Single. Und es geht um den Moment, wenn die rosarote Brille halt wieder runterkommt und man plötzlich klarer auf eine Beziehung blickt. Für ihn ist dieser Zustand aber gar nichts Negatives.
2: Die Klarheit von dieser Nüchternheit auch beim Verliebtsein oder wenn man halt eben vielleicht auch merkt, wie die Person wirklich ist, die ist auch wichtig. Ich glaube, wir alle hatten schon mal Menschen in unserem Leben, wo wir gemerkt haben, vielleicht ist es am Ende dann doch nicht so gut gewesen für uns. Und das ist so ein bisschen die Realisierung. Das heißt, es ist von Drunk in Love, man ist völlig verliebt, man sieht gar nicht die Realität zu Love Sober, ich sehe endlich wieder klar. Und halt eben genau die positive Wendung nach dem Motto, mir geht's jetzt wieder gut.

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1: Wenn ihr ein Tier wärt, welches wärt ihr?
2: Meine Freunde haben sich da schon festgelegt, was ich bin. 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
1: 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Ich habe sogar die perfekte Idee, wie wir uns beide beschreiben könnten.
2: Ja?
1: Wie Timon und Pumba.
2: Du bist Pumba?
1: Ja. Ein fettes Warzenschwein.
2: Nein, so siehst du nicht aus und so bewegst du dich auch nicht.
1: Danke, dass du das gesagt hast.
2: Ja, dieses Duo passt schon ganz gut. 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
3: Es heißt die

Unsere Serien, Theresa, hat diese Woche was dabei, was mich gerade richtig neugierig macht. Und gleichzeitig irgendwie habe ich ein bisschen Angst, dass es mir zu gruselig wird. The Shards heißt die Serie und es geht um eine Gruppe geschniegelter und gebügelter Rich Kids aus den 80ern und einen Serienkiller. Was die Serie laut Theresa so gut macht, das hört ihr hier in knapp 5 Minuten. Hier ist Jack Dean für euch mit Mercy.

0: Kalifornien, 80er Föhnfrisuren und Rich Kids. Könnte alles so perfekt sein, wäre da nicht ein Serienkiller unterwegs. Hallo hier im Sputnik Popkult. The Shards heißt eine neue Serie auf Disney Plus und Alter, die ist heiß und kalt zugleich. Und was das jetzt wieder bedeuten soll, checken wir mit unserer Serienfachfrau Theresa. Hi!
1: Hallöchen!
0: Es geht um eine Gruppe reicher Teenager, so viel weiß ich.
1: Ja, von der Sorte Eltern nie zu Hause und sie machen einfach ihr Ding, also Sex und Drogen, man kennt's.
0: Ja.
1: Die Clique, die besteht aus zwei Pärchen, wobei eins davon fake ist, weil Brett, die Hauptfigur, homosexuell ist. Mhm. Er ist auch der Erzähler der Story.
2: 1981 waren wir Teenager und erlebten die letzten Augenblicke unserer Jugend.
0: Wow.
2: Unser Abschlussjahr ging gerade los.
3: Die Schule wird uns gehören.
2: War das nicht immer so?
4: Der Direktor meinte, ich soll Hallo sagen.
5: Setz dich zu uns.
2: Liebend gern.
1: Ich finde, man hört schon den Vibe.
0: Ja.
1: Ein neuer Schüler taucht auf, der irgendwie mysteriös ist und lügt. Und dann ist da auch noch ein Serienkiller unterwegs, der in die Villen einbricht, Dinge verschwinden lässt und Haustiere entführt, um sich dann die Besitzer zu holen.
0: Boah, das klingt richtig gruselig. Mhm. Jetzt checke ich auch, warum die Serie so heiß und kalt ist.
1: Ja, eine von den vier Freunden wird übrigens von der Tochter von Supermodel Cindy Crawford gespielt. Und die sieht original aus wie ihre Mutter. Das ist richtig krass. Der Mix der Serie ist echt cool, weil die so super stylisch aussieht. Also diese 80er-Schick und die Mucke. Und dann kommt da dieser Thriller-Plot rein, der auch so brutal umgesetzt ist. Die Serie ist von Ryan Murphy, der auch American Horror Story und diverse True-Crime-Serien wie Dahmer gemacht hat. Und das sieht man total. Also diese total übertriebene Glamour-Welt, queere Love-Stories und halt ein Killer.
0: Ja, so klang auch irgendwie schon der Trailer so ein bisschen.
1: Ja.
0: Ne? Habe ich direkt Bock drauf. Klingt super spannend. Danke, Theresa.
1: Gerne.
0: The Shards könnt ihr euch auf Disney Plus angucken.

Die neue deutsche Welle aus den 80ern ist ja heute nicht mehr so richtig neu. Aber wenn man dem Ganzen einen frischen Anstrich verpasst, wird dadurch die neue deutsche Welle. Und den Sound verkörpert unser Soundcheck-Act der Woche Udo West hier im Sputnik Popkult. Hopp!

0: Dahinter verbirgt sich aber nicht nur Sänger und Keyboarder Udo, sondern auch Toni und Albert, also drei junge Typen aus einem kleinen Nest in Bayern. Und mit ihrem Mix aus Funky, Pop, Synth, Sounds begeistern die vor allem bei Live-Konzerten. Wir wollten mal hören, wer hinter der Musik steckt und haben Udo West auf ein Date eingeladen.
1: Das Sputnik Speed Date mit...
2: Wir sind Udo West.
1: Woher kommt ihr?
2: Wir kommen aus einem kleinen Ort in der Nähe von Würzburg.
1: Eure Musik in 5 Worten.
2: Charmant, funky, manchmal ironisch und sehnsüchtig.
1: Zu eurer Musik kann man am besten...
2: Würde ich sagen, kann man gut tanzen und sehr gut die Spülmaschine einräumen.
1: Was sind eure Hobbys?
2: Also die Musik nimmt auf jeden Fall einen großen Platz von unserer Zeit ein, aber daneben mögen wir zum Beispiel auch noch das Ausgehen, sich schick machen, durch die Stadt flanieren.
1: Angsthase oder Draufgänger?
2: Ich würde auf jeden Fall sagen eher Draufgänger, auch wenn das Risiko einem oft Angst macht. Es ist oft die richtige Entscheidung.
1: Was ist dein Lieblingssong und was bedeutet er dir?
2: Das ist schwierig, sich da nur auf einen festzulegen. Aber ich bin gerade auf meinem Disco-Film, deswegen würde ich Diana Ross I'm Coming Out sagen. Ja, wir brauchen mehr Disco in dieser Welt, das ist das blühende Leben.
1: Welche Träume habt ihr noch nicht verwirklicht?
2: Ein Traum von uns wird bald in Erfüllung gehen, denn unser treuer Tourbus hat fast die 400.000 Kilometer geknackt. Auch wenn das Autofahren oft anstrengend ist, bin ich heilfroh, das mit den Menschen zu machen, mit denen ich das mache.
1: Was ist dein geheimes Talent?
2: Ich kann mit meinem Mund eine Silvesterbiene nachmachen.
1: Hund oder Katze?
2: Bei Hund oder Katze würde ich mit Katze gehen. Als Musiker und Musikerin ist man viel unterwegs und ich glaube, Katzen sind dann einen Ticken pflegeleichter.
1: Was steht in diesem Jahr bei euch an?
2: Es kommt noch ein bisschen Musik raus, wir spielen noch ein paar schöne Auftritte, sind ein paar Mal Support und 2 Wochen Urlaub haben wir auch, da freuen wir uns auch sehr drauf.
1: Das Sputnik Speed Date.
0: Ja, Urlaub muss auch mal sein, ne? Vorher geht's aber einmal quer durch Süddeutschland und in die Sputnik-Zone geht's auch noch. Am 29. August in Udo West hier in Erfurt und am 9. Oktober in Weimar. Also wenn ihr Bock habt, schaut da mal vorbei. Jetzt hört ihr natürlich noch einen kleinen

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0: Hallo, wir sprechen heute mit Ruth Maria Thomas. Sie ist Autorin, based in Leipzig und hat gerade ihr zweites Buch, Die zweitgrößte Liebe, rausgebracht. Ihr kennt vielleicht ihr Debüt oder habt zumindest schon davon gehört, Die schönste Version. Ruth schreibt ja gerne über komplizierte Lebensrealitäten und liest aber auch gerne selbst von ihnen.
1: Ich glaube daran wirklich. Ich glaube, wenn man ganz viel liest und über ganz viele verschiedene Lebensrealitäten liest, dann macht das auch was mit dem Blick auf die Welt.
0: In knapp 7 Minuten erfahrt ihr, warum Ruth Maria Thomas manchmal das Gefühl hat, gleich mehrere Leben gleichzeitig zu führen. Und wir checken natürlich auch mal aus, worum es in ihrem neuen Roman überhaupt geht. Vorher eine Runde G-Flip und Bad on Fire hier bei Sputnik. Schönen Nachmittag!

0: wilde Kombi, ne? Aber ihr habt euch nicht verhört. Das war die Stimme von Ed Sheeran auf den Beats von Martin Garrix. Repeated habt ihr gehört hier im Sputnik Popkult. Und es gibt diese Bücher, die man liest und danach jedem in die Hand drücken will. Genauso ging es Josi aus dem Team mit Die schönste Version von Ruth Maria Thomas. Irgendwann hatte sie die halbe Redaktion dann angesteckt und genau deshalb sprechen wir heute über die Autorin aus Cottbus. Inzwischen ist Ruth Maria Thomas in Leipzig zu Hause und schreibt über Themen, die viele hier kennen. Liebe, Freundschaft, Herkunft und die Frage, wie sehr unsere Startbedingungen das Leben prägen. In ihrem Debüt Die schönste Version geht es um eine junge Frau aus der Lausitz und eine Beziehung, die immer schwieriger wird. Und seit knapp einer Woche ist ihr zweiter Roman draußen, Die zweitgrößte Liebe. Darin verlieben sich zwei Menschen, die aus ziemlich unterschiedlichen Welten kommen. Nach dem Erfolg von Die schönste Version lag auf Buch Nummer 2 natürlich ordentlich Druck. Und wie sie damit umgeht, hat Ruth Maria Thomas uns im Interview erzählt.
1: Jemand hat mal gesagt, schreiben bedeutet immer schneller sein als die Angst. Also habe ich das versucht zu tun und habe ganz schnell geschrieben. Und wenn ich bei Michelle war, ich finde die so cool. Ich finde, das ist die coolste Hauptfigur ever. Es macht einfach so Spaß, sie zu begleiten. Sie ist auch frech und sie ist auch ehrlich gesagt ganz schön krass drauf manchmal. Mhm. Und manchmal hat sie mich auch so ein bisschen geschockt. Und das hat mich aber irgendwie bei Laune gehalten. Und dadurch habe ich alles, die Welt um mich herum vergessen. Und es war irgendwie auch mega cool und wie so ein kleiner Trost, dass man sich in was flüchten kann und dann nicht mit der Realität sich auseinandersetzen muss.
0: Also wenn ihre Figuren erzählen, dann hat die Außenwelt Sendepause. Das finde ich irgendwie sehr cute. Und noch spannender, sie fühlt sich richtig in ihre Figuren hinein.
1: Also es ist, als würde ich zwei Leben leben dann. Ja. So mein eigenes und das vom Buch. Oh. Also das von Michelle.
2: Du hast Michelle mitgelebt quasi.
1: Ja, ich habe sie mitgelebt. Immer wenn ich was gesehen habe, habe ich das so auch aus ihren Augen gesehen und so. Das macht schon richtig Spaß. Aber es ist auch so, als würde man sich die ganze Zeit sein Gehirn, seine Zeit, seinen Körper, sein Leben teilen. Und jetzt gerade bin ich ganz froh, dass ich das gerade mal nur für mich habe.
0: Da Ruth selber hier aus dem Osten kommt und ihre Figuren eben auch, spielt die Geschichte von vielen von uns hier natürlich auch eine Rolle. Eltern, die die Wende miterlebt haben und alles, was uns dadurch dann geprägt hat, meine ich natürlich. Aber ohne jetzt so mit dem Vorschlaghammer uns zu zerquetschen.
1: Es gibt ja auch tausende Berlin-Romane oder tausende westdeutsche Romane, wo niemand fragt, ist das jetzt ein klassischer westdeutscher Roman? Die westdeutsche Lebensrealität wird uns anhand diesen Romans erklärt und so weiter und so fort. Das sagt ja niemand, kein Mensch sagt das. Aber sobald man irgendwie was in Ostdeutschland angesiedelt ist, schreibt es gleich so, der Osten. Und das wollte ich halt einfach bisschen brechen und einfach die Figuren daher kommen lassen und das als selbstverständlichen Handlungsspielort setzen. So, Punkt. Ohne dass es jetzt so ein spezifischer Ossi-Roman sein muss.
0: Ja, also keine klassischen Ostromane, aber Geschichten, die trotzdem sehr viel mit unserer Lebensrealität hier zu tun haben. Und genau darüber reden wir gleich auch noch weiter. Nach einem Song erfahrt ihr auch noch, warum Bücher für Ruth Maria Thomas oder zumindest die beiden, die bisher rausgekommen sind, immer erstmal mit einer scheinbar heilen Welt anfangen. Tove Lo und Stromae habe ich jetzt mit Des Fleurs für euch.

0: Welcome back hier im Sputnik Popkult. Wir hören gerade von einer der spannendsten jungen Stimmen in der deutschsprachigen Literatur, Ruth Maria Thomas. Sie kommt aus Cottbus, lebt heute in Leipzig und hat mit ihrem Debütroman Die schönste Version 2024 richtig viel Aufmerksamkeit bekommen. Darin erzählt sie von einer jungen Frau, die auf eine toxische Beziehung zurückblickt und versucht zu verstehen, wie Gewalt und Liebe zusammenpassen. Jetzt ist ihr zweiter Roman, Die zweitgrößte Liebe, erschienen. Im Mittelpunkt steht Michelle aus der Lausitz, die nach einem Neuanfang auf Henry trifft. Die beiden verlieben sich, kommen aber aus völlig unterschiedlichen sozialen Welten. Und der Roman erzählt von Liebe, Herkunft, Geld und den Unterschieden zwischen Arm und Reich. Und wir haben Ruth Maria Thomas interviewt, haben über ihre Bücher gequatscht, das Schreiben und ostdeutsche Lebensrealitäten. Und neben dem Ostfaktor haben ihre beiden Romane noch was gemeinsam. Es geht um Frauen, die gehen. Und dieses Überthema war unter anderem inspiriert von einem Zitat, das bei Ruth mal hängen geblieben ist.
1: Hier steht ja ganz vorne drin, da ist sie, eine Frau, die ins Unbekannte taucht und sie ist hellwach. Otessa Moschweg, mein Jahr der Ruhe und Entspannung. Ich fand dieses Bild, das ist der letzte Satz aus ihrem Roman, ich fand das Bild so stark und dann hatte ich Michelle im Kopf, wie sie so geht in dieses Leben und dann hat sich das alles so aufgeschlüsselt und dann hatte ich relativ schnell diese erste Szene, wo quasi der Blutspritzer am Badewannenrand ist und Henry, ihr Partner, in die Wohnung kommt und die Wohnung ist leer, sie ist weg. Also ihre Sachen hängen teilweise noch da, ein paar sind weg, ihr Handy ist aus und Michelle ist nicht mehr da, alle Fenster offen. Und dann habe ich so quasi darauf hingeschrieben, das am Ende aufzulösen. Ja, und das war so mein Leitrahmen.
0: Sie liebt es in ihren Büchern, schöne Fassaden zu malen, um dann nach und nach dahinter zu luken. Beide Bücher beginnen nämlich erstmal mit einem Happy Couple. Vermeintlich.
1: Ja, ich finde schon so geil, so große Bilder. Ich liebe ja auch epische Filme und Kunstwerke und hier irgendwie starke Bilder. Und ich schreibe da gerne rein und dann suche ich mir die kleinen Risse und Ecken und Kanten, die die Bilder so zum Wackeln und zum Einstürzen bringen können. Und das interessiert mich krass, da diese Ambivalenzen aufzutun und ja, halt hinter die Kulisse zu schauen von so Happy Couple.
0: Wichtig ist Ruth Maria Thomas beim Schreiben, die Vielfältigkeit des Lebens irgendwie unterzubringen und abzubilden. Also ihre Bücher sind jetzt keine Happy Ever After Romane wie Cinderella.
1: Voll, das ist auch immer so ein bisschen mein Anspruch. Also das Leben ist extrem wunderschön, super kitschig und toll sein, aber es kann auch brutal und grausam sein. Viel grausamer als jedes Buch. Und ja, diese beiden Gegensätze halt in meinen Büchern zu haben, das ist so ein bisschen mein Wunsch.
0: Also wenn ihr gerade wieder was Neues zu lesen braucht oder auch Literaturfans in der Familie oder im Freundeskreis habt, dann merkt euch Ruth Maria Thomas und die zweitgrößte Liebe. Es geht um Liebe, Geld, Herkunft und die Frage, wie unterschiedlich Menschen ins Leben starten. Und das Ganze ist vor allem ehrlich, intensiv und ziemlich schwer wegzulegen. With the MC spiele ich euch jetzt hier im Sputnik Popkult mit Falling

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1: Oh mein Gott, es ist eigentlich richtig traurig, aber ich höre gerade so ein langweiliges Buch und ich brauche dringend Nachschub. Deswegen bin ich richtig froh, dass Theresa aus dem Team gleich eine dicke Leseempfehlung für uns am Start hat. Und dann darf ich euch noch den neuen Song von einer meiner absoluten Lieblings-Newcomer-Künstlerinnen aus England gerade vorstellen. Ich sag nur vom Vibe her so ein bisschen Marina and the Diamonds, aber mit dickeren Eiern. You Not Us und Daddy DJ kriegt er jetzt hier erstmal mit Flipside im Sputnik-Pop-Kult.

0: Shaboozy, Born to Die. Hier ist der Sputnik Popkult. Hello. Und für mich ist ja immer Lesezeit, aber ich weiß, für viele von euch, die nicht so oft dazu kommen, ist vor allem Sommerzeit Urlaubszeit und damit Lesezeit, weil es gibt nichts Entspannteres, als mit einem guten Buch am Strand zu liegen oder auch mal im Park unterm Baum zu chillen. Und deswegen haben wir uns in der Sputnik-Redaktion mal erkundigt, was die Leute hier so lesen und so für Buchtipps am Start haben. Und Theresa hat uns letztens schon das Buch A Ship of Bones and Teeth vorgestellt und ist da wohl in einem kleinen Rabbit Hole gelandet, weil sie hat jetzt schon direkt den nächsten Tipp parat. Hey!
1: Hello! Ja, mein letzter Buchtipp war ja schon Piratenporn und ich habe mal so ausgecheckt, was die Autorin noch so geschrieben hat und bin bei Vampiren und Hexen gelandet.
0: Oha, Blood Orange heißt das Buch von Karina Halley. Bei Hexen hast du mich ja direkt. Worum geht's denn?
1: Es ist eine sehr freie Nacherzählung von Dracula. Die Haupthandlung spielt heute und es geht um eine junge Frau, die eine Hexe ist. Und jede Hexe hat in dieser Welt eine besondere Aufgabe, eine besondere Ausbildung und sie ist eine Vampirjägerin. Ihr neuester Auftrag, sie soll Dracula töten. Der wäre also die zweite Hauptfigur im Buch, lebt aber unter anderem Namen in Venedig und unterrichtet als Professor Musik an der Uni dort. Sie verbirgt ihre Hexenidentität vor ihm, um ihm näher zu kommen, stellt aber fest, dass er irgendwie gar nicht so böse ist wie vielleicht andere Vampire, die da ihr Unwesen treiben und dann passieren parallel irgendwie ganz gruselige Dinge. Und Dracula kämpft nebenbei immer wieder mit Erinnerungen an seine frühere liebe Mina und all die Inkarnationen, die er so in seinem Leben kennengelernt hat.
0: Okay, das klingt ja auch nach einer Menge Action. Warum fetzt das Buch denn so?
1: Ich habe ein Faible für Vampire und für Hexen und wenn die beide in dem Buch auftauchen, ist das natürlich mega. Der Plot ist ziemlich spannend und auch ziemlich gruselig und das ganze Buch ist auch wieder sehr spicy. Also ich wusste nicht, was man alles mit Musikinstrumenten anstellen kann.
0: Okay, Blood Orange von Karina Halley, geschrieben wie Halle. Ist also was für Fans von Fantasy und von Dark Romance Büchern. Lieben wir. Danke, Theresa. Sunday.

mein Gott, ich freue mich wie ein Schnitzel, dass es endlich wieder neue Musik von Meek gibt. Hier ist Sputnik und die Queen ist ja wirklich der Star auf meiner Fertigmach-Playlist. Ihre Songs liefern einfach so viel Selbstbewusstsein, das ist insane. Wenn ich mal einen schlechten Tag habe, holt mich Meek da immer wieder raus. Georgia Meek heißt sie eigentlich, kommt auch noch aus meinem Lieblingsland England, na klar, und liebt es in Sachen Sound und Aussehen richtig dick aufzutragen. Ich habe mit ihr gequatscht, als ihre letzte Single Fabulous rauskam und das Ding war ja schon so ein Popgewitter voller Positivität und Euphorie. Stimmlich erinnert sie mich manchmal ein bisschen an Marina and the Diamonds, aber auf Expensive Taste, dem neuen Song, dreht Meek echt nochmal extra auf und lässt alles gleichzeitig passieren. Fette Drums, geschichtete E-Gitarren, Streicher und vor allem ihre heftige Stimme, die wirklich wie gemacht ist für Pop-Rock-Opern wie diese. Inhaltlich geht es darum, wie es sich für so einen angehenden Popstar anfühlt, zwischen der engen, dunklen Kellerwohnung in London Brixton, wo sie herkommt, und dem Glamour-Lifestyle in L.A. hin und her zu pendeln, weil sie jetzt öfter mal in Los Angeles Songs aufnimmt. Das Tolle an Meek, sie kann über sich selbst und ihr Stardom lachen und nimmt sich auch gerne mal selber auf die Schippe. Und den Song müssen wir jetzt natürlich unbedingt hören. Meek ist das für euch mit Expensive Taste hier bei Sputnik im Popkult. Viel Spaß!

Stella Lefty, habt ihr gehört, mit Boston hier bei Sputnik im Popkult. Und jeder, der sagt, was, noch ein deutscher Indie-Künstler, das braucht doch keiner, ist definitiv noch nicht in den Genuss von Ivo Martins Songs gekommen. Lyrics über super relatable Themen wie das Erwachsenwerden und Red Flags beim Dating verpackt in mal sommerliche und mal melancholische Musik. Yes.

0: Darum ist Ivo einer der Acts auf der diesjährigen New Music Hotlist der ARD. Da stehen KünstlerInnen drauf, die dieses Jahr richtig abgehen könnten. Seine Karriere läuft auch schon richtig gut. Und das, obwohl er um ein Haar gar nicht Musiker, sondern Profifußballer geworden wäre.
1: Also ich habe tatsächlich Leistungsfußball gespielt für ein paar Jahre. Das hat dann auch bedeutet, so 5 bis 6 Mal die Woche dann auch wirklich dahin zu fahren. Und es war schon mein Lebensmittelpunkt. Es gab dann so einen Punkt, wo ich dann quasi nicht übernommen worden bin in die höhere Mannschaft. Das wäre dann tatsächlich Jugend-Bundesliga gewesen. Und das war so ein bisschen so der Zeitpunkt, wo ich dann nochmal gewechselt bin, aber auch schon gemerkt habe, okay, ich glaube, so jetzt eine ernsthafte Karriere, da machst du dir was vor.
0: Ja, und dann hat er das halt an den Nagel gehängt und sich auf die Musik konzentriert, die ja schon immer mit Gitarre spielen auch nebenher lief. Er ist quasi der deutsche Ed Sheeran, denn Ivo ist meistens nur mit seiner Akustikgitarre bewaffnet und schreibt seine Songs über Dinge, die ihn eben gerade beschäftigen. Und der Ed Sheeran-Vergleich ist jetzt gar nicht so sehr wegen seines Sounds, sondern wegen der Fähigkeit, ein Publikum nur mit Stimme und Gitarre um den Finger zu wickeln. Denn am Anfang seiner Karriere stand sein YouTube-Kanal, wo er sich mit Gitarren zu Leuten auf die Parkbank setzt, um gemeinsam mit ihnen einen Song über ihr Leben zu schreiben. Und das hat die Leute dann so begeistert, dass viel mehr zu Ivos Live-Shows kam, als er selbst erwartet hat.
1: Ich glaube, ich habe mich einfach von Anfang an auch über die sozialen Medien immer als jemand präsentiert, der eine Gitarre braucht und dann einfach einen Song schreiben kann. Also der jetzt einfach nicht viel Equipment oder Unterstützung braucht, um was zu kreieren. Und ich kann mir vorstellen, dass das einfach viele Leute interessant fanden und sich dachten, nee, das möchte ich auch mal live erleben.
0: Ja, wir hören mal rein. Hier ist die aktuelle Single von Ivo Martin. Von unserer New Music Hotlist Koordinaten ist das hier bei Sputnik im Popkult.
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saucoole Samurai, japanisches Setting, fiese Dämonen und actionreiche Schwertkämpfe. Es kommt Anfang September ein neues Game und unser Zocker vom Dienst Alex sagt, ungefähr das kommt darin vor. Er durfte das schon mal ganz exklusiv vorzocken für uns und hat sich das Spiel natürlich ganz genau angeguckt. Onimusha Way of the Sword heißt es übrigens. Vielleicht habt ihr es ja schon erkannt, wenn ihr das verfolgt. Was es damit auf sich hat und ob das fetzt, ob wir uns darauf jetzt freuen können, das verrät er uns in knapp 7 Minuten.

0: Zimmer 90 und Summer Nights habt ihr gehört hier bei Sputnik. Und es kommt bald ein neues Game für alle, die ein japanisches Setting mit coolen Samurai, fiesen Dämonen und Schwertkämpfen feiern. Onimusha Way of the Sword heißt es. Einziger Haken, ihr müsst euch noch bis zum 4. September gedulden, bis ihr es zocken könnt. Aber unser Gamechecker Alex kann euch jetzt schon mal verraten, ob die Vorfreude gerechtfertigt ist. Hey Alex!
1: Hello, also yes, ich bin nach Hamburg gedüst, um das neue Onimusha beim Anspiel-Event über 2 Stunden anzuzocken. Klar, da sieht man natürlich auch längst nicht alles, was das Spiel so zu bieten hat, aber ich sag's mal so, nach der Session bin ich auf jeden Fall gehypt.
0: Das klingt ja schon mal vielversprechend, aber wenn du sagst, das neue Onimusha-Game, heißt das, es gibt auch alte?
1: Tatsächlich ja, denn Onimusha ist eine ganze Reihe mit mehreren Teilen und auf Netflix gibt es sogar einen Anime davon. Aber Way of the Sword ist komplett unabhängig vom ganzen Rest und hat auch einen ganz neuen Main-Character, den etwas übermütigen Samurai Musashi. Der ist coolerweise dem mittlerweile verstorbenen japanischen Schauspieler Toshiro Mifune nachempfunden. Ehrlich gesagt, bei dem Namen hat jetzt bei mir auch erstmal nichts geklingelt, aber das Gesicht kennt man auf jeden Fall, denn der Typ hat in dutzenden Filmen Samurai-Charaktere gespielt und ist eine echte Kinolegende.
0: Krass, und als Samurai verkloppt man dann die Dämonen, oder wie?
1: Ja, genau, in etwa. Eigentlich wollte Musashi nämlich nach Kyoto, um zu beweisen, dass er der beste lebende Schwertkämpfer ist. Nur doof gelaufen, dass Kyoto gerade von Dämonen überrannt wird, gegen die selbst Musashi nicht ankommt. Aber eine mysteriöse Geisterfrau rettet ihm den Arsch und lebt fortan in seinem Handschuh.
0: Wo lebt sie bitte?
1: In seinem Handschuh lebt die. Das ist natürlich kein normaler Handschuh, sondern einer mit magischen Kräften, Aha. die es ihm erlauben, die Seelen der besiegten Dämonen aufzusaugen. Und die Geisterfrau ist darin quasi gefangen. Ist ja eigentlich klar.
0: Klar.
1: Aber Spaß beiseite, das ist natürlich alles ein bisschen strange. Aber beim Zocken habe ich es ehrlich gesagt gar nicht so wirklich hinterfragt, weil alles trotzdem total stimmig wirkt. Das düstere japanische Setting des 17. Jahrhunderts ist total gut umgesetzt und alles hat wirklich viel Charakter. Allen voran natürlich Musashi selbst, der sich regelmäßig darüber lustig macht, wie leicht er seine Gegner auseinandernimmt. Never had a job. Aber auch die Bossgegner haben echt so ein bisschen Personality. Einer freut sich zum Beispiel darauf, Musashi wegzusnacken. It's dinner time. Mein Favorite war aber ein Dämon, der den Leuten angeblich Wünsche erfüllt, nur leider auf die abgefuckteste Art, die ihm so einfällt. Einem alten Mann mit Schmerzen im Knie hackt er zum Beispiel gleich das ganze Bein ab und ein Ehepaar, das für immer zusammenbleiben möchte, verwandelt er in 2 Statuen.
0: Oha, dem würde ich wirklich ungern begegnen, aber das klingt schon mal alles echt cool. Ist nur die Frage, ob es natürlich auch Spaß macht zu spielen. Das klären wir gleich nach einem Song. Hier ist erstmal Bad Moms J für euch mit Hello Kitty.
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1: Tag hier im Sputnik-Popkult. Mein Kollege, unser Zocker vom Dienst Alex, durfte für euch exklusiv das kommende Samurai-Action-Game Onimusha Way of the Sword schon mal vorab anzocken. Das Setting und die Charaktere sind echt stimmig, hat er mir gerade erzählt. Aber wie schaut's dann mit dem Gameplay aus, Alex? Macht das denn auch Bock?
2: Yes, also meine 2,5 Stunden sind echt wie im Flug vergangen. Das Herzstück des Spiels sind definitiv die Kämpfe und die haben es auch in sich. Wenn du Musashi zuschaust, wie er die Dämonen auseinandernimmt, willst du echt nicht an deren Stelle sein. Aber es macht einfach super viel Bock, weil jeder Schlag so einen richtigen Wumms hat. Die Kämpfe spielen sich auch schön flott und man muss echt ein bisschen aufpassen, aber es ist auch alles verdammt smooth und wenn man da gut in den Flow kommt, dann kommt man sich wirklich vor wie ein echter Schwertmeister. Von verschiedenen Schlagarten über Blocken, Parieren, Ausweichen und Finisher-Moves lässt das Kampfsystem auch keine Actionwünsche offen, aber ein Blick in den Skillbaum hat mir auch gezeigt, dass da noch massig Moves freizuschalten sind und die Kämpfe so schnell nicht langweilig werden, denn natürlich kann man Musashi auch aufleveln und dabei auch seine Schwerter und seine Rüstung aufwerten.
1: Klingt ja richtig nice. Gibt's auch was, was dir nicht so gut gefallen hat?
2: Ja, von der Optik bin ich nicht ganz so hundertprozentig überzeugt.
1: Okay.
2: Also das Spiel sieht zwar durchaus schick aus, die Charaktere sind auch echt toll animiert, aber bis auf ein kleines Areal war alles sehr grau und sah dadurch eben relativ gleich und eintönig aus. Also klar, ich check schon, dass bei einer Dämoneninvasion jetzt nicht alles Regenbogen kunterbunt sein kann, aber ein bisschen mehr Farbe oder zumindest Kontrast hätte sicher nicht geschadet. Wobei ich natürlich dazu sagen muss, dass ich trotz der ausführlichen Session nur einen kleinen Bruchteil des Spiels gesehen habe und vielleicht haben spätere Gebiete ja optisch noch ein bisschen mehr Abwechslung zu bieten. Aber von dieser einen Sache mal abgesehen, hatte ich echt super viel Spaß mit Onimusha Way of the Sword und hätte am liebsten direkt weitergezockt.
1: Na, das ist doch meine Ansage. Also, fett markieren im Kalender. Am 4. September erscheint Onimusha Way of the Sword für PC, Xbox, PlayStation und Switch 2.

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Sputnik. Mit ganz, ganz viel neuer, spannender Musik in der kommenden halben Stunde. Ich habe einen Singer-Songwriter aus Neuseeland für euch dabei, der so Vibes zwischen Ed Sheeran und Justin Bieber liefert. Den checken wir gleich mal aus. Und dann quatschen wir noch über das Duo Görda. Die wohnen gerade im Dessauer Bauhaus und wir checken mal ab, warum die gerade überhaupt nicht zum Musikschreiben kommen. Erstmal gibt's hier aber Zennis mit We Should Stick Together, unserer Festivalhymne dieses Jahr.

Ja, Grüße gehen raus. Ich wollte euch doch noch einen spannenden neuen Act vorstellen hier. Und da ist es jetzt nämlich schon Zeit für. Und zwar ist es Max Allais. Hier ist der Sputnik Popkult. Kommt ursprünglich geboren aus Frankreich, kommt aber jetzt aus Neuseeland. Und von da ist er direkt auf der For You-Page von ganz vielen von uns gelandet. Mit gerade mal 23 Jahren zählt er nämlich zu den spannendsten Newcomern im Pop-Bereich. Auf TikTok folgen ihm schon über 3 Millionen Menschen. Richtig krass. Und in seiner neuen Single Cry Baby bringt er so eine Mischung zusammen, die, finde ich, irgendwie klingt, als wäre er das Baby von Justin Bieber und Ed Sheeran. Es geht um diese Phase nach dem Heartbreak, wenn man langsam wieder aufsteht, nach vorne schaut und merkt, okay, ich bin nicht mehr die Person, die nur noch traurig zurückblickt. Und was ich voll spannend fand, Max hat Crybaby in ganz vielen Versionen aufgenommen und im Endeffekt hat er sich dann für die allererste entschieden, die er ausprobiert hat. Nicht, weil sie perfekt war, sondern gerade, weil sie es halt nicht war. Irgendwie so roh, unfertig und ehrlich hat sich für ihn am besten angefühlt. Und wir hören mal rein, wie das dann so klingt. Max Allais mit Crybaby ist das für euch hier im Sputnik Popkult.

0: In welchem historischen Haus würdet ihr gerne mal wohnen? Hier ist Sputnik und bei mir wäre es, glaube ich, irgendein englisches Herrenhaus. Zum Beispiel Chatsworth House, das ist ja das Haus von Mr. Darcy aus Stolz und Vorurteil. Für zwei Musikerinnen aus Leipzig wird gerade auch ein richtiger Traum wahr. Sophia und Annelie leben nämlich, beziehungsweise residieren, seit Montag für 6 Wochen im Meisterhaus Schlemme im Dessauer Bauhaus. Hintergrund ist so ein Pop-Residenz-Förderprogramm der Stiftung Bauhaus Dessau. Zusammen mit dem Verein Local Heroes und dem Dessauer Kurt-Weil-Fest. Und im besten Fall kommt da dann tolle Musik raus. Denn Sophia und Annelie sind das Duo Görda und klingen so. Hier im Meisterhaus Schlemme leben und arbeiten die beiden jetzt also 6 Wochen lang. Hier soll dann auch die Grundlage für das Debütalbum von Görda gelegt werden. Bisher haben sie nämlich nur 2 EPs released. Wie es sich an so einem Ort lebt, das haben sie uns im Interview erzählt.
1: Ja, also wir wohnen hier in dem ganzen Haus. Wir dürfen alle Räume nutzen mit Küche und Essenszimmer und so weiter. Und hier oben ist ein riesiges Atelier mit großen Fenstern. Da haben wir uns jetzt aufgebaut, unser Studio von zu Hause mitgenommen und dürfen hier arbeiten und sonst alles mitbenutzen, auch überall reingehen und so.
2: Und es gibt ja mehrere Meisterhäuser, das heißt, wir haben auch noch ein paar NachbarInnen, die auch Kunst machen und Musik.
0: Cool. So richtig Muße hatten die beiden aber in den ersten Tagen noch nicht, um in die Arbeiten fürs Album einzusteigen, weil aktuell sind sie vor allem damit beschäftigt, Interviews zu geben, Fernsehteams durchs Haus zu führen und nebenbei ihre Zeit im Meisterhaus in Dessau für Insta in einem Videotagebuch zu dokumentieren.
1: Es ist fruchtbar, weil dadurch haben wir so eine Art Struktur, also wir machen gerade so ein kleines, wir probieren gerade aus, wie es ist, Challenges, die wir uns selber stellen, zum Beispiel Morning Pages, falls das jemand kennt, wo man 10 Minuten einfach alle Gedanken laufen lässt und dann nochmal drüber schaut, das aufzunehmen und auch bei Social Media hochzuladen, das ist sozusagen schon mal unser Tagesstart die ganze Zeit. Und ich denke, das ist, also ja, es ist auf jeden Fall hilfreich, das auch zu dokumentieren, auch für uns und für alle anderen, die das interessiert.
0: Das glaube ich. Aber spätestens ab morgen werden Sophia und Annelie dann die Türen des Meisterhaus Schlemme in Dessau hinter sich zuziehen und sich in die kreative Arbeit reinwühlen. Ihr hört jetzt aber noch einen Track von Görda hier bei mir im Sputnik Popkult. Wenn es das nicht ist, ist das für euch.

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Sie sehen aus wie die cooleren Jonas Brothers, würde ich sagen. Machen Musik irgendwo zwischen NDW, Funk und Indie-Pop und nehmen sich selbst nicht ganz so ernst. Udo West, die sind unser Soundcheck-Act der Woche. Und warum ihr die drei unbedingt mal live erleben solltet, das erfahrt ihr in knapp 6 Minuten. Bleibt auf jeden Fall dran. Hier ist erstmal Bad Chief mit Monster für euch.

Wahlhamburger Bund war das für euch mit Trippin' hier im Sputnik Popkult und funky Gitarren, 80er Synthies, check. Schnurris und Dad Jeans, check. Ganz viel gute Laune, check. Ich glaube, das ist echt die beste Beschreibung, die ich euch für unseren Soundcheck-Act der Woche hier geben kann. Udo West.

0: Ja, und ihr hört es wahrscheinlich schon raus, ganz so ernst nehmen sich die drei nicht. Das hat uns Leadsänger Udo auch im Interview bestätigt.
1: Ich glaube, Udo West steht für Leichtigkeit, für sich selbst nicht so ernst nehmen und die Welt um sich herum vergessen, wenn man tanzt.
0: Cute. Sie kommen übrigens aus dem kleinen Ort nahe Würzburg in Bayern und Udo und Gitarrist Toni sind nicht nur Brüder, der Bassist Albert ist außerdem ihr Cousin, also eine echte Familienband. Und ich sag's mal so, die Jonas Brothers können einpacken gegenüber Udo West. Musikalisch geht bei denen auch einiges, von Einflüssen aus den 80ern und der neuen deutschen Welle über Funk, Rock, ein bisschen regionalem Einfluss. Ich würde sagen, die Jungs haben einiges zu bieten.
1: Ich glaube, wichtig für den Sound war einfach eine Offenheit, sich aus jeder Ecke inspirieren zu lassen. Von R&B über Rock bis hin zu Italo und Begriffen aus dem bayerischen Dialekt findet man, glaube ich, alles in der Musik irgendwie wieder.
0: Ende dieses Monats wollen Udo West auch eine EP releasen. So richtig geht's bei den dreien aber vor allem live ab. Und da haben wir Glück, denn sie machen am 29. August in Erfurt und am 9. Oktober in Weimar halt. Was euch da erwartet, hat Udo uns auch verraten.
1: Wir freuen uns auf jeden Fall, euch live zu sehen. Und wenn ihr bei uns auf dem Auftritt vorbeikommt, erwartet euch auf jeden Fall eine energiegeladene Bühnenshow. Lustige Texte, Partylaune und ganz viel Dancen. Wir sehen uns. Bis dann, Udo West.
0: Ja, geil. Nix wie hin, würde ich sagen. Ich spiele euch jetzt natürlich noch einen Track von unserem Soundcheck-Act der Woche Udo West. Nämlich einen, der zu Ü30 Grad im Schatten sehr, sehr gut passt. Das ist Hot Pants für Männer für euch.

0: der erfolgreichsten Bands der Welt, BTS, boykottiert den wichtigsten Musikpreis der Welt, den Grammy. Der Grammy löscht daraufhin alle Videos von BTS von ihrem YouTube-Kanal. Es ist wie ein K-Drama. Und damit willkommen hier im Popkult bei Sputnik. Für alle, die den großen Aufreger letzte Woche nicht mitbekommen haben. BTS wollen keine Songs bei den Grammys einreichen, aus Protest auf eine neue Kategorie, die der Grammy gerade eingeführt hat, nämlich beste asiatische Popmusik-Performance. Die Jungs von BTS finden, dass Musik unabhängig von ihrer Sprache oder Herkunft gewürdigt werden sollte. Sehe ich ganz genauso. Und aus Korea kommen ja nicht nur tolle Bands und Beauty-Produkte, sondern auch tolle Serien. Und da sind wir wieder beim Thema K-Dramen. Und unsere Serienexpertin Theresa hat sich mal durch die K-Dramen auf den Streaming-Diensten gewühlt.
1: Tach! Hallöchen! Ja, und das sind gar nicht mal wenige. Auf Netflix allein gibt es an die 400 verschiedene Titel.
0: Wow!
1: Und manche handeln sogar von K-Pop-Idols, unter anderem die Rom-Com Lovely Runner, die schöne Läuferin. Da geht es um eine junge Frau, die nicht mehr laufen kann und halt in der Musik ihres Idols findet. Mhm. Und durch einen erneuten Schicksalsschlag kehrt sie plötzlich in ihre Schulzeit zurück, wo sie auf den späteren Sänger trifft und sie versucht, seinen Lebensweg zu beeinflussen. Klingt sehr wild. Das ist ja so eine klassische Was-wäre-wenn-Geschichte, aber eben mit viel Romantik und Humor. Oder witzig ist auch Would You Marry Me auf Disney Plus. Die Protagonistin wird kurz vor der Hochzeit von ihrem Verlobten betrogen und verliert dann auch noch ihr Haus. Bei einem Gewinnspiel gewinnt sie aber eine Traumvilla, in die sie aber nur einziehen kann, wenn sie einen Ehemann hat. Also muss sie ihre Hochzeit mit jemandem faken.
0: Oh Gott, oh Gott, oh Gott, oh Gott. Kann man denn sagen, was typisch für K-Dramen ist?
1: Klar, man hat zum vielleicht ein bisschen rausgehört. Also oft gibt es einen wilden Mix aus sämtlichen Genres. Das hat man ja auch bei Lovely Runner gerade gemerkt. Ja. Das ist eine Rom-Com, Drama und irgendwie auch Fantasy in einem. Die Gefühle stehen immer sehr im Vordergrund und auch das koreanische Essen und deren Kultur. Die Intros, die sind oft sehr bunt und auch so ein bisschen kitschy. Und es gibt so ein paar Szenen, die sehr klassisch sind, wie zum Beispiel Begegnungen unterm Regenschirm, am besten noch in Zeitlupe.
0: Total interessant finde ich das und es klingt irgendwie nach einer kleinen, wie sagt man, kulturellen Reise. Freue ich mich drauf. Ich glaube, ich habe noch nie so ein K-Drama angeguckt, deswegen freue ich mich, dass es da so eine riesen Auswahl gibt. Vielen Dank, Theresa.
1: Gerne.
0: Und falls euch das ganze K-Pop-Thema und auch die Grammy-Diskussion um BTS noch genauer interessieren, dann schaltet heute ein ab 19 Uhr. Da läuft hier nämlich die letzte Folge von unserem BTS-Podcast.
1: Ja, kennst du BTS heißt der und der Podcast hat mich tatsächlich so eine BTS-Fan gemacht, beziehungsweise meine Freundin, die halt diesen Podcast gemacht hat. Und das Tolle ist, gerade in der letzten Folge geht es auch so um diesen Rassismus, den die Band immer wieder im Laufe ihres Lebens erfahren musste.
0: Super spannend. Normal hören wir jetzt auch noch hier von BTS im Sputnik Popkult. Schönen Abend euch.